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0: Florian Klaus. Mindestens 135 Menschen sind vor 5 Jahren bei der Flutkatastrophe im Ahrtal gestorben. Bei einer Gedenkfeier hat der rheinland-pfälzische Ministerpräsident Schnieder sich mit deutlichen Worten entschuldigt.
1: Es ist das Versprechen und die Zusage des Staates, seine Bürgerinnen und Bürger zu schützen. Dieses Versprechen wurde nicht eingehalten. Der Staat hat in dieser Frage und in dieser Nacht versagt.
0: Auch Bundeskanzler Merz war in Bad Neuenahr-Ahrweiler dabei. Er sagte, dass niemand mit der Furcht vor Naturkatastrophen allein bleiben dürfe. Aus der SPD kommt neue Kritik am Plan von Bundesfamilienministerin Prien, beim Unterhaltszuschuss für getrennte Familien zu sparen. Generalsekretär Klüssendorf hat der Funke Mediengruppe gesagt, dass der Vorschlag für Alleinerziehende ein Offenbarungseid sei. Er erwartet, dass Prien den Blick darauf richtet, wie das Leben für Alleinerziehende und ihre Kinder erleichtert statt erschwert werden könne. Die Zahl der Kinder, die gar nicht mit Impfungen vor Infektionskrankheiten geschützt sind, nimmt in Europa ab. Mit 566.000 sind es aber immer noch viele, wie die Weltgesundheitsorganisation berichtet. In Deutschland lag die Zahl demnach bei 21.000. Wenn die WHO von der Europaregion spricht, meint sie damit nicht nur die Europäische Union, sondern auch Länder wie die Türkei, Turkmenistan und Israel. Fußball-Europameister Spanien ist nur noch einen Schritt davon entfernt, auch den Weltmeistertitel zu holen. Die Spanier haben das WM-Halbfinale gegen Frankreich mit 2:0 gewonnen. Heute Abend spielen England und Argentinien den zweiten Finalisten aus. Das Endspiel findet am Sonntag in New York statt. Schon am Samstag spielt Frankreich in Miami gegen den Verlierer der zweiten Halbfinalpartie um den dritten Platz.
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3: In der Nacht teils locker bewölkt, die Tiefstwerte um 18 bis 15 Grad. Tagsüber wechseln sich Wolken und sonnige Phasen ab. Einzelne Schauer und Gewitter kann es vor allem südlich des Mains geben. Die Höchstwerte rund um 28 Grad.

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1: Ich bin Florian Klaus. Das Bundeskabinett will heute als sogenanntes Entlastungskabinett tagen. Ziel sollen Maßnahmen zum Bürokratieabbau sein. Im Fokus steht ein neues Gesetz für Daten und digitale Innovationen im Gesundheitsbereich, das den Gesundheitssektor und die Wirtschaft entlasten soll. Dine Klimach berichtet.
2: Die Bundesregierung will die Bürokratiekosten für die Wirtschaft um 25% senken. Unternehmen sollen darüber spürbar entlastet und die Verwaltung digitalisiert werden. Zum Beispiel durch das Berichtsentlastungsgesetz. Dadurch sollen Dokumentationspflichten und unnötige bürokratische Hürden für Betriebe deutlich reduziert werden.
1: Die Arbeit der Bundesregierung stößt in Umfragen auch nach der Ankündigung des neuen Reformpakets auf wenig Begeisterung. Im Trendbarometer von RTL und NTV sind 82% der Befragten unzufrieden mit der Koalition. Heißt auch, weniger als jeder Fünfte ist zufrieden. Für Kanzler Merz liegt die Zustimmung sogar nur bei 14%. Nach mehr als einem Jahrhundert hat die Grenzbarriere zwischen Spanien und Gibraltar ausgedient. Seit Mitternacht gibt es keine Kontrollen mehr zwischen dem EU-Land und dem britischen Gebiet. Im Jahr 1908 war ein 1 Kilometer langer symbolträchtiger Metallzaun errichtet worden, der soll jetzt abgebaut werden. Spaniens Außenminister Alvarez sprach von einem historischen Ereignis. Erstmals nach 3 Jahrhunderten würden sich beide Seiten die Hände reichen. Spaniens Fußballer stehen im WM-Finale. Das Team hat sich im Halbfinale von Dallas gegen Frankreich überraschend souverän mit 2:0 durchgesetzt. Torschützen für Spanien waren Mikel Oyarzabal per Elfmeter sowie Pedro Porro. Im Endspiel am Sonntag in New York treffen die Spanier auf den Sieger des zweiten Halbfinales heute Abend zwischen England und Argentinien. Frankreich bleibt am Samstag das Spiel um Platz 3.
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3: In der Nacht teils locker bewölkt, die Tiefstwerte um 18 bis 15 Grad. Tagsüber wechseln sich Wolken und sonnige Phasen ab. Einzelne Schauer und Gewitter kann es vor allem südlich des Mains geben. Die Höchstwerte rund um 28 Grad.
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1: Ich bin Florian Klaus. Guten Morgen. Aus der SPD kommt neue Kritik am Plan von Bundesfamilienministerin Prien, beim Unterhaltszuschuss für getrennte Familien zu sparen. Generalsekretär Klüssendorf hat der Funke Mediengruppe gesagt, dass der Vorschlag für Alleinerziehende

0: ein Offenbarungseid sei. Er erwarte, dass Prien den Blick darauf richtet, wie das Leben für Alleinerziehende und ihre Kinder erleichtert statt erschwert werden könne. Das US-Militär blockiert wieder iranische Häfen. Schiffe sollen daran gehindert werden, den Iran anzusteuern oder von dort wegzufahren. US-Präsident Trump hatte vorher die Ankündigung einer Gebühr wieder zurückgenommen, die für die Fahrt durch die Straße von Hormus fällig werden sollte. Stattdessen soll es Abkommen mit Golfstaaten geben, die ihn kontaktiert hätten. Wer das genau gewesen sein soll, sagte er nicht. Am 5. Jahrestag der Ahrtal-Katastrophe haben unter anderem Bundespräsident Steinmeier und Kanzler Merz der Opfer der Flut gedacht. Merz betonte bei einer Gedenkfeier, dass niemand mit der Furcht vor Naturkatastrophen, der Folgen des Klimawandels, alleingelassen werden dürfe. Mindestens 136 Menschen waren im Juli 2021 allein in Rheinland-Pfalz ums Leben gekommen, außerdem 49 in NRW. Spanien hat das Finale der Fußball-Weltmeisterschaft erreicht. Der Europameister besiegte im Halbfinale in Arlington bei Dallas Frankreich souverän mit 2:0. Es ist die erste WM-Finalteilnahme für die Spanier seit dem Titelgewinn 2010. Moritz Einzel berichtet.
1: Das spektakulärste Team dieser WM, das waren ja eigentlich die Franzosen. Doch gegen Spaniens Präzision im Ballbesitz fand das Team um Kylian Mbappé kein Mittel. Mikel Oyarzabal brachte Spanien in der 22. Minute in Führung per Elfmeter. Pedro Porro erzielte den zweiten Treffer in der 58. Minute. Im großen Finale von New York treffen die Spanier nun am Sonntag auf den Sieger des zweiten Halbfinales, England gegen Argentinien.
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3: Schüsse am Dienstagabend in der Würzburger Dürbachau. Ein bislang unbekannter Mann hatte dort gegen 20.20 Uhr mehrfach gegen eine Hauswand, eine Haustür und in die Luft gefeuert. Zu der Tat war es in der Unterdürbacher Straße gekommen. Sofort riegelte die Polizei den Bereich ab und startete eine Großfahndung nach dem Täter. Nach den ersten Erkenntnissen der Ermittler könnte es sich bei den Schüssen um eine Beziehungstat gehandelt haben. Die Polizei war mit einem Hubschrauber, Drohnen, Hunden und zusätzlichen Kräften im Einsatz. Dennoch konnte der Täter bislang nicht gefasst werden. Die Großfahndung wurde schließlich nach knapp 6 Stunden beendet. Die Polizei sucht aber natürlich weiter nach dem unbekannten Schützen.
4: Wir werden euch weiter auf dem Laufenden halten hier beim Heimvorteil.
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4: So, es hat abgekühlt. Reißt die Fenster auf. 17, 18 Grad. Die Sonne wird in den nächsten Minuten aufgehen und sie wird auch heute scheinen. Also es wird heute wieder ein schöner sonniger Tag mit bis zu 12 Sonnenstunden. Es wird dabei aber nicht so heiß und drückend wie gestern. Die Höchstwerte heute bei 28 Grad. Morgen wird es dann wieder heiß, bevor dann am Freitag die finalen Gewitter den Wetterwechsel bringen. Am Wochenende deutlich kühler mit 23 bis 25 Grad. Dann sehr windig, aber nach wie vor sonnig. Sehr viel Regen ist nicht angesagt, auch für die kommenden Tage nicht.
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4: Das sieht gut aus. Wir haben keine größeren Verkehrsstörungsmeldungen. Allen unterwegs eine gute Fahrt.
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0: Schönen guten Morgen. Hier ist der Heimvorteil. Hier ist Radio Gong am 15. Juli. Es ist 5:30.
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2: Ich bin Christoph Schmidt. Mehr Geld für Weinfrankens Steillagen. Bayerns Landwirtschaftsministerin Michaela Kanniber will die Förderung ab 2027 um 50% erhöhen. Statt bisher maximal 4.000 Euro sollen Winzer künftig bis zu 6.000 Euro pro Hektar erhalten. Der Grund: In den Steillagen ist viel Handarbeit nötig, weil Maschinen dort kaum eingesetzt werden können. Gleichzeitig soll auch der Einsatz von Drohnen etwa für Pflanzenschutz erleichtert werden. Trotz der höheren Förderung bleibt die Lage für viele fränkische Winzer angespannt. Schüsse gestern Abend im Würzburger Stadtteil Dürbachau. Ein bislang unbekannter Mann hatte dort gegen 20.20 Uhr mehrfach mit scharfer Munition gegen eine Hauswand, eine Haustür und in die Luft gefeuert. Sofort riegelte die Polizei den Bereich um den Tatort in der Unterdürbacher Straße ab und startete eine Großfahndung nach dem Täter. Nach den ersten Erkenntnissen könnte es sich um eine Beziehungstat gehandelt haben. Die Polizei war unter anderem mit einem Hubschrauber, Drohnen, Hunden und zusätzlichen Kräften der Bereitschaftspolizei im Einsatz. Dennoch gelang dem Täter vorerst die Flucht. Die Großfahndung vor Ort wurde schließlich gegen 1.30 Uhr eingestellt. Die Polizei sucht aber natürlich weiter nach dem unbekannten Schützen. Gleich zwei Stoppelacker sind am Dienstag im Landkreis Rhön-Grabfeld in Brand geraten. Im Umfeld der Gemeinden Sondernau und Oberelsbach gingen zwischen 2:30 und 4 Uhr in der Früh etwa 4000 Quadratmeter in Flammen auf. Rund 50 Feuerwehrleute brachten die Brände unter Kontrolle. Die Kripo Schweinfurt ermittelt zur Brandursache und sucht Zeugen. Die Brandermittler wollen klären, ob es sich möglicherweise um Brandstiftung gehandelt hatte. Aus der SPD kommt neue Kritik am Plan von Bundesfamilienministerin Prien, beim Unterhaltszuschuss für getrennte Familien zu sparen. Generalsekretär Klüssendorf hat der Funke Mediengruppe gesagt, dass der Vorschlag für Alleinerziehende ein Offenbarungseid sei.
0: Wir werden euch darüber weiter auf dem Laufenden halten, hier beim Heimvorteil.
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0: So, es hat abgekühlt und mittlerweile sind die Wolken auch wieder verschwunden. Wir haben 17 Grad und im Laufe des Tages wird es wieder gut warm. Die Sonne, ja, dreht wieder auf. Es wird allerdings nicht ganz so drückend heiß wie gestern. Höchstwerte am Nachmittag bei 28 Grad. Die Nächte bleiben frisch bei Werten um die 15 Grad. Und morgen dann wieder ein heißer Tag mit 31 Grad. Am Freitag kommen dann nochmal Gewitter und die bringen dann den Wetterwechsel hin zu kühlerem Wetter bei 23 bis 25 Grad.
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0: Schönen guten Morgen auf die Straßen. Wir haben derzeit keine größeren Verkehrsstörungsmeldungen, melden natürlich, wenn was vorliegt und wünschen eine gute Fahrt.
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0: Mit Frank Beil. Einen schönen Mittwoch.

Guten Morgen. Hier ist Radio Gong um 5:40 Uhr an diesem 15. Juli. Und Leute, das ist schon bitter.

Spanien hat Frankreich ausgerechnet am 14. Juli, dem französischen Nationalfeiertag, aus der WM gekickt. Die Spanier waren den Franzosen gestern klar überlegen. Jetzt bin ich mir sicher, Spanien wird Weltmeister. Und zwar genauso sicher, wie ich gestern noch wusste, dass Frankreich Weltmeister wird. Was machen so eure Tipps bei dieser Fußball-Weltmeisterschaft? Im zweiten WM-Halbfinale spielt heute Abend ja England um 21 Uhr gegen Argentinien. Ein Duell mit irre viel Drama-Potenzial. Das ewige Hassduell zwischen England und Argentinien. Heute Abend drückt die eine Hälfte Harry Kane die Daumen und die andere Lionel Messi. Und ein bisschen deutsch ist das Halbfinale ja auch. Die englische Elf wird ja von Thomas Tuchel trainiert. Clever! Wenn die Engländer heute ausscheiden, können sie die Schuld ganz bequem einem Deutschen in die Schuhe schieben. Übrigens, Liam Gallagher von Oasis hat angekündigt, bei einem WM-Sieg der Engländer mit den Spielern auf den Rasen Wonderwall zu singen. Schon jetzt die heimliche WM-Hymne. Und Wonderwall von Oasis nach fast 30 Jahren erstmals wieder ganz oben in den Charts. Wir sind gespannt, was heute Abend passiert. 21 Uhr und am Sonntag ja schon das große Finale.

Einfach mal loslassen mit dem Heimvorteil. Einen schönen Mittwochmorgen. Entwarnung von der Polizei oder erste Entwarnung von der Polizei, nachdem gestern Abend mit scharfer Munition auf ein Haus in Unterdürbach geschossen wurde und eine Großfahndung eingeleitet wurde. Es wurde ja gebeten, keine Anhalter mitzunehmen. Jetzt die erste vorsichtige Entwarnung. Es war wohl keine willkürliche Tat, sondern offenbar eine Beziehungstat. Wenn auch der mutmaßliche Schütze noch flüchtig ist. Zum Glück wurde niemand ernsthaft verletzt. Die Polizei fahndet weiter, aber die Großfahndung wurde jetzt erstmal eingestellt. Offenbar hat man schon ein klares Täterprofil. Aber wir werden euch darüber natürlich auf dem Laufenden halten. Auch von den großen Unwettern sind wir verschont geblieben, wobei es lokal krasse Unterschiede gab. In Gemünden Hagel, woanders gar nichts. Richtig heftig hat es den Raum Erlangen getroffen. Da waren binnen Minuten Straßen überschwemmt. Im Norden von Deutschland kamen ja zum Teil golfballgroße Hagelkörner vom Himmel. Freitag kann es nochmal Gewitter geben, bevor es dann etwas kühler wird, am Wochenende 23 bis 25 Grad und nach wie vor sehr sonnig. Die Sonne bleibt uns auch in den kommenden Tagen erhalten, was vor allem viele PV-Anlagenbesitzer freut. In Deutschland wurde in Mai und Juni so viel Solarstrom gewonnen wie nie zuvor. Der Anteil liegt mittlerweile zwischen 33% und 36%. Mittlerweile die größte Stromquelle auch in der EU, noch vor Atomkraft, Erdgas, Wind, Wasserkraft und Kohle, die Kraft der Sonne. Und offenbar verbinden auch immer mehr den kostenlosen Sonnenstrom mit einem E-Auto. Ich habe gelesen, 54 Millionen Euro gingen schon aus dem E-Auto-Prämientopf. Der ist ja randgefüllt. 3 Milliarden sind im Fördertopf. Bis zu 6.000 Euro gibt es beim Kauf eines neuen Autos. Und wie wir jetzt wissen, die meisten holen sich von dem geltenden Tesla die Nummer 1 bei den geförderten E-Autos. Das wird Elon Musk freuen. Gefolgt von Skoda, Renault, dahinter Cupra, VW, BMW und Opel, die meisten mit der E-Auto geförderten E-Auto-Prämie. Und wer noch nicht zugeschlagen hat, wie gesagt, der Fördertopf ist noch voll, gerade mal 2% sind schon abgeschöpft von den 3 Milliarden Euro Förderung. Wir werden auch darüber weiter auf dem Laufenden halten, hier beim Heimvorteil.

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1: Ich bin Angela Kress. Guten Morgen. Das Bundeskabinett will heute als sogenanntes Entlastungskabinett tagen. Ziel sollen Maßnahmen zum Bürokratieabbau sein. Im Fokus steht ein neues Gesetz für Daten und digitale Innovationen im Gesundheitsbereich, das den Gesundheitssektor und die Wirtschaft entlasten soll. Tine Klimach berichtet.
2: Die Bundesregierung will die Bürokratiekosten für die Wirtschaft um 25% senken. Unternehmen sollen darüber spürbar entlastet und die Verwaltung digitalisiert werden. Zum Beispiel durch das Berichtsentlastungsgesetz. Dadurch sollen Dokumentationspflichten und unnötige bürokratische Hürden für Betriebe deutlich reduziert werden.
1: Die Zahl der Kinder, die gar nicht mit Impfungen vor Infektionskrankheiten geschützt sind, nimmt in der WHO-Europa-Region ab. Mit 500

0: 66.000 sind es aber immer noch viele, wie die Weltgesundheitsorganisation berichtet. In Deutschland lag die Zahl demnach bei 21.000. Wenn die WHO von der Europaregion spricht, meint sie damit nicht nur die EU, sondern auch etwa die Türkei, Turkmenistan und Israel. Wenn es draußen heiß wird, spüren wir das meistens auch daheim. Die meisten Menschen haben in Deutschland schließlich keine Klimaanlage zu Hause. Immer mehr denken aber darüber nach. Laut einer YouGov-Umfrage plant jeder Fünfte, sich ein Gerät anzuschaffen. Vor einem Jahr war es noch jeder Zehnte. Fußball-Europameister Spanien ist nur noch einen Schritt davon entfernt, auch den Weltmeistertitel zu holen. Die Spanier haben das WM-Halbfinale gegen Frankreich mit 2:0 gewonnen. Heute Abend spielen England und Argentinien den zweiten Finalisten aus. Das Endspiel findet am Sonntag statt. Schon am Samstag spielt Frankreich gegen den Verlierer der zweiten Halbfinalpartie um den dritten Platz.
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2: Mehrere Schüsse aus einer scharfen Waffe halten weiter die Polizei in Atem. Zu der Tat war es gestern Abend in der Würzburger Dürbachau gekommen. Der Mann hatte auf eine Hauswand, eine Haustür und in die Luft gefeuert. Trotz einer Großfahndung gelang ihm zunächst die Flucht. Auch wenn die Großfahndung eingestellt wurde, sucht die Polizei weiter. Nach ersten Erkenntnissen könnte es sich um eine Beziehungstat gehandelt haben. Eine Gefahr für die Bevölkerung besteht nach aktuellen Erkenntnissen nicht. Falsche Polizisten haben in der Region erneut Beute gemacht. Eine Seniorin hat im Würzburger Stadtteil Frauenland am Montag einem Unbekannten Schmuck und Geld im fünfstelligen Wert übergeben. Zuvor hatte der Mann am Telefon behauptet, die Polizei müsse ihre Wertsachen wegen Einbrechern in der Nachbarschaft kontrollieren. Es handelt sich dabei um eine gängige Masche von Betrügern, die in ganz Unterfranken in den letzten Wochen und Monaten immer wieder erfolgreich war.
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3: So, örtlich wie in Gemünden gab es gestern Hagel und Gewitter. Viele Orte sind aber komplett verschont geblieben. Kai Zorn, wie kommt's?
4: Weil das bei Gewitterlagen immer so ist, das ist ganz eng begrenzt regional mit den Unwettern, dass sehr viel Wasser runterkommt, mal in Form von Platzregen, dann auch in Form von Hagel und in den übrigen Regionen Gott sei Dank nicht so viel passiert. Und das wird heute deutlich schwächer ausfallen. Wir haben eine Mischung aus Wolken und sonnigen Phasen zunächst. Nur vereinzelt entstehen Schauer und Gewitter, vor allen Dingen südlich des Mains. Und im Laufe des Nachmittags und gegen Abend setzt sich dann immer mehr die Sonne durch. Dazu sind es 27 bis 29 Grad. Morgen bleibt es schön. Am Freitag erwarten uns dann wieder Schauer und Gewitter. Und die sind relativ zahlreich.
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3: Normaler Verkehr für die Uhrzeit, keine größeren Verkehrsstörungsmeldungen. Wir wünschen eine gute Fahrt.
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3: Mit Frank Beil. Einen schönen Mittwoch.

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0: Eine gute Übung für mehr Selbstliebe und Selbstvertrauen. Vielleicht bringt uns das noch leichter aus der Krise. Ein paar motivierende Worte zum Aufstehen. Die Empowerment-Hymne, die weltweit viral geht. Mittlerweile auch in vielen Alternativversionen. Bei der Hitze singt man gerne auch mal...
1: 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Es ist heiß genug.
0: Oder neulich bei McDonald's an der Kasse...
1: 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Die Nuggets schmecken gut.
0: Oder mein Favorit, die Version fürs Büro...
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0: Es gibt viele Versionen.
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0: Ich möchte sagen, der Hit der Stunde, oder? Die Nummer, die weltweit viral geht. Und über was

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1: 17 nach 6. Reiß die Fenster auf. Es hat abgekühlt. Schöne, kühle 17 Grad. Das Schwitzen hat erstmal ein Ende. Vorerst an dieser Stelle mal Grüße nach Frankreich. Die hat die Hitzewelle noch heftiger getroffen mit 40 Grad und mehr. Und vor allem die Tour de France ist eine echte Hitzeschlacht, nicht nur während der Etappen. Ich habe gehört, mehrere Radprofis haben beklagt, dass ihre Hotels keine Klimaanlage haben. Und zwei Norweger, die haben dann spontan einfach ihre Betten nachts auf den Balkon gestellt und haben unter freiem Himmel geschlafen, weil es einfach in den Räumen unerträglich heiß war. Grüße nach Frankreich zur Tour de France. Über was spricht man heute hier bei uns?
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3: Bei uns in Bad Neustadt setzt man seit Jahren auf Elektromobilität. Die Kurstadt ist die erste Modellstadt für die Technologie in ganz Bayern. Die Ladenstruktur vor Ort ist beispielhaft und die jährliche Fahrzeugschau legendär. Das Ganze wäre eine absolute Erfolgsgeschichte, gäbe es Nessie nicht. Nessie ist kein schottisches Ungeheuer, sondern der örtliche Elektrobus der Stadtwerke. Ja, und Nessie macht Riesenprobleme. Das Ding hat fast 500.000 gekostet, ist aber nie richtig gelaufen. Nessie wurde sogar schon einmal vom Hersteller komplett ausgetauscht. Geholfen hat es aber nichts. Und auch Nessie 2 ist schon wieder defekt. Bad Neustadt macht jetzt also zumindest bei den Bussen das Gleiche wie die Politik. Rolle rückwärts und zurück zum Verbrenner. Aus Bad Neustadt, Leon Wagner.
4: Nicht nur in Bad Neustadt ist die Stadtverwaltung gefrustet, auch bei uns in Kissingen gibt es Ärger. Hier ist es nicht Nessie, sondern Carola, die die Stimmung trübt. Carola, eine 1845 an der Harry Potter-haften Adresse Garitzer Straße 290 ein Viertel gebaute Villa, wurde nach langem Leerstand von einem Architekten erworben und saniert. Der hat mit stolzen 2 Millionen Euro die Optik, insbesondere mit der extravaganten Fassadenfarbe, aber derart konsequent verschlimmbessert, dass die Stadt einen Baustopp verhängte. Der Bauherr klagte, muss jetzt aber dennoch teilweise zurückbauen und die Stadt überlegt weitere rechtliche Schritte. Man sieht mal wieder, Schönheit liegt im Auge des Betrachters. Aus Bad Kissingen, Lisa Eni.
5: Vielleicht sollten sich Neustadt und Kissingen die Situation schön trinken. Bei uns in Wartmannsroth hätte Franziska, die eine der rund 500 fränkischen Brennereien betreibt, garantiert was im Angebot, das den Frust tatsächlich schnell vergessen lässt. Dass das funktioniert, sieht man schon daran, dass sie sogar eine geplante Alkoholsteuererhöhung gelassen nimmt.
6: Wenn mir jetzt eine Flasche statt 36 Euro dann 38 Euro kosten wird, wird vielleicht meine Kunden nicht so abschrecken, wie wenn jetzt da eine Billig-Spirituose aus dem Supermarkt dann statt 5 Euro auf einmal 6 oder 7 Euro kostet.
5: Franzi findet sowieso, dass man lieber hochwertiger als zu viel trinken sollte. Der Tipp erspart einem auch den dicken Kopf am Tag danach. Also steckt euer Geld lieber in guten Stoff statt in Elotrans. Aus dem Landkreis Bad Kissingen, Alex Marder.
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0: Hört euch happy mit Radio Gong und Mark Forster. 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
1: Aus dem Dunkel ins Licht mit dem Heimvorteil um kurz nach 6:30.
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3: Ich bin Christoph Schmidt. Er soll sich in mehreren Fällen Kinder- und jugendpornografische Bilder beschafft haben. Wegen diesem Vorwurf muss sich ein Mann ab heute Vormittag vor dem Schöffengericht in Haßfurt verantworten. Die Staatsanwaltschaft wirft dem Angeklagten vor, die Dateien über Messenger-Dienste empfangen zu haben. Insgesamt geht es um knapp 30 illegale Dateien. Auch der Austausch von Missbrauchsfantasien mit vermeintlich Minderjährigen wird ihm vorgeworfen. Großfahndung am frühen Dienstagabend. Im Würzburger Stadtteil Dörbachau hat ein Unbekannter mehrfach mit einer scharfen Waffe gegen eine Hauswand, gegen die Türe und in die Luft geschossen. Die Polizei riegelte den Bereich weiträumig ab. Neben einem Polizeihubschrauber unterstützten auch Polizeihunde sowie Beamte der Bereitschaftspolizei die Suche nach dem Täter. Dennoch gelang ihm vorerst die Flucht. Die Polizei geht aktuell von einer möglichen Beziehungstat aus. Auch wenn die Großfahndung in der Nacht beendet wurde, wird natürlich weiter mit Hochdruck nach dem Mann gefahndet. Eine Gefahr für die Bevölkerung besteht nach Angaben der Polizei nicht. Weniger Bürokratie durch mehr Technik, das ist das Ziel eines Pilotprojekts des Bayerischen Landwirtschaftsministeriums. Getestet wird aktuell der Einsatz von Drohnen bei Agrarförderkontrollen. Einige Landwirte sehen das kritisch und befürchten zusätzliche Überwachung. Laut der Schweinfurter Landtagsabgeordneten Martina Giesübel sollen die Drohnen die Betriebe aber entlasten und keine zusätzlichen Kontrollen schaffen. Eine Entscheidung über den dauerhaften Einsatz gibt es noch nicht. Das Bundeskabinett will heute als sogenanntes Entlastungskabinett tagen. Ziel sollen Maßnahmen zum Bürokratieabbau sein. Im Fokus steht ein neues Gesetz für Daten und digitale Innovationen im Gesundheitsbereich, das den Gesundheitssektor und die Wirtschaft entlasten soll.
1: Wir werden euch weiter auf dem Laufenden halten, hier beim Heimvorteil.
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1: Als ob nichts gewesen wäre, scheint schon wieder die Sonne. Kai, war es das schon von den Schauern und Gewittern?
4: Größtenteils ja. Es gibt heute nur vereinzelt im Laufe des Tages Schauer und Gewitter, besonders südlich des Mains. Sonst wechseln sich Wolken und Sonne ab. Im Laufe des späteren Nachmittags klingen dann die Schauer und Gewitter ab, wenn sie irgendwo sind. Und es setzt sich mehr und mehr die Sonne durch. Das Ganze bei 27 bis 29 Grad. Morgen haben wir gut 30 Grad mit viel Sonnenschein. Schauer und Gewitter ziehen dann in der Nacht von Donnerstag, also von morgen auf Freitag, vom Taubertal her zu uns. Und am Freitag tagsüber gibt es weitere Schauer und Gewitter. Dahinter erwartet uns eine Abkühlung am Wochenende.
1: Na dann, Dankeschön, Kai.
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1: Noch keine Staus, aber die ersten Blitzer. Der erste Blitzer hat sich aufgestellt am Autobahnkreuz Werneck und zwar in Fahrtrichtung Schweinfurt. Hier bitte nicht zu schnell fahren heute Morgen.
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1: Mit Frank Beil. Einen schönen Mittwoch.

Die Hymne aus Ziemlich Beste Freunde auf die Freundschaft um 20 Minuten vor 7. Und Leute, nicht mehr lange, dann ist diese Fußball-Weltmeisterschaft schon wieder zu Ende. Noch 5 Tage WM, am Sonntag das große Finale.

0: Spanien gegen, ja, England oder Argentinien. Das wird sich heute entscheiden. Wer gestern schon früh ins Bett musste, Spanien hat verdient 2:0 gegen Frankreich gewonnen. Der Traum vom WM-Finale ist für Frankreich jäh geplatzt. Damit verpasst das Team das dritte WM-Spiel in Folge nach 2018, wo sie Weltmeister wurden. Spanien steht erstmals seit 2010 wieder im WM-Finale. Damals krönten sie sich zum Weltmeister, folgt 16 Jahre später vielleicht die Wiederholung. Heute Abend auf jeden Fall erstmal England gegen Argentinien. Football's coming home again with Thomas Tuchel. Das sangen die Fans schon nach dem Viertelfinalerfolg gegen Norwegen. Heute Abend wahrscheinlich wieder, wenn sie gewinnen. Ausgerechnet ein Deutscher soll England 60 Jahre nach dem letzten WM-Sieg wieder ins Finale begleiten. Ein Unding für die meisten im Fußball-Mutterland, aber ich denke mal, wenn England wirklich Weltmeister wird, dann haben die da nichts mehr dagegen. Noch 2 Siege fehlen dem deutschen Tuchel und der WM-Pokal käme nach Hause nach England. Dafür wird es eine Titelprämie geben von 3,5 Millionen Euro. Und wenn England Weltmeister wird mit Thomas Tuchel, dann wird ja auch ein Stück von uns, ein Stück Deutschland Weltmeister. Sehen wir es mal so. Heute Abend, wie gesagt, England gegen Argentinien. Und Kathi hat für euch geschaut, was es noch so alles gibt heute Abend.
1: Die Seele baumeln lassen, euch austauschen und einfach ein bisschen Zeit im Freien verbringen, könnt ihr heute beim Gartentreff im Mehrgenerationen-Waldgarten in Mellrichstadt. Die Türen öffnen sich um 16.30 Uhr. Zeit im Freien verbringen könnt ihr auch im Maislabyrinth in Schweinfurt. Auf einer Fläche von über 36.000 Quadratmetern ist der Mais aktuell schon 1,80 Meter hoch. Super zum Verstecken spielen. Außerdem könnt ihr Stempel sammeln und mit etwas Glück einen Rundflug über Schweinfurt gewinnen. Geöffnet ist das Labyrinth ab 8 Uhr. Oder ihr geht euch nach Feierabend auspowern im DAV-Kletterzentrum in Schweinfurt. Vom Anfänger bis zum Profi, hier ist für jedes Level etwas dabei. Auf über 1500 Quadratmetern Fläche könnt ihr nach Herzenslust klettern oder im Bistro einfach zwischendurch entspannen.
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0: 6:48 Uhr, hier ist Radio Gong, einen schönen Mittwochmorgen. Ich hoffe, ihr habt gut geschlafen. Wir schicken mal Grüße raus nach Unterdürbach, wo sicherlich viele sehr schlecht geschlafen haben. Die Menschen dort sind gestern mit dem Gefühl ins Bett, dass da draußen irgendwer mit einer scharfen Waffe rumläuft. Nachdem er nach 20 Uhr gestern mehrere Schüsse auf ein Wohnhaus in der Unterdürbacher Straße abgegeben hatte. Unter anderem schoss er auf eine Haustür, die Wand und in die Luft. Wir waren neben der Polizei gleich für euch vor Ort, um die Lage zu klären. Bei mir ist Christoph Schmidt aus der Gong-Nachrichtenredaktion. Die ganze Nacht wurde aufgerufen, keine Anhalter mitzunehmen. Dutzende Polizeistreifen waren die ganze Nacht unterwegs mit Suchhunden, mit Drohnen, mit Hubschraubern. Der Bereich in der Unterdürbacher Straße war weiträumig abgesperrt. Wie ist denn die Lage jetzt heute Morgen?
1: Die Großfahndung, die ist beendet seit etwa 1.30 Uhr heute Nacht. Es ist auch dieser Aufruf beispielsweise keine Anhalter mehr mitzunehmen, nicht mehr gültig. Die Polizei sagt, nach ihren ersten Erkenntnissen geht es wohl um eine Beziehungstat, die der Auslöser für diese Schüsse war. Man sucht jetzt aber natürlich weiter mit Nachdruck nach dem Täter.
0: Also offenbar keine willkürliche Tat, das beruhigt schon mal. Also der Mann hat offenbar ein klares Ziel und nicht irgendwie nur wild rumgeballert. Man hört ja die tollsten Geschichten. Die Großfahndung, hast du gesagt, ist eingestellt, trotzdem sucht man noch nach dem Tatverdächtigen. Wie soll man denn jetzt reagieren? Geht von dem Mann eine Gefahr aus?
1: Also die Polizei geht nicht davon aus, dass von diesem Mann eine Gefahr ausgeht, eben vor dem Hintergrund, dass es eine Beziehungstat gewesen sein könnte. Das heißt, in Unterdürbach, das Leben sollte zunächst mal so normal wie möglich weitergehen. Natürlich fahndet die Polizei weiter, natürlich ist die Polizei auch in Unterdürbach noch verstärkt unterwegs, sowohl mit uniformierten Kräften als auch mit zivilen Kräften. Und die Bitte hat sie noch ausdrücklich geäußert, wer möglicherweise Bilder oder Videos von der Tat oder dem Täter gemacht haben könnte, der sollte diese Aufnahmen der Polizei zur Verfügung stellen.
0: Und wer was Verdächtiges gesehen hat, gestern bitte auch an die nächste Polizeidienststelle. Christoph Schmidt zu den scharfen Schüssen gestern auf ein Haus in Unterdürbach, bei dem zum Glück niemand verletzt wurde, der Täter aber nach wie vor auf der Flucht.

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1: Ich bin Angela Kress. Guten Morgen. Die Schufa speichert Daten von Millionen von Menschen offenbar länger, als die denken. Das berichtet die Süddeutsche Zeitung.

0: Dem Bericht nach geht es um alte Daten, von denen Verbraucher annehmen dürften, dass sie längst gelöscht sind. Teils würden die Daten auch an Firmen weitergegeben. Im neuen Score tauchen sie demnach aber nicht mehr auf. Datenschützer äußern sich kritisch. Die Schufa selbst sagt, dass sie dazu verpflichtet sei, die Daten aufzuheben. Die Regierung hat einige Reformen auf den Weg gebracht. Das hat sie in den Augen vieler aber nicht gestärkt. In einer YouGov-Umfrage sagen 47%, Schwarz-Rot gehe geschwächt in die Sommerpause. 10% sehen die Regierung gestärkt. Soita Sowali berichtet.
1: Der Eindruck zieht sich sogar durch die eigenen Reihen. Auch bei Anhängern von Union und SPD sagen deutlich mehr Menschen, die Regierung steht schwächer da als vorher. Und das, obwohl Schwarz-Rot in der letzten Zeit einiges auf den Weg gebracht hat, unter anderem bei Gesundheit und Heizen. Wie Merz selbst die Lage einschätzt, dürfte heute bei seiner Sommerpressekonferenz eine der spannendsten Fragen werden.
0: Die CSU dringt bei der Pflegereform trotz nötiger Einsparungen auf weitere Unterstützung. Man müsse um jeden froh sein, der Pflege zu Hause bewältigen könne, sagte Landesgruppenchef Hoffmann. Die CSU habe daher Bedenken bei Regelungen zu den Rentenpunkten angemeldet. Die Pläne von Gesundheitsministerin Waken sehen auch gekürzte Rentenbeiträge für pflegende Angehörige vor. Spaniens Fußballer stehen im WM-Finale. Das Team hat sich im Halbfinale von Dallas gegen Frankreich überraschend souverän mit 2:0 durchgesetzt. Torschützen für Spanien waren Mikel Oyarzabal per Elfmeter sowie Pedro Porro. Im Endspiel am Sonntag treffen die Spanier auf den Sieger des zweiten Halbfinals heute Abend zwischen England und Argentinien. Frankreich bleibt am Samstag das Spiel um Platz 3.
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3: Die Polizei geht von einer Beziehungstat aus. Ein Unbekannter hat gestern Abend in der Würzburger Dörbachau mehrfach gegen eine Hausfassade, eine Türe sowie in die Luft geschossen mit einer scharfen Waffe. Die Polizei löste eine Großfahndung aus und regelte den Tatort ab. Trotzdem gelang dem Mann vorerst die Flucht. Die Großfahndung wurde in der Nacht zwar eingestellt, es wird aber weiter mit Nachdruck nach dem Mann gesucht. Nach einem Einbruch in eine Schweinfurter Wohnung hat das Landgericht zwei Männer zu Freiheitsstrafen verurteilt. Ein 23-Jähriger erhielt wegen Einbruchs, Diebstahl und versuchter Erpressung 2 Jahre Haft. Ein 24-Jähriger wurde wegen Beihilfe zu 1 Jahr und 8 Monaten verurteilt. Der 24-Jährige hatte dem Haupttäter geholfen, in die Wohnung des Opfers zu kommen, indem er unter anderem dessen Wohnungstür offen ließ.
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4: Ja, es hat abgekühlt, 18 gefühlt, nur 17 Grad. Heute Morgen, wo liegen denn heute die Tageshöchsttemperaturen?
5: Ein bisschen hat es nur abgekühlt. Es sind dann heute schon wieder 27 bis 29 Grad. Aber wir haben zunächst noch eine gewisse Wolkendominanz. Vereinzelt entstehen nochmal Schauer und Gewitter. Zum Abend hin setzt sich dann mehr und mehr die Sonne durch. Mehr Sonne kriegen wir morgen mit Temperaturen von gut 30 Grad. In der Nacht auf Freitag erwarten uns dann Schauer und Gewitter. Und so ist der Freitag tagsüber gewittrig, außerdem windig. Am Wochenende bleibt es windig mit Wolken, immer mehr Sonne und letzten Schauern und Gewittern. Dazu pendeln sich die Temperaturen bei maximal 25 Grad ein.
4: Dankeschön, Kai.
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4: Keine größeren Staus zwischen Wasserloos und Hammelburg auf der A7. Momentan Bergungsarbeiten. Der Verkehr läuft aber einigermaßen störungsfrei dran vorbei. Auch der Berufsverkehr ist noch harmlos, aber Vorsicht, Blitzer am Autobahnkreuz Werneck in Fahrtrichtung Schweinfurt. Gute Fahrt!
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4: Mit Frank Beil. Einen schönen Mittwoch.

0: Großstadt-Vibes, egal ob ihr auf dem Land oder in der Stadt lebt. Mit Alicia Keys sind wir alles New Yorker. Einen schönen Mittwochmorgen zusammen und die Sonne, sie scheint wieder, als ob nichts gewesen wäre. Von den ganz großen Unwettern sind wir zum Glück verschont geblieben, wobei es krasse lokale Unterschiede gab. In Gemünden Hagel, woanders kam gar nichts. Die Gewitter sind ja doch nur lokal runtergegangen und wir haben ja geschaut, wo bei uns gibt es eigentlich die meisten Gewitter. Darüber wird tatsächlich Statistik geführt im sogenannten Blitzatlas und wo es am häufigsten blitzt und donnert, das hört ihr jetzt.
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0: Alex Wader, wie schaut's aus im Blitzatlas?
2: Platz 3.
3: Belegt der Landkreis Haßberge mit ganz genau 250 Blitzen 2025. Macht eine Blitzdichte von 0,26 pro Quadratkilometer. Der blitzärmste Ort in dieser Blitzliste ist übrigens die Stadt Schweinfurt. Hier wurden im letzten Jahr nur 3 Blitze registriert. Damit verfehlt Schweinfurt die Top 10 der blitzärmsten Städte und Landkreise deutschlandweit nur denkbar knapp.
1: Platz 2.
3: Für Bad Kissingen. Hier hat es im letzten Jahr fast 100 Mal mehr geblitzt als in den Haßbergen, nämlich rund 350 Mal, was einer Blitzdichte von 0,3 entspricht. Allerdings zählen in dieser Statistik ja nur diejenigen Blitze, die in die Erde einschlagen. Und das sind in der Regel nur 10% aller Blitze. Der Großteil entlädt sich ja in der Luft.
1: Platz 1.
3: Belegt Rhön-Grabfeld mit einer Blitzdichte von 0,35 Blitzen pro Quadratkilometer oder absolut 360 registrierte Blitze im letzten Jahr. Die Faustformel für die Blitzwahrscheinlichkeit lautet, je bergiger die Landschaft, desto häufiger kracht's. Da hat die Rhön natürlich beste Chancen. Die Chance, vom Blitz getroffen zu werden, liegt in Deutschland übrigens statistisch gesehen bei 1 zu 666.000. Ihr hört, da muss es schon mit dem Teufel zugehen.
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17 nach 7 am Mittwochmorgen. Ihr könnt das Haus wieder sorgenfrei verlassen. Die Gewitter sind durchgezogen. Und auch die Großfahndung nach den scharfen Schüssen in Unterdürbach gestern Abend ist eingestellt worden. Es war offenbar eine Beziehungstat, bei der es zum Glück keine Verletzte gab. Neuestes Update gibt's gleich um 7.30 Uhr. Jetzt feiern wir erstmal den Mittwoch. Bergfest und heute ganz besonders Familientag auf dem größten Volksfest in Unterfranken, dem Kiliani. Alle Fahrgeschäfte gibt's heute da zum halben Preis. 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Und gewinnt mit etwas Glück für jedes genannte Kind einen Bummelpass. Also, auf geht's. Wir freuen uns auf eure Aufzählung. Hashtag Familientag. Und unter all denen, die mitmachen, gibt's Bummelpässe für den Familientag auf Kiliani heute. Einen schönen Mittwoch, der 15. Juli.

20 nach 7. Mit Radio Gong keinen wichtigen Geburtstag mehr verpassen. Heute ist der 15. Juli und da schicken wir Grüße nach Albertshofen. Da feiert nämlich heute die Elke Geburtstag. Deine Familie und deine Enkelin Leni wünschen dir alles Gute. Grüße auch nach Höchberg an die Birgit Röder, Schwiegermama und Bonus-Oma und Mama. Die ganze Family grüßt dich ganz lieb. Grüße auch nach Giebelstadt an die Katja zum 55.

0: die Frau mit dem einmaligen Lachen. Und unser Geburtstagskind des Tages ist die Sarah Tuschel aus Main-Bernheim. Was steht hier? Die perfekte Mischung aus Zucker, Frechheit, Augenrollen und einer Prise Chaos. Deine Sandkastenfreundin Rosalie schreibt Digga jetzt offiziell im Teenie-Club. Ja, Sarah, alles Gute zum 13. und viel Spaß mit dem Geburtstagsgutschein des Tages für einen der DM-Märkte.
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0: Schönen guten Morgen, hier ist der Heimvorteil. Heute ist der 15. Juli und wir haben gleich 7:30.
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2: Ich bin Christoph Schmidt. Ein Mann schießt mit einer scharfen Waffe mehrfach auf eine Hauswand, die Tür und in die Luft. So geschehen gestern Abend im Würzburger Stadtteil Dürbach-Au. Kurz vor 20.30 Uhr war es zu den Schüssen gekommen. Die Polizei geht von einer Beziehungstat als Hintergrund aus. Sie war rasch mit einem Großaufgebot vor Ort und riegelte den Bereich ab. Trotz einer Großfahndung, an der auch ein Hubschrauber, Drohnen, Polizeihunde und zusätzliche Kräfte der Bereitschaftspolizei beteiligt waren, gelang dem Täter zunächst die Flucht. Zwar ist die Großfahndung mittlerweile aufgehoben, die Suche nach dem Täter geht aber weiter. Mehr Geld für Weinfrankens Steillagen. Bayerns Landwirtschaftsministerin Michaela Kanniber will die Förderung ab 2027 um 50% erhöhen. Statt bisher maximal 4.000 Euro sollen Winzer künftig bis zu 6.000 Euro pro Hektar erhalten. Der Grund: In den Steillagen ist viel Handarbeit nötig, weil Maschinen dort kaum eingesetzt werden können. Gleichzeitig soll auch der Einsatz von Drohnen etwa für Pflanzenschutz erleichtert werden. Trotz der höheren Förderung bleibt die Lage für viele fränkische Winzer angespannt. Bei Rottendorf hat eine Erntemaschine einen größeren und kuriosen Einsatz ausgelöst. Ein Landwirt war bei Arbeiten nahe Rothof mit seinem Fahrzeug gegen einen Strommast gefahren. Der kippte um, die Leitung setzte das Feld in Brand. Die Feuerwehr löschte die Flammen und stellte zwischenzeitlich die Stromversorgung für betroffene Tierställe sicher. Die Schufa speichert Daten von Millionen von Menschen offenbar länger, als die denken. Das berichtet die Süddeutsche Zeitung. Dem Bericht nach geht es um alte Daten, von denen Verbraucher annehmen dürften, dass sie längst gelöscht sind. Teils würden die Daten auch an Firmen weitergegeben. Im neuen Score tauchen sie demnach aber nicht mehr auf.
0: Wir werden euch darüber weiter auf

0: im Laufenden halten hier beim Heimvorteil.
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0: So, die Sonne scheint wieder. Kai, bleibst dabei. Wie sonnig wird der Mittwoch und vor allem die kommenden Tage?
2: Mäßig sonnig ist es heute mit 10 Stunden Sonnenschein, sehr sonnig morgen mit knapp 15 Stunden Sonne. Am Freitag sind es nur 5. Heute wechseln sich Wolken und immer mehr Sonne ab. Nur vereinzelt entstehen mal kurze Schauer und Gewitter, vor allen Dingen südlich des Mains. Das Ganze bei 27 bis 29 Grad. Morgen sind es um und etwas über 30 Grad, eben mit viel Sonne. Am Freitag wird es windig mit Schauern und Gewittern. Das Wochenende bringt uns dann eine Mischung aus Sonne und Wolken mit nur noch einzelnen Schauern. Außerdem gehen die Temperaturen deutlich zurück.
0: Dankeschön, Kai.
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0: Ja, der Berufsverkehr läuft ein bisschen langsamer als normal, aber größere Stauungen sind uns jetzt nicht bekannt. Es wird allerdings wieder geblitzt. Neustadt von Lohr kommend, Rennweger Ring in Würzburg, Höhe Schule und A70 am Autobahnkreuz Werneck standen sie heute Morgen auch Richtung Schweinfurt.
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0: Mit Frank Beil. Ich wünsche einen schönen Mittwoch.

0: guten Morgen. 8:09. Wie ist die Lage? Ja, das ist schon wirklich bitter, was da gestern passiert ist. Spanien hat Frankreich ausgerechnet am 14. Juli, dem französischen Nationalfeiertag, aus der WM gekickt. Die Spanier waren den Franzosen gestern ganz klar überlegen, Moritz Einzel.
1: Das war von Spanien eine meisterhafte Vorstellung defensiv und vorne waren sie effizient mit einem Elfmetertor von Oyarzabal im ersten Durchgang und nach dem Seitenwechsel Pedro Porro mit dem zweiten Treffer. Also Spanien steht hochverdient im WM-Finale und Frankreich bleibt das Spiel um Platz 3.
0: Jetzt könnt ihr mitreden und euch auf den nächsten Mallorca-Urlaub freuen. Spanien ist weiter, steht im Finale. Im zweiten WM-Halbfinale spielt heute Abend England gegen Argentinien um 21 Uhr.
1: Das könnte eine ganz andere Art Fußballspiel werden als gestern. Mehr Drama, mehr Spektakel. Weltmeister Argentinien will natürlich mit Macht wieder ins WM-Finale. Sie sind als Team sehr leidensfähig und haben mit Lionel Messi immer noch den X-Faktor. England ist auch leidensfähig und Trainer Thomas Tuchel hat eine sehr gute Balance gefunden, wann er sein Team ins Risiko gehen lässt und wann nicht. Harry Kane und Jude Bellingham sind immer für Tore gut. Also kurzum, beide Teams haben eine sehr spannende Mischung aus Stärken und Schwächen.
0: Ja, und ein bisschen deutsch ist das Halbfinale ja auch. Die englische Elf wird ja von Thomas Tuchel trainiert. Clever, wenn die Engländer heute ausscheiden, dann können sie die Schuld ganz bequem einem Deutschen in die Schuhe schieben. Und wenn sie weiter sind, dann sind es natürlich die Engländer. Liam Gallagher von Oasis hat übrigens angekündigt, bei einem WM-Sieg der Engländer mit den Spielern auf dem Rasen Wonderwall zu singen. Schon jetzt die heimliche WM-Hymne. Wonderwall nach fast 30 Jahren erstmals wieder in den Charts. Wobei in Deutschland steht da immer noch diese Nummer hier.
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0: Ist auch eine schöne Hymne.

0: Versuch von Kitschkrieg. Mittlerweile gibt es die Nummer ja in vielen Versionen. Bei Hitze nimmt man die.
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0: Oder auf der Arbeit singt man gern mal
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0: Der Hit für alle Lebenslagen.
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0: So, sorry für den Ohrwurm, aber das muss jetzt sein. Einen schönen Mittwochmorgen. Heute ist der 15.

Hier ist euer Heimvorteil. Einen schönen Mittwoch und inzwischen Entwarnung von der Polizei, nachdem gestern Abend mit scharfer Munition auf ein Haus in Unterdörbach geschossen wurde und eine Großfahndung eingesetzt wurde und viele gebeten wurden, keine Anhalter mitzunehmen. Jetzt die erste vorsichtige Entwarnung. Es war wohl keine willkürliche Tat gestern Abend, sondern offenbar eine Beziehungstat. Wenn auch der mutmaßliche Schütze noch flüchtig ist, von ihm soll aber keine Gefahr für die Allgemeinheit ausgehen. Zum Glück wurde dabei niemand ernsthaft verletzt. Zum Glück sind wir auch von den großen Unwettern gestern verschont geblieben, wobei es lokale Unterschiede gab. Wie gesagt, in Gemünden Hagel, woanders kam gar nichts. Richtig heftig hat es den Raum Erlangen getroffen. Da waren binnen Minuten Straßen überschwemmt. Im Norden von Deutschland kamen zum Teil golfballgroße Hagelkörner runter. Freitag kann es bei uns nochmal Gewitter geben, bevor es dann am Wochenende mit 23 bis 25 Grad etwas kühler wird. Die Sonne bleibt uns aber erhalten, was auch viele PV-Anlagenbesitzer freuen dürfte. In Deutschland wird Solarstrom momentan gewonnen wie nie zuvor. Die Anteile lagen in den letzten Monaten bei bis zu 36%. Mittlerweile die größte Stromquelle auch in der EU. Solarstrom. Und offenbar verbinden auch immer mehr den kostenlosen Sonnenstrom mit einem E-Auto. 54 Millionen Euro gingen schon an E-Auto-Prämie raus. Ein Großteil der 3 Milliarden sind aber noch im Fördertopf. Bis zu 6.000 Euro gibt es ja beim Kauf eines neuen E-Autos. Die meisten haben wir heute Morgen gehört. Übrigens gehen an Tesla, die Nummer 1 bei den geförderten E-Autos, gefolgt von Skoda, Renault und dahinter Cupra, VW, BMW und Opel. Wir halten euch weiterhin auf dem Laufenden und feiern heute den kostenlosen Sonnenstrom.

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Ich bin Angela Kress. Guten Morgen. Der Bund hat im vergangenen Jahr umgerechnet 222 Euro pro Kopf in das Schienennetz der Bahn investiert. Das geht aus einer Auswertung des Interessenverbands Allianz pro Schiene hervor. Das sind pro Kopf gut 20 Euro mehr als noch im Jahr davor. Die Allianz pro Schiene appelliert an die Bundesregierung, das hohe Niveau zu halten. Trotz der Milliardeninvestitionen sei das Netz weiter in einem schlechten Zustand. In der WHO-Europa-Region sind immer mehr Kinder gegen Infektionskrankheiten geimpft, aber noch längst nicht alle. Das berichten WHO und UNICEF. Demnach hatten im vergangenen Jahr noch mehr als 820.000 Kinder überhaupt keinen oder keinen ausreichenden Impfschutz. In Deutschland gab es 21.000 gar nicht geimpfte Kinder. Weniger Bürokratie, das wünschen sich viele, auch viele Unternehmen. Die Bundesregierung will heute als sogenanntes Entlastungskabinett tagen. Teil eines geplanten Reformpakets ist, dass gesetzliche Berichtspflichten von Unternehmen gegenüber staatlichen Stellen pauschal aufgehoben werden sollen. Ausnahmen soll es nur geben, wenn das jeweilige Ministerium sie entsprechend begründet. Das nennt sich Beweislastumkehr. Fußball-Europameister Spanien ist nur noch einen Schritt davon entfernt, auch den Weltmeistertitel zu holen. Die Spanier haben das WM-Halbfinale gegen Frankreich mit

0: 2:0 gewonnen. Heute Abend spielen England und Argentinien den zweiten Finalisten aus. Das Endspiel findet am Sonntag statt. Schon am Samstag spielt Frankreich gegen den Verlierer der zweiten Halbfinalpartie um den dritten Platz.
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2: Knapp 12 Stunden nach den Schüssen auf ein Wohnhaus in der Würzburger Dürbachau sucht die Polizei weiter nach dem Täter. Der Mann soll gestern Abend mit einer scharfen Waffe auf das Haus, die Tür und in die Luft gefeuert haben. Die Polizei geht bislang von einer Beziehungstat aus. Eine Gefahr für die Bevölkerung besteht nicht. Auch wenn eine Großfahndung in der Nacht beendet wurde, sucht die Polizei weiter nach dem Täter. Die befürchteten großen Unwetter durch Gewitter sind in der Region gestern Abend weitgehend ausgeblieben. Punktuell hatten die Rettungskräfte aber dennoch gut zu tun. Beispielsweise im Bad Kissinger Ortsteil Kleinbrach liefen 11 Keller mit Wasser voll. Teilweise wurde auch Schlamm oder Geröll auf die Straßen gespült. Aus Gemünden stammen Bilder von tischtennisballgroßen Hagelkörnern.
3: Wir werden euch weiter auf dem Laufenden halten. 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
3: Ja, ihr habt's gehört, örtlich wie in Gemünden, Hagel und Gewitter gestern. Wie kann es sein, dass einige Orte komplett verschont geblieben sind und andere es so heftig erwischt hat, Kai?
4: Weil das bei Gewitterlagen immer so ist, das ist ganz eng begrenzt regional mit den Unwettern, dass sehr viel Wasser runterkommt, mal in Form von Platzregen, dann auch in Form von Hagel und in den übrigen Regionen Gott sei Dank nicht so viel passiert. Und das wird heute deutlich schwächer ausfallen. Wir haben eine Mischung aus Wolken und sonnigen Phasen zunächst. Nur vereinzelt entstehen Schauer und Gewitter, vor allen Dingen südlich des Mains. Und im Laufe des Nachmittags und gegen Abend setzt sich dann immer mehr die Sonne durch. Dazu sind es 27 bis 29 Grad. Morgen bleibt schön. Am Freitag erwarten uns dann wieder Schauer und Gewitter. Und die sind relativ zahlreich.
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3: Mäßiger Verkehr im ganzen Sendegebiet, viel langsamer mit Verzögerungen von bis zu 6 Minuten läuft rund um Würzburg von Höchberg rein oder über die B27 nach Würzburg rein oder auch auf dem Stadtring. Ansonsten hat sich der Berufsverkehr schon mal ein bisschen entspannt wieder. Dafür tauchen jetzt immer mehr Blitzer auf. Höchberg Hauptstraße zum Beispiel, Neustadt am Main, Ortseingang von Lohr kommend. Würzburg im Rennweger Ring und A70 Autobahnkreuz Werneck Richtung Schweinfurt standen sie heute Morgen auch.
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3: Mit Frank Beil. Einen schönen Mittwoch.

0: Schönen guten Morgen, hier ist der Heimvorteil und die Region reißt die Fenster auf. Das Schwitzen hat erstmal ein Ende. Vorerst. An dieser Stelle mal Grüße nach Frankreich. Die sind noch härter von der Hitze getroffen. Habt ihr das mitbekommen? Die Tour de France ist dieses Jahr eine echte Hitzeschlacht. Die Radtour durch Frankreich. Nicht nur während der Etappe schwitzen die Radprofis. Mehrere Radprofis haben beklagt, dass sie in Hotels untergebracht sind ohne Klimaanlage und das bei Tageshöchstwerten von 40 Grad im Schatten. Wir haben gehört, zwei Norweger haben dann sogar ihre Betten auf den Balkon gestellt und draußen gepennt. Und über was spricht man heute hier so bei uns in der Region?
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2: Bei uns in Bad Neustadt setzt man seit Jahren auf Elektromobilität. Die Kurstadt ist die erste Modellstadt für die Technologie in ganz Bayern. Die Ladenstruktur vor Ort ist beispielhaft und die jährliche Fahrzeugschau legendär. Das Ganze wäre eine absolute Erfolgsgeschichte.

0: Geschichte gäbe es Nessie nicht. Nessie ist kein schottisches Ungeheuer, sondern der örtliche Elektrobus der Stadtwerke. Ja, und Nessie macht Riesenprobleme. Das Ding hat fast 500.000 gekostet, ist aber nie richtig gelaufen. Nessie wurde sogar schon einmal vom Hersteller komplett ausgetauscht, geholfen hat es aber nix. Und auch Nessie 2 ist schon wieder defekt. Bad Neustadt macht jetzt also zumindest bei den Bussen das gleiche wie die Politik. Rolle rückwärts und zurück zum Verbrenner. Aus Bad Neustadt, Leon Wagner.
1: Nicht nur in Bad Neustadt ist die Stadtverwaltung gefrustet, auch bei uns in Kissingen gibt es Ärger. Hier ist es nicht Nessie, sondern Carola, die die Stimmung trübt. Carola, eine 1845 an der Harry Potter-haften Adresse, Garitzer Straße 290 ein Viertel gebaute Villa, wurde nach langem Leerstand von einem Architekten erworben und saniert. Der hat mit stolzen 2 Millionen Euro die Optik, insbesondere mit der extravaganten Fassadenfarbe, aber derart konsequent verschlimmbessert, dass die Stadt einen Baustopp verhängte. Der Bauherr klagte, muss jetzt aber dennoch teilweise zurückbauen und die Stadt überlegt weitere rechtliche Schritte. Man sieht mal wieder, Schönheit liegt im Auge des Betrachters. Aus Bad Kissingen, Lisa Eni.
2: Vielleicht sollten sich Neustadt und Kissingen die Situation schön trinken. Bei uns in Wartmannsroth hätte Franziska, die eine der rund 500 fränkischen Brennereien betreibt, garantiert was im Angebot, das den Frust tatsächlich schnell vergessen lässt. Dass das funktioniert, sieht man schon daran, dass sie sogar eine geplante Alkoholsteuererhöhung gelassen nimmt.
3: Wenn mir jetzt eine Flasche statt 36 Euro dann 38 Euro kosten wird, wird vielleicht meine Kunden nicht so abschrecken, wie wenn jetzt da eine Billig-Spirituose aus dem Supermarkt dann statt 5 Euro auf einmal 6 oder 7 Euro kostet.
2: Franzi findet sowieso, dass man lieber hochwertiger als zu viel trinken sollte. Der Tipp erspart einem auch den dicken Kopf am Tag danach. Also steckt euer Geld lieber in guten Stoff statt in Elotrans. Aus dem Landkreis Bad Kissingen, Alex Marder.
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0: 17 nach 8 am Mittwochmorgen. Ich hoffe, ihr habt gut geschlafen. An dieser Stelle mal Grüße nach Unterdürbach. Die Menschen dort sind gestern ja, mit dem Gefühl ins Bett, dass da draußen irgendwer mit einer scharfen Waffe rumläuft. Nachdem er nach 20 Uhr gestern mehrere Schüsse auf ein Wohnhaus in der Unterdürbacher Straße abgegeben hatte, unter anderem auf die Haustür geschossen hatte, in die Wand und auch in die Luft. Wir waren neben der Polizei gleich für euch vor Ort, um die Lage zu klären. Bei mir im Studio ist Christoph Schmidt aus der Gong Nachrichtenredaktion. Dutzende Polizeistreifen heute Nacht unterwegs mit Suchhunden, mit Drohnen, sogar mit Hubschraubern. Der Bereich in der Unterdürbacher Straße war weiträumig abgesperrt. Die ganze Nacht wurde aufgerufen, keine Anhalter mitzunehmen. Wie ist die Lage jetzt knapp 12 Stunden nach der Aufregung in Unterdürbach?
1: Dieser Aufruf, der hat sich mittlerweile erledigt. Die Großfahndung der Polizei, die ist gegen 13:30 zu Ende gegangen. Allerdings muss man sagen, ohne Erfolg. Also der Täter ist bislang nicht gefasst worden. Die Polizei sagt aber, es deutet im Moment vieles auf eine Beziehungstat hin. Also man hat so eine erste Vorstellung, um wen es sich da handeln könnte möglicherweise. Deswegen besteht für die Allgemeinheit wohl auch keine Gefahr. Und deswegen hat man eben die Großfahndung eingestellt. Aber man sucht natürlich jetzt intensiv weiter nach diesem Schützen.
0: Also man kennt ja das Haus, die Hausnummer und auch die Personen, die dort wohnen, und dann hat man dementsprechend Rückschlüsse gezogen. Also offenbar, das beruhigt schon mal die Allgemeinheit, keine willkürliche Tat. Der Mann hatte offenbar ein klares Ziel, eine Beziehungstat, sagst du. Dann beschränkt sich die Fahndung wahrscheinlich jetzt auf das familiäre Umfeld. Weiß man, ob von dem Mann eine Gefahr ausgeht? Ich meine, die Fahndung läuft ja noch. Wie soll man jetzt reagieren? Ich meine, immerhin hat der Mann eine scharfe Waffe mit scharfer Munition.
1: Also die Polizei sagt, eine konkrete Gefahr für die Allgemeinheit gibt es im Moment wohl nicht. Natürlich sollte man trotzdem vorsichtig sein. Also die Polizei sagt, wenn man den Verdächtigen sieht, dann lieber nicht ansprechen, sondern Abstand halten und die Polizei rufen. Und sie bittet auch darum, falls gestern Abend möglicherweise aus irgendeinem Zufall jemand ein Bild oder ein Video aufgenommen hat, das entweder die Tat oder den Täter zeigen könnte, dann bitte dieses Material der Polizei zur Verfügung stellen.
0: Christoph Schmidt zu den Schüssen gestern auf ein Haus in Unterdürbach, bei dem zum Glück niemand verletzt wurde. Der Täter ist aber noch flüchtig. Wir halten euch auf dem Laufenden.

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0: 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Der Mittwochmorgen bei Radio Gong, es ist gleich 8:30.
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2: Ich bin Christoph Schmidt. Er soll sich in mehreren Fällen Kinder- und jugendpornografische Bilder beschafft haben. Wegen diesem Vorwurf muss sich ein Mann ab heute Vormittag vor dem Schöffengericht in Haßfurt verantworten. Die Staatsanwaltschaft wirft dem Angeklagten vor, die Dateien über Messenger-Dienste empfangen zu haben. Insgesamt geht es um knapp 30 illegale Dateien. Auch der Austausch von Missbrauchsfantasien mit vermeintlich Minderjährigen wird ihm vorgeworfen. Großfahndung am frühen Dienstagabend. Im Würzburger Stadtteil Dörbachau hat ein Unbekannter mehrfach mit einer scharfen Waffe gegen eine Hauswand, gegen die Türe und in die Luft geschossen. Die Polizei riegelte den Bereich weiträumig ab. Neben einem Polizeihubschrauber unterstützten auch Polizeihunde sowie Beamte der Bereitschaftspolizei die Suche nach dem Täter. Dennoch gelang ihm vorerst die Flucht. Die Polizei geht aktuell von einer möglichen Beziehungstat aus. Auch wenn die Großfahndung in der Nacht beendet wurde, wird natürlich weiter mit Hochdruck nach dem Mann gefahndet. Eine Gefahr für die Bevölkerung besteht nach Angaben der Polizei nicht. Weniger Bürokratie durch mehr Technik, das ist das Ziel eines Pilotprojekts des Bayerischen Landwirtschaftsministeriums. Getestet wird aktuell der Einsatz von Drohnen bei Agrarförderkontrollen. Einige Landwirte sehen das kritisch und befürchten zusätzliche Überwachung. Laut der Schweinfurter Landtagsabgeordneten Martina Giesübel sollen die Drohnen die Betriebe aber entlasten und keine zusätzlichen Kontrollen schaffen. Eine Entscheidung über den dauerhaften Einsatz gibt es noch nicht. Der Bund hat im vergangenen Jahr umgerechnet 222 Euro pro Kopf in das Schienennetz der Bahn investiert.

0: investiert. Das zeigt eine aktuelle Auswertung des Interessenverbands Allianz pro Schiene. Das sind pro Kopf gut 20 Euro mehr als noch im Jahr davor. Die Allianz pro Schiene appelliert an die Bundesregierung, das hohe Niveau zu halten. Trotz der Milliardeninvestitionen sei das Netz weiter in einem schlechten Zustand.
1: Wir halten euch weiter auf dem Laufenden hier beim Heimvorteil.
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1: So, die Sonne scheint, als ob nichts gewesen wäre. Kai, war es das von den Schauern und Gewittern?
3: Größtenteils ja. Es gibt heute nur vereinzelt im Laufe des Tages Schauer und Gewitter, besonders südlich des Mains. Sonst wechseln sich Wolken und Sonne ab. Im Laufe des späteren Nachmittags klingen dann die Schauer und Gewitter ab, wenn sie irgendwo sind. Und es setzt sich mehr und mehr die Sonne durch. Das Ganze bei 27 bis 29 Grad. Morgen haben wir gut 30 Grad mit viel Sonnenschein. Schauer und Gewitter ziehen dann in der Nacht von Donnerstag, also von morgen auf Freitag, vom Taubertal her zu uns. Und am Freitag tagsüber gibt es weitere Schauer und Gewitter. Dahinter erwartet uns eine Abkühlung am Wochenende.
1: Dankeschön, Kai.
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1: Ja, normaler Verkehr hier und da ein bisschen langsamer, aber die großen Stauungen haben wir heute Morgen nicht. Vorsicht auf der A7 zwischen Wasserlose und Hammelburg. Ist ein Fahrstreifen gesperrt wegen Bergungsarbeiten. Hier braucht ihr ein bisschen Geduld. Geblitzt wird's. Lohr jetzt auch in der Jahnstraße. Zimmern von Markt Heidenfeld kommend. Höchberg Hauptstraße. Und Neustadt am Ortseingang von Lohr kommend.
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1: Mit Frank Beil. Einen schönen Mittwoch.

Big mit Radio Gong am Mittwochmorgen. Noch 5 Tage. Habt ihr euch überlegt, was ihr nach dem Sonntag als neues Hobby euch aussucht? Denn am Sonntag geht die Fußball-Weltmeisterschaft zu Ende. Bis zur Bundesliga sind es da noch ein paar Tage. Die startet dann auch erst im August. Wobei das Trainingslager beim FC Bayern beginnt schon am 20. Juli. Und in den unteren Ligen, ja, die Zeit kriegen wir schon rumgebracht. Aber wir müssen langsam Abschied nehmen von dieser Fußball-Weltmeisterschaft. Ich weiß nicht, wer von euch alles bis jetzt richtig getippt hat. Also ich habe gerade mal geguckt, das 0:2 hat keiner exakt so getippt. Gestern Spanien, Frankreich haushoch besiegt mit einem 0:2. Spanien im Finale, das haben schon viele so getippt und gesehen. Immerhin freut das auch eine der größten Bevölkerungsgruppen hier bei uns in der Region. Allein in Würzburg leben ja fast 500 Spanier. In Schweinfurt sind es auch knapp 80. Briten gibt es auch eine ganze Menge. Könnte also laut werden heute Abend, wenn England gegen Argentinien spielt. Die Argentinier, so die kleinste Bevölkerungsgruppe hier bei uns. Ich glaube, in Schweinfurt leben gerade mal 5 Argentinier. Grüße! Bei denen laden wir uns heute Abend zum Fußball gucken ein. Noch 5 Tage bis zum Ende der WM. Sonntag das große Finale. Spanien gegen England oder eben Argentinien. Das ewige Hassduell zwischen England und Argentinien heute Abend. Das Duell mit irre viel Dramapotenzial. Heute Abend, denke ich mal, drückt eine Hälfte Harry Kane die Daumen und die andere Lionel Messi. Und ein bisschen deutsch ist das Halbfinale ja auch. Die englische Elf wird ja von Thomas Tuchel trainiert. Übrigens mit deutscher Analysetechnik. Also irgendwie, wenn England Weltmeister werden sollte, wird auch ein Teil von uns Weltmeister. Zumindest nur ein kleiner.

0: Schönen Mittwochmorgen. Genießt die Sonne und etwas kühlere Temperaturen. Die Gewitter sind durch, teilweise wie in Gemünden mit golfballgroßen Hagelkörnern. In Bad Kissingen sind sogar einige Keller vollgelaufen, so stark hat es da geregnet. Aber nicht überall. Das Schlimmste haben wir auf jeden Fall überstanden. Die Gewitter sind durch. Und noch eine gute Nachricht, auch die Großfahndung nach den scharfen Schüssen auf ein Wohnhaus in Unterdürbach ist eingestellt. Es war offenbar eine Beziehungstat, bei der es zum Glück keine Verletzten gab. Der mutmaßliche Täter ist wohl den Beamten bekannt, dürfte also eine Frage der Zeit sein, bis sie ihn haben. Wir werden euch darüber natürlich weiterhin auf dem Laufenden halten, denn über die Hintergründe ist noch nicht so viel bekannt. Jetzt würde ich sagen, feiern wir erstmal den Mittwoch. 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
0: 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Was sonst noch geht, darüber gleich mehr von Regine Krieger ab 9. 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
1: Ich bin Angela Kress. Guten Morgen. Die Preise für Lebensmittel sind in den letzten Jahren deutlich stärker gestiegen als die allgemeine Inflation. Das berichtet die Rheinische Post und beruft sich auf Zahlen aus dem Bundeslandwirtschaftsministerium. Von Anfang 2020 bis Mitte 2025 wurden Lebensmittel demnach um gut 36% teurer. Die allgemeine Teuerung lag im selben Zeitraum bei 22%. Aus der Linken kommen unter anderem Forderungen, Gewinnmargen der Lebensmittelkonzerne zu begrenzen. Die Nachfrage nach Klimaanlagen steigt. In einer YouGov-Umfrage sagte jeder Fünfte, dass er plant, sich eine zu kaufen. Vor einem Jahr war es jede und jeder Zehnte. Klimaanlagen und Ventilatoren sind in vielen Geschäften zurzeit ausverkauft. Fiona Reinert berichtet.
2: Die Hitzewelle habe die Nachfrage nach Klimaanlagen explodieren lassen, heißt es vom Einzelhandel. Hier ist aber Geduld gefragt. In vielen Geschäften wird der Nachschub knapp. Und die Fachbetriebe, die Klimaanlagen einbauen, sind im Dauereinsatz mit Wartungen und Reparaturen. Wer eine neue Anlage installieren lassen will, muss im Schnitt gut 3 Monate warten.
1: Hohe Wohnkosten stellen viele Studierende vor finanzielle Herausforderungen. Das gilt insbesondere für diejenigen, die nicht mehr im Elternhaus leben, schreibt das Statistische Bundesamt. Studierende mit eigener Haushaltsführung geben demnach im Schnitt über die Hälfte ihres verfügbaren Haushaltseinkommens für Wohnkosten aus. In der Gesamtbevölkerung ist es knapp ein Viertel. Spaniens Fußballer stehen im WM-Finale. Das Team hat sich im Halbfinale von Dallas gegen Frankreich überraschend souverän mit 2:0 durchgesetzt. Torschützen für Spanien waren Mikel Oyarzabal per Elfmeter sowie Pedro Porro. Im Endspiel am Sonntag treffen die Spanier auf den Sieger des zweiten Halbfinales heute Abend zwischen England

0: und Argentinien.
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2: Die Polizei geht von einer Beziehungstat aus. Ein Unbekannter hat gestern Abend in der Würzburger Dürbachau mehrfach gegen eine Hausfassade, eine Türe sowie in die Luft geschossen mit einer scharfen Waffe. Die Polizei löste eine Großfahndung aus und regelte den Tatort ab. Trotzdem gelang dem Mann vorerst die Flucht. Die Großfahndung wurde in der Nacht zwar eingestellt, es wird aber weiter mit Nachdruck nach dem Mann gesucht. Nach einem Einbruch in eine Schweinfurter Wohnung hat das Landgericht zwei Männer zu Freiheitsstrafen verurteilt. Ein 23-Jähriger erhielt wegen Einbruchs, Diebstahl und versuchter Erpressung 2 Jahre Haft. Ein 24-Jähriger wurde wegen Beihilfe zu 1 Jahr und 8 Monaten verurteilt. Der 24-Jährige hatte dem Haupttäter geholfen, in die Wohnung des Opfers zu kommen, indem er unter anderem dessen Wohnungstür offen ließ.
0: Dankeschön, Christoph Schmidt, für diese News. 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
0: Wolken und Sonne heute im Wechsel. Nicht ganz so drückend wie die letzten Tage. Wir haben so 27 bis 29 Grad. Und örtlich kann es einzelne Schauer und Gewitter geben. Muss aber ja auch nicht bei euch über dem Dach quasi sein. Morgen scheint häufiger die Sonne. Am Freitag erwarten uns dann Schauer und Gewitter. Dazu ist es schwül beim Schnitt 25 bis 30 Grad.
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0: Servus auf die Straßen. A70 Bamberg Richtung Schweinfurt-Werneck in Höhe des Dreiecks Schweinfurt-Werneck. Ein defekter PKW, der die Fahrbahn blockiert. Bitte hier ganz vorsichtig, dass er nicht reinrauscht. Und Würzburg-Grumbühl wird geblitzt in der Matterstockstraße in der 30er-Zone. Höchberg bei FX Sports mal wieder ein Blitzer in der 50er-Zone. In Lohr stehen sie in der Jahnstraße. Zimmern von Markt Heidenfeld kommend Höhe Keppele wurde auch ein Blitzer gesichtet. Gute Fahrt euch.
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0: Einen guten Mittwochmorgen.

0: Michael Schulte, 5 a.m. an diesem Mittwochmorgen.
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0: Mal sehen, wie wir diese Mitte der Woche krönen können heute.
2: Die Seele baumeln lassen, euch austauschen und einfach ein bisschen Zeit im Freien verbringen, könnt ihr heute beim Gartentreff im Mehrgenerationen-Waldgarten in Mellrichstadt. Die Türen öffnen sich um 16.30 Uhr. Zeit im Freien verbringen könnt ihr auch im Maislabyrinth in Schweinfurt. Auf einer Fläche von über 36.000 Quadratmetern ist der Mais aktuell schon 1,80 Meter hoch. Super zum Verstecken spielen. Außerdem könnt ihr Stempel sammeln und mit etwas Glück einen Rundflug über Schweinfurt gewinnen. Geöffnet ist das Labyrinth ab 8 Uhr. Oder ihr geht euch nach Feierabend auspowern im DAV-Kletterzentrum in Schweinfurt. Vom Anfänger bis zum Profi, hier ist für jedes Level etwas dabei. Auf über 1500 Quadratmetern Fläche könnt ihr nach Herzenslust klettern oder im Bistro einfach zwischendurch entspannen.
0: Egal, was ihr tut, tut's gut und einen schönen Mittwoch euch.
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1: Ich bin Christoph Schmidt. Gut 12 Stunden nach den Schüssen auf ein Wohnhaus in der Würzburger Dürbachau ist die Polizei dabei, die Spuren auszuwerten. Ein Unbekannter hatte gestern Abend gegen 20.20 Uhr mit einer scharfen Waffe auf Haustür, Wand und in die Luft geschossen. Die Ermittler gehen aktuell von einer Beziehungstat aus, ohne Details zu nennen. In der Nacht hatte es eine mehrstündige Großfahndung gegeben. Der Täter konnte bislang aber nicht gefasst werden. Die Suche nach ihm läuft weiter. Gegen Mittag könnte es ein erstes Update der Ermittler zu dem Fall geben. Mehr Geld für Weinfrankens Steillagen. Bayerns Landwirtschaftsministerin Michaela Kanniber will die Förderung ab 2027 um 50% erhöhen. Statt bisher maximal 4.000 Euro sollen Winzer künftig bis zu 6.000 Euro pro Hektar erhalten. Der Grund: In den Steillagen ist viel Handarbeit nötig, weil Maschinen dort kaum eingesetzt werden können. Gleichzeitig soll auch der Einsatz von Drohnen etwa für Pflanzenschutz erleichtert werden. Trotz der höheren Förderung bleibt die Lage für viele fränkische Winzer angespannt. Bei Rottendorf hat eine Erntemaschine einen größeren und kuriosen Einsatz ausgelöst. Ein Landwirt war bei Arbeiten nahe Rothof mit seinem Fahrzeug gegen einen Strommast gefahren. Der kippte um, die Leitung setzte das Feld in Brand. Die Feuerwehr löschte die Flammen und stellte zwischenzeitlich die Stromversorgung für betroffene Tierställe sicher. Die Preise für Lebensmittel sind in den letzten Jahren deutlich stärker gestiegen als die allgemeine Inflation. Das berichtet die Rheinische Post und beruft sich aus Zahlen aus dem Bundeslandwirtschaftsministerium.

0: Von Anfang 2020 bis Mitte 2025 wurden Lebensmittel demnach um gut 36% teurer. Die allgemeine Teuerung lag bei 22%.
1: Soweit die News. 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
1: Wolken, Sonne, örtlich einzelne Schauer und Gewitter möglich. Das Ganze heute bei bis zu 29 Grad.
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1: Servus auf die Straßen. Die neuesten Blitzer stehen auf der A70-Höhe Brücke Arnstein, Würzburg in der Gerberstraße und auch Höchberghöhe FX-Sports in der 50er-Zone. Gute Fahrt.
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1: Einen guten Morgen euch am Mittwoch. Hier auf Gong mit Baby Rexha und New Religion.
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Das ist Radio Gong am Mittwoch. Kurze Frage, wer hat ihn erkannt? Unter allen, die den Hashtag Hits um die Wette hören geschickt haben, gibt's jetzt wieder Gratis-Tickets für das Gong Sommer Open Air übermorgen in Kitzingen mit Mark Forster. Und es waren so, so viele. Wir werden gleich mal durchgucken und jemand von euch noch glücklich machen. Daniel ist schon einer der glücklichen Gong-Gewinner. Guten Morgen.

0: Und jetzt nehmen Sie sich ein bisschen Zeit für das Wort zum Tag.
1: Neulich bin ich durch die Stadt gelaufen und an einer Parkbank vorbeigekommen. Eigentlich hatte ich es sehr eilig. Trotzdem habe ich mich für ein paar Minuten hingesetzt und einfach nur beobachtet. Kinder haben am Brunnen gespielt und lachend das Wasser spritzen lassen. Ein älteres Ehepaar ist Hand in Hand vorbeigelaufen. Ein Hund ist begeistert einem Stock hinterhergejagt. Menschen kamen und gingen und das Leben war in Bewegung. Und plötzlich wurde mir etwas klar. Die Welt war genau dieselbe wie vorher. Nur ich bin langsamer geworden. Wie oft laufe ich durch meinen Alltag, ohne wirklich hinzusehen, ohne wahrzunehmen, was um mich herum passiert. Meine Erkenntnis auf dieser Parkbank: Das Leben wartet nicht auf mich. Es findet genau jetzt statt. Ich muss nicht immer schneller werden, um es zu erleben. Manchmal reicht es, einen Moment stehen zu bleiben, sich hinzusetzen und einfach hinzusehen. Ich wünsche dir heute, dass dir irgendwo eine Parkbank begegnet. Elias Lang, Kolping Akademie Würzburg.
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2: Ich bin Angela Kress. Nach einem aktuellen Bericht der Weltgesundheitsorganisation sind in der WHO-Europa-Region 566.000 Kinder komplett ohne Impfschutz, viele in Konfliktregionen. Die Europa-Region geht weit über die EU hinaus, Christiane Ölrich berichtet.
3: Besorgt ist die WHO aber auch über Impfskepsis, geschürt durch Falschinformationen über angebliche Risiken. Dabei haben Impfungen nach WHO-Angaben in den vergangenen 50 Jahren 150 Millionen Menschenleben gerettet. Auch in Deutschland gibt es Kinder, die keine einzige Impfung erhalten haben. Rund 21.000 nach Angaben der Organisationen.
2: 4 von 5 Bundesbürgern sehen die Bundesregierung durch die jüngsten beschlossenen und angestoßenen Reformen nicht gestärkt. Das hat eine YouGov-Umfrage ergeben. 10% sagten, sie sehen die Regierung gestärkt. Dass die Regierung eher geschwächt als gestärkt in die Sommerpause geht, zieht sich als Trend durch die Anhängerschaft aller Parteien. Neue Kritik an einem Vorschlag von Bundesfamilienministerin Prien. SPD-Generalsekretär Klüssendorf lehnt deren Vorschlag zur Kürzung des Unterhaltszuschusses bei getrennten Eltern ab. Er erwartet, dass sie bei aller Knappheit in den Kassen den Blick konsequent darauf richte, wie man Alleinerziehenden und ihren Kindern das Leben leichter statt schwerer machen könne, sagte Klüssendorf den Funke-Zeitungen. Prien plant, den Vorschuss in Zukunft nur noch bis zum 16. Geburtstag zu zahlen. Vor 2 Monaten wurde der Ebola-Ausbruch in der Demokratischen Republik Kongo bekannt gegeben. Bis jetzt sind mehr als 2000 Menschen nachweislich erkrankt, gut 750 sind verstorben. Seit Anfang Juli läuft die klinische Testung 2 antiviraler Therapieverfahren. Einen speziellen Impfstoff für diesen Ebola-Erreger gibt es bisher nicht.
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4: Schüsse auf ein Wohnhaus hatten gestern Abend eine Großfahndung der Polizei ausgelöst. Betroffen war der Würzburger Stadtteil Dürbachau. Dort hatte gegen 20.20 Uhr der Unbekannte mit einer scharfen Waffe auf Haus, Haustür und in die Luft gefeuert. Die Polizei hat am Vormittag auch erste Aussagen präzisiert. Demnach hatte es sich um ein Mehrfamilienhaus gehandelt. Andere Häuser oder Objekte waren von den Schüssen nicht betroffen. Auch wenn die Großfahndung eingestellt ist, wird natürlich weiter nach dem Täter ermittelt. Eine Gefahr für die Allgemeinheit besteht nicht. Die Polizei geht bei den Hintergründen von einer Beziehungstat aus.

0: Einen Einbrecher und seinen Helfer hat das Landgericht Schweinfurt hinter Gitter geschickt. Der Haupttäter selbst muss für 2 Jahre in Haft wegen Diebstahl, Einbruch und versuchter Erpressung. Sein Helfer kam mit etwas über 1,5 Jahren davon. Er hatte den Einbruch überhaupt erst ermöglicht, indem er in der Wohnung des Opfers Türen offen stehen ließ.
1: Soweit die News. Dankeschön, Christoph Schmidt, dafür. 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
1: Das ist wolkig hier und da, aber auch sonnig. Das Ganze im Wechsel heute die meiste Zeit. Örtlich kann es einzelne Schauer und Gewitter geben. Das ist möglich. Bis dahin so 27 bis 29 Grad. Wir kratzen mal von unten an der 30 Grad Marke. Auch was Seltenes die Tage. Morgen scheint häufiger wieder die Sonne. Am Freitag erwarten uns dann wieder Schauer und Gewitter. Dazu ist es schwül die nächsten Tage bei im Schnitt 25 bis 30 Grad.
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1: Servus auf die Straßen. Wir haben einen Unfall in der Seilerstraße in Würzburg. Hier beidseitig gesperrt. Das Ganze wird auch noch eine Zeit lang so dauern. Bitte großräumig umfahren. A7 Ulm Richtung Würzburg zwischen Marktbreit und Kitzingen. Ein brennender PKW im Baustellenbereich. Es wird geblitzt. A70 Höhebrücke am Stein. Direkt vor der Einmündung A7 Richtung Schweinfurt am Autobahndreieck Schweinfurt-Werneck. Würzburg-Gerberstraße, Krombühl in der Schiestelstraße, Höchberg bei FX Sports und Lohr in der Jahnstraße. Gute Fahrt.
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1: Servus, schönen Mittwoch.

0: Mit Nico Santos. Hier ist euer Heimvorteil. Und viele von uns atmen auf. Von den großen Unwettern sind wir größtenteils verschont geblieben. Wobei es lokal deutliche Unterschiede gab. In Gemünden kamen schon golfballgroße Hagelkörner runter. Und in Bad Kissingen brachten Gewitter sinnflutartige Regenfälle. Mindestens 11 Keller liefen voll. Also es war nichts. Besonders hart wurde der Landkreis Nürnberg getroffen. 3000 Notrufe und allein in Nürnberg 1000 Feuerwehreinsätze. Woanders kam dagegen gar nichts runter. Die Gewitter waren sehr ungleichmäßig verteilt, was ja auch unser Gongwort-Wetterexperte Kai Zorn schon so vorausgesagt hatte. Trotzdem gibt es Orte, wo es häufiger blitzt und donnert und welche, wo sich eher selten mal ein Gewitter verirrt. Das kann man nachlesen im sogenannten Blitzatlas. Und das hat Alex mal gemacht, hat mal reingeschaut, wo es bei uns am meisten Blitz und Donner gibt.
1: Platz 3.
2: Belegt der Landkreis Haßberge mit ganz genau 250 Blitzen 2025. Macht eine Blitzdichte von 0,26 pro Quadratkilometer. Der blitzärmste Ort in dieser Blitzliste ist übrigens die Stadt Schweinfurt. Hier wurden im letzten Jahr nur 3 Blitze registriert. Damit verfehlt Schweinfurt die Top 10 der blitzärmsten Städte und Landkreise deutschlandweit nur denkbar knapp.
1: Platz 2.
2: Für Bad Kissingen. Hier hat es im letzten Jahr fast 100 Mal mehr geblitzt als in den Haßbergen, nämlich rund 350 Mal, was einer Blitzdichte von 0,3 entspricht. Allerdings zählen in dieser Statistik ja nur diejenigen Blitze, die in die Erde einschlagen. Und das sind in der Regel nur 10% aller Blitze. Der Großteil entlädt sich ja in der Luft.
1: Platz 1.
2: Belegt Rhön-Grabfeld mit einer Blitzdichte von 0,35 Blitzen pro Quadratkilometer oder absolut 360 registrierte Blitze im letzten Jahr. Die Faustformel für die Blitzwahrscheinlichkeit lautet, je bergiger die Landschaft, desto häufiger kracht's. Da hat die Rhön natürlich beste Chancen. Die Chance, vom Blitz getroffen zu werden, liegt in Deutschland übrigens statistisch gesehen bei 1 zu 666.000. Ihr hört, da muss es schon mit dem Teufel zugehen.

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0: Die Befürworter. Ich bin Christoph Schmidt. Die befürchteten großen Gewitterschäden in der Region sind gestern Abend weitgehend ausgeblieben. Punktuell hatten es die Rettungskräfte aber doch mit überfluteten Kellern zu tun. Beispielsweise im Bad Kissinger Ortsteil Kleinbrach waren 11 Keller vollgelaufen. Teilweise wurde auch Schlamm oder Geröll auf die Straße gespült. Aus Gemünden stammen Bilder von Tischtennisball großen Hagelkörnern. Wesentlich schlimmer hat es die Region um Nürnberg erwischt. Dort waren es innerhalb einer Stunde mehrere tausend Notrufe. Nach einem aktuellen Bericht der Weltgesundheitsorganisation sind in der WHO-Europaregion 566.000 Kinder komplett ohne Impfschutz, viele in Konfliktregionen. Die Europaregion geht weit über die EU hinaus. Besorgt ist die WHO aber auch über Impfskepsis, geschürt durch Falschinformationen über angebliche Risiken. Das Wetter heute wechselhaft mit örtlichen Schauern oder Gewittern bis zu 29 Grad.
1: Dankeschön für die Kurznews. Christoph Schmidt, wir schauen noch auf die Straßen. Wir haben heute auf der A7 zwischen Markt Breit und Kitzingen aktuell im Baustellenbereich Richtung Würzburg einen brennenden PKW. Und wir haben in Würzburg die Seilerstraße nach einem Unfall in beiden Richtungen gesperrt. Geblitzt wird A70 Höhebrücke Arnstein, Würzburg in der Gerberstraße, Grombühl nach wie vor noch in der Schistelstraße. Gute Fahrt!
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1: Servus zusammen. Schönen, entspannten Mittwoch wünsche ich.

0: Das ist Taylor Swift für einen angenehmen Mittwochvormittag hier auf Radio Gong. Hier ist euer Heimvorteil, auch für den Smalltalk im Büro. Eines der Gesprächsthemen, das WM-Spiel natürlich von gestern. Ja, schon bitter, ne? Spanien hat Frankreich ausgerechnet am 14. Juli den französischen Nationalfeiertag aus der WM gekickt. Die Spanier waren den Franzosen gestern klar überlegen, Moritz Einzel.
1: Das war von Spanien eine meisterhafte Vorstellung, defensiv und vorne waren sie effizient mit einem Elfmetertor von Oyarzabal im ersten Durchgang und nach dem Seitenwechsel Pedro Porro mit dem zweiten Treffer. Also Spanien steht hochverdient im WM-Finale und Frankreich bleibt das Spiel um Platz 3.
0: Im zweiten WM-Halbfinale spielt England heute Abend um 21 Uhr gegen Argentinien. Und Argentinien?
1: Das könnte eine ganz andere Art Fußballspiel werden als gestern. Mehr Drama, mehr Spektakel. Weltmeister Argentinien will natürlich mit Macht wieder ins WM-Finale. Sie sind als Team sehr leidensfähig und haben mit Lionel Messi immer noch den X-Faktor. England ist auch leidensfähig und Trainer Thomas Tuchel hat eine sehr gute Balance gefunden, wann er sein Team ins Risiko gehen lässt und wann nicht. Harry Kane und Jude Bellingham sind immer für Tore gut, also kurzum, beide Teams haben eine sehr spannende Mischung aus Stärken und Schwächen.
0: Definitiv. Ein Duell mit irre viel Dramapotenzial auch. Heute Abend 21 Uhr drückt die eine Hälfte Harry Kane die Daumen, die andere Lionel Messi. Bisschen deutsch. Ja, auch das Halbfinale durch den Thomas Tuchel, der englische Elf trainiert. Auf radiogong.com eine Übersicht, wo man das Spiel heute Abend im Rudel gucken kann, wo es Public Viewings gibt.

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1: Ich bin Gregor Jose Moser. Hohe Wohnkosten stellen viele Studierende vor finanzielle Herausforderungen. Das gilt insbesondere für diejenigen, die nicht mehr im Elternhaus leben, schreibt das Statistische Bundesamt. Studierende mit eigenem Haushalt geben demnach im Schnitt über die Hälfte ihres verfügbaren Einkommens für Wohnkosten aus. In der Gesamtbevölkerung ist es knapp ein Viertel. Die Nachfrage nach Klimaanlagen steigt. In einer YouGov-Umfrage hat jeder Fünfte gesagt, dass er plant, sich eine zu kaufen. Vor einem Jahr war es noch jeder Zehnte. Klimaanlagen und Ventilatoren sind in vielen Geschäften zurzeit ausverkauft. Fiona Reinhardt berichtet.
2: Die Hitzewelle habe die Nachfrage nach Klimaanlagen explodieren lassen, heißt es vom Einzelhandel. Hier ist aber Geduld gefragt. In vielen Geschäften wird der Nachschub knapp. Und die Fachbetriebe, die Klimaanlagen einbauen, sind im Dauereinsatz mit Wartungen und Reparaturen. Wer eine neue Anlage installieren lassen will, muss im Schnitt gut 3 Monate warten.
1: In der WHO-Europa-Region sind immer mehr Kinder gegen Infektionskrankheiten geimpft, aber noch längst nicht alle. Das melden WHO und UNICEF. Demnach hatten im vergangenen Jahr noch mehr als 820.000 Kinder überhaupt keinen oder keinen ausreichenden Impfschutz. In Deutschland gab es 21.000 gar nicht geimpfte Kinder. Die Preise für Lebensmittel sind in den letzten Jahren deutlich stärker gestiegen als die allgemeine Inflation. Das berichtet die Rheinische Post und beruft sich auf Zahlen aus dem Bundeslandwirtschaftsministerium. Von Anfang 2020 bis Mitte 2025 wurden Lebensmittel demnach um gut 36% teurer. Die allgemeine Teuerung lag im selben Zeitraum bei 22%. Der Bund hat im vergangenen Jahr umgerechnet 222 Euro pro Kopf in das Schienennetz der Bahn investiert. Das geht aus einer Auswertung des Interessenverbands Allianz pro Schiene hervor. Das sind pro Kopf gut 20 Euro mehr als noch im Jahr davor. Die Allianz pro Schiene appelliert an die Bundesregierung, das hohe Niveau zu halten, denn trotz der Milliardeninvestitionen sei das Netz weiter in einem schlechten Zustand.
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3: Was steckt hinter den Schüssen mit scharfer Munition auf ein Wohnhaus? Nach der Tat gestern Abend in der Würzburger Dörbachau sucht die Polizei weiter nach dem mutmaßlichen Täter. Eine Großfahndung gestern Abend war ohne Erfolg geblieben. Die Staatsanwaltschaft hat inzwischen Ermittlungen wegen versuchten Totschlags aufgenommen. Der Täter hatte gezielt auf ein Mehrfamilienhaus geschossen. Andere Häuser oder Objekte in der Nähe wurden nicht getroffen. Die Winzer in den Steillagen der fränkischen Weinberge bekommen künftig mehr Unterstützung. Bayerns Landwirtschaftsministerin Michaela Kaniber hat angekündigt, die Förderung ab nächstes Jahr von maximal 4.000 auf bis zu 6.000 Euro pro Hektar zu erhöhen. Damit sollen die höheren Kosten in den Steillagen ausgeglichen werden.
4: Soweit die News. Dankeschön, Christoph Schmidt, dafür. Wir schauen noch aufs Wetter.

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1: Das ist heute eine Mischung aus Wolken und Sonne, bis zu 29 Grad dazu. Örtlich kann es einzelne Schauer und Gewitter geben. Morgen scheint dann wieder häufiger die Sonne.
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1: Servus auf die Straßen. A3 Ulm, A3 Würzburg Richtung Frankfurt. Hier ist die Ausfahrt Seligenstadt Richtung Frankfurt gesperrt. Und zwar von einem defekten LKW. A7 Ulm Richtung Würzburg zwischen Marktbreit und Kitzingen. Ein PKW, der den Baustellenbereich blockiert. Hier laufen Bergungsarbeiten. Dann haben wir noch Würzburg-Seilerstraße nach einem Unfall in beide Richtungen nach wie vor gesperrt, das Gebiet. Und Grombühl, ein Blitzer in der Schießelstraße. Gute Fahrt.
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1: Servus zusammen. Einen schönen Mittwoch wünsche ich euch. Mit Musik von Harry Styles.

0: Das ist Radio Gong, euer Heimvorteil am Mittwoch. Und an dieser Stelle gehen einfach mal mitfühlende Grüße raus nach Unterdürbach. Die Menschen dort sind gestern ja mit diesem furchtbar schrecklichen Gefühl ins Bett, dass da draußen irgendwer mit einer scharfen Waffe rumläuft, nachdem er nach 20 Uhr gestern mehrere Schüsse auf ein Mehrfamilienwohnhaus in der Unterdürbacher Straße abgegeben hatte. Unter anderem schoss er auf die Haustür, die Wand und in die Luft. Eine Gonghörerin aus Unterdürbach beschreibt uns, wie sie das Ganze erlebt hat gestern.
1: Ich habe davon rein zufällig erfahren. Es lief tatsächlich Radio Gong im Hintergrund und da kam die Nachricht, dass

0: die Polizei in Unterdürbach mit einem Großaufgebot im Einsatz ist. Und ich habe dann im Internet weiter recherchiert und gelesen, dass ein Mann Schüsse abgefeuert haben soll auf ein Wohnhaus und dass der Täter nach wie vor flüchtig ist. Und das Dürbachtal ist ja relativ lang gezogen. Aber natürlich habe ich mir Sorgen gemacht, wie nah wir jetzt an diesem Geschehen dran sind und wo das genau passiert ist. Ich habe dann versucht, die Nachbarn telefonisch zu erreichen. Ich habe Freunden geschrieben, teilweise Freunden, die gar nicht mehr in Würzburg wohnen, deren Eltern aber in Unterdürbach wohnen, damit die informiert sind, habe mich erkundigt, ob es den Leuten gut geht, habe meine Obermieterin informiert, die über mir wohnt. Wir haben uns dann entschieden, dass wir die Fenster zumachen. Gerade im Sommer lüftet man abends ja auch gerne und wir haben dann alle Fenster zugemacht, die Jalousien runtergemacht, als es dunkel wurde, tatsächlich auch das Licht ausgelassen. Ich habe mich dann nur mit Taschenlampe in der Wohnung bewegt und bin auch von den Fenstern weggeblieben. Also das waren keine genauen Anweisungen der Polizei, sondern wir haben uns damit einfach wohler gefühlt.
1: Ja, dass sie in dieser Nacht kaum Auge zugemacht hat, dann ist auch nicht verwunderlich, ne? Wir waren für euch auch wach und waren neben der Polizei gleich für euch vor Ort, um die Lage zu beobachten. Und um 2:30 in der Nacht wurde die Großfahndung dann beendet. Wie ist der aktuelle Wissensstand? Christoph Schmidt aus der Nachrichtenredaktion.
2: Der Täter ist nach wie vor flüchtig. Die Polizei steckt mitten in ihren Ermittlungen, fahndet natürlich weiter nach diesem Mann, auch wenn die Großfahndung nicht mehr läuft. Und die Spurensicherung vor Ort, die ist mittlerweile abgeschlossen. Die Polizei hat daraus die Erkenntnis, dass gezielt dieses eine Mehrfamilienhaus beschossen wurde, weil eben keine Kugeln beispielsweise in irgendwelchen Autos oder Nachbarhäusern oder Ähnlichem gefunden wurden. Was das Motiv des Täters war, das ist aktuell noch unklar. Die Rede ist von einer möglichen Beziehungstat, aber es sind eben auch mehrere Parteien in diesem Haus gemeldet. Also auch das ist was, was die Polizei jetzt erstmal in Ruhe aufdröseln muss.
1: Sie hat übrigens ein aktuelles Update in dieser Sache für mittags angekündigt. Was da rauskommt, hört ihr natürlich aktuell und schnell wie immer hier auf Radio Gong.

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1: Ich bin Christoph Schmidt. In der Region sind nach wie vor Trickbetrüger schwer aktiv. Zuletzt waren es vor allem Fälle, in denen angeblich hilfesuchende Personen vor den Haustüren gestanden hatten. Werden sie eingelassen, schmuggeln sie einen Komplizen mit in die Wohnung, der dann Wertsachen klaut. Am Montag

0: Waren dann wieder Telefontrickbetrüger unterwegs. Sie haben eine Seniorin in Würzburg um eine fünfstellige Summe gebracht. Zuvor hatte ein angeblicher Polizist angerufen und behauptet, die Polizei müsse die Wertsachen der Frau wegen Einbrechern in der Nachbarschaft kontrollieren. Es handelt sich dabei um eine gängige Masche. Hohe Wohnkosten stellen viele Studis vor finanzielle Herausforderungen. Das gilt insbesondere für diejenigen, die nicht mehr im Elternhaus leben, schreibt das Statistische Bundesamt. Studierende mit eigenem Haushalt geben demnach im Schnitt die Hälfte ihres verfügbaren Einkommens für Wohnkosten aus. In der Gesamtbevölkerung ist es knapp ein Viertel. Das Nachmittagswetter, wechselhaft örtlich, kann es auch mal schauern oder gewittern bei bis zu 29 Grad.
1: Danke dir, Christoph Schmidt, für die Kurznews. Wir schauen noch zu den aktuellen Blitzern. Da stehen sie nämlich auf der Nordtangente in Würzburg-Höhe brauchbar und blitzen in Richtung Veitshöchheim. Gute Fahrt.
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0: Mittwoch hier auf Radio Gong, eurem Heimvorteil mit Teddy Swims und Bad Dreams. Wir begleiten euch durch die Woche. Heute Mittwoch, Bergfest und Familientag auf dem größten Volksfest Unterfrankens. Alle Fahrgeschäfte auf Kiliani heute zum halben Preis. Und wir vom Heimvorteil haben heute mal alle Großfamilien nochmal belohnt. Wir haben Kinder gegen Bummelpässe quasi getauscht. Also natürlich nur die Namen, ne? Gong-Hörer René hat zum Beispiel 7 davon. 7 Kinder.
1: Es hört sich mit 7 Kindern immer stressiger an, als alle denken. Klar, es gibt stressige Zeiten mit Arzt, Schule und so weiter. Aber es gibt auch schöne Zeiten.
0: Na, klingt ja auch noch relativ entspannt, ne? Der Gute. Heute auf Kiliani viel Spaß jedenfalls. Und das nächste große Event steht ja auch schon in den Startlöchern, ne? Am Freitag haben wir ein schönes Date in Kitzingen.
2: Hallöchen, Leute.

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0: ausgehen.
1: Schon, oder? Sehr coole Musik an. Man kann da reit ausgehen hier auf Radio Gong. Damit wünsche ich die Regina euch noch einen sensationellen Mittwoch. Und gleich viel Spaß mit Tobi Grimm. Ciao, bis morgen.
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1: Ich bin Gregor Jose Moser. Studierende, die nicht mehr im Elternhaus wohnen, geben im Schnitt mehr als die Hälfte ihres Haushaltseinkommens für Wohnkosten aus. Das zeigt eine Erhebung des Statistischen Bundesamtes. Pia Wegner berichtet.
2: Im vergangenen Jahr waren es im Schnitt 54% des verfügbaren Haushaltseinkommens. Zum Vergleich, in Deutschland liegt der Wert für die gesamte Bevölkerung im Schnitt bei 24%. Gut ein Viertel der Studierendenhaushalte gilt als überlastet. Per Definition ist das dann der Fall, wenn die Wohnkosten bei 40% oder mehr des verfügbaren Haushaltseinkommens liegen.
1: Über eine 500.000 Kinder in der WHO-Europa-Region sind gar nicht geimpft. Laut einem neuen Bericht der Weltgesundheitsorganisation und von UNICEF fehlte im vergangenen Jahr 566.000 Kindern jegliche Impfung. Das sind zwar weniger Kinder als 2024, aber weiterhin zu viele, die gar nicht gegen Infektionskrankheiten oder Ähnliches geschützt sind. Gut die Hälfte der ungeimpften Kinder leben in Kasachstan, der Türkei, Großbritannien und Aserbaidschan. Deutschland soll unbürokratischer werden. Wie genau das funktionieren kann, darüber berät heute das Bundeskabinett. Vorgänge sollen beschleunigt und Kosten weniger werden, betont Bundesdigitalminister Wildberger. Er sieht den Bürokratieabbau in Deutschland auf einem guten Weg. Vor genau 10 Jahren schauten viele gebannt auf die Türkei. Am 15. Juli 2016 hatten Teile des türkischen Militärs versucht, den autokratisch regierenden Präsidenten Erdogan zu stürzen. Bei Gefechten in Istanbul und der Hauptstadt Ankara wurden mehr als 250 Menschen getötet und etwa 2000 verletzt. Heute findet unter anderem ein großer Gedenkmarsch in Istanbul statt. Heftige Unwetter haben in der Nacht in Bayern und Baden-Württemberg gewütet. In Reutlingen wurden Straßen vom Starkregen überflutet. Teile der Stadt hatten außerdem vorübergehend keinen Strom. Noch heftiger hat es Nürnberg erwischt. Fast 3000 Notrufe gingen bei der Feuerwehr ein. Keller liefen voll. Bäume stürzten auf Autos und Gebäude. Mehrere Menschen wurden verletzt, mindestens einer davon schwer.
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3: Warum schießt ein Unbekannter mehrfach mit scharfer Munition auf ein Mehrfamilienhaus? Diese Frage versuchen Ermittler seit gestern Abend in Würzburg zu beantworten. Gegen 20.20 Uhr hatte der Unbekannte mehrfach auf das Mehrfamilienhaus in der Würzburger Dürbachau geschossen. Eine Großfahndung blieb zunächst ohne Erfolg. Jetzt geht es um das mögliche Motiv des Angreifers. Laut Polizei könnte es sich um eine Beziehungstat handeln. In dem Haus wohnen mehrere Parteien. Die Polizei muss also auch klären, gegen wen sich die Schüsse möglicherweise gerichtet haben. Weniger Bürokratie durch mehr Technik, das ist das Ziel eines Pilotprojekts des Bayerischen Landwirtschaftsministeriums. Getestet wird aktuell der Einsatz von Drohnen bei Agrarförderkontrollen. Einige Landwirte sehen das kritisch und befürchten zusätzliche Überwachung. Laut der Schweinfurter Landtagsabgeordneten Martina Giesübel sollen die Drohnen die Betriebe aber entlasten und keine zusätzliche Bürokratie schaffen.
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4: Heute Wolken, sonnige Phasen, das Ganze im Wechsel. Zunächst nur südlich des Mains einzelne Schauer und Gewitter. Am Nachmittag und gegen Abend zeigt sich dann immer häufiger die Sonne. Die Temperaturen bis 29 Grad. Abends und nachts dann locker bewölkt oder klar bei 16 bis 13 Grad. Morgen scheint bei rund 30 Grad häufig die Sonne. Nur vereinzelt entstehen mal Schauer und Gewitter. In der Nacht auf Freitag und am Freitag erwarten uns dann verbreitet Schauer und Gewitter. Dahinter wird es am Wochenende windig und deutlich kühler mit Wolken, Sonne und einzelnen Schauern. Und Gewittern, vor allem am Samstag.
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4: Aktueller Blick, wir haben keine größeren Verkehrsstörungen, aber Blitzer. Höchberg. Und zwar hier Höhe FX-Boards wird geblitzt und Nordtangente-Höhe brauchbar Richtung Verzöchheim im Blitzer. Wenn ihr noch was seht, 0800 30 80 900, wir geben es ganz.

Das, Freunde, garantiere ich euch, das wird ein absoluter Sommer-Evergreen, auch in den nächsten 10 bis 20 Jahren. Ügel, Topic, Arash, Stay Calm, I Adore You. Ich glaube, die Nummer, die ist einfach aus dem Sommer nicht mehr wegzudenken. So, lege ich mich fest. Heute der Ich-Mag-Pferdetag. Also Pferde sind so ein Tier, zu dem habe ich jetzt keine, also da, das ist jetzt so, ja, also habe ich jetzt keine besondere Emotion zu. Schön, dass sie da sind, aber ich weiß, Pferde, Riesenthema für viele, deswegen feiert den Tag heute. Heute ist ebenfalls Tag der Gummiwürmer, bin ich schon wieder eher dabei, wobei wir natürlich wissen, dass Gummibärchen, das ist schon viel Zucker. Deswegen vielleicht heute, wenn wir um kulinarische Tipps bemüht sind, der Tag des Hotdogs wäre heute ebenfalls. Den könnte man, ja, oder?

merkt so, das waren jetzt Kalorien, meine Freunde. Gibt es bestimmt natürlich auch kalorienärmere Varianten, aber man braucht ja, ich finde, ein wenig Spaß im Leben. Hier ist Tame Impala und Dracula.

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1: Mit Schari Golla. Großer Schock gestern Abend im Würzburger Stadtteil Dürbachau. Ein bislang Unbekannter hat dort mit scharfer Munition auf ein Mehrfamilienhaus geschossen und Wände sowie eine Tür getroffen. Verletzt wurde aber niemand. Christoph Schmidt, was weiß man denn aktuell?
2: Eine Großfahndung nach dem Täter bis tief in die Nacht blieb erfolglos. Die Polizei hofft jetzt, über Spuren vor Ort auf die Fährte des Schützen zu kommen. Der hatte gezielt auf das Mehrfamilienhaus geschossen. Die Polizei spricht von einer möglichen Beziehungstat, kann aber auch andere Motive nicht gänzlich ausschließen. Eine zentrale Frage aktuell ist, gegen welche oder welchen Einwohner des Mehrfamilienhauses sich die Schüsse gerichtet haben könnten. Für die kommenden Stunden haben die Ermittler ein Update angekündigt. Christoph Schmidt, Nachrichtenredaktion.
1: Mehr Geld für Weinfrankens Steillagen. Bayerns Landwirtschaftsministerin Michaela Kaniber will die Förderung ab 2027 um 50% erhöhen. Statt bisher maximal 4.000 Euro sollen Winzer künftig bis zu 6.000 Euro pro Hektar erhalten. Der Grund? In den Steillagen ist viel Handarbeit nötig, weil Maschinen dort kaum eingesetzt werden können. Trotz der höheren Förderung bleibt die Lage für viele fränkische Winzer extrem angespannt. Ein Mann muss sich seit heute Morgen vor dem Schöffengericht in Haßfurt wegen des Verdachts des Besitzes und der Beschaffung kinderpornografischer und jugendpornografischer Inhalte verantworten. Laut Staatsanwaltschaft soll er über Messenger-Dienste Bilddateien erhalten haben. Sie sollen Mädchen im Alter zwischen 4 und 18 Jahren zeigen. Außerdem wird ihm vorgeworfen, Missbrauchsfantasien mit vermeintlichen Minderjährigen ausgetauscht zu haben. Die Preise für Lebensmittel sind in den letzten Jahren deutlich stärker gestiegen als die allgemeine Inflation. Das berichtet die Rheinische Post und beruft sich auf Zahlen aus dem Bundeslandwirtschaftsministerium. Von Anfang 2020 bis Mitte 2025 wurden Lebensmittel demnach um gut 36% teurer. Die allgemeine Teuerung lag im selben Zeitraum bei 22%.
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3: Heute wechseln sich Wolken und sonnige Phasen ab. Wenn dann, so südlich des Mains vielleicht noch ein paar einzelne Schauer und Gewitter. Jetzt am Nachmittag und gegen Abend zeigt sich dann immer häufiger die Sonne, bis 29 Grad in der Spitze. Am Abend und nachts dann locker bewölkt oder klar. Die Temperaturen sinken auf 16 bis 13 Grad. Morgen scheint bei rund 30 Grad häufiger die Sonne, nur vereinzelt entstehen Schauer und Gewitter. In der Nacht auf Freitag und am Freitag dann erwarten uns verbreitet Schauer und Gewitter. Dahinter wird es am Wochenende dann windig und deutlich kühler mit Wolken, Sonne und einzelnen Schauern und auch Gewittern, vor allem am Samstag.
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3: Aktueller Blick, da haben wir für euch eine Meldung: Würzburg-Seilerstraße beidseitig gesperrt nach einem Unfall. Ansonsten eigentlich keine größeren Verkehrsstörungen. Blitzer, Höchberg-Höhe FX-Boards, dann Kollenberg wird aktuell geblitzt. Und zwar hier 30er-Zone in der Hauptstraße. Und Nordtangente-Höhe brauchbar Richtung Pfalz-Höchheim. Wo ihr steckt, gute Fahrt.
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Fußball-Weltmeisterschaft. Das Ende naht. The Bowser Magnetic gibt es jetzt zu hören. Gestern Abend gab es viel Fußball zu sehen, auch wenn es, naja, es war irgendwie ein Schnarchspiel. Ich habe mir ein bisschen mehr erwartet von Frankreich gegen Spanien.

Aber Spanien jetzt im Finale, heute jetzt das zweite Halbfinale, England, Argentinien. Bin gespannt, was passiert. Also die WM, sie läuft, sie ist in den letzten Zügen und heute soll es vom DFB auch übrigens nochmal ein Update geben zum Thema Bundestrainer Jürgen Klopp. Ja, also der DFB hat für heute eine Wasserstandsmeldung, wie es so schön heißt, angekündigt an diesem Mittwoch. Wir sind also sehr gespannt. Es sieht zumindest so aus, als wäre eine Einigung, als würde die kurz vor der Tür stehen.

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1: Ich bin Gregor Jussi Moser. Die Bundesregierung baut weiter Bürokratie ab. Union und SPD haben sich darauf geeinigt, mehrere Verpflichtungen abzuschaffen für Unternehmen wie auch Bürger. So können Arbeitslose künftig mit dem Jobcenter per E-Mail verbindliche Vereinbarungen treffen. Halter eines Elektrofahrzeugs müssen sich nicht mehr um eine grüne Umweltplakette kümmern und elektrische Geräte in Büros müssen nicht mehr alle 2 Jahre geprüft werden. Die Schufa speichert Daten von Verbraucherinnen und Verbrauchern offenbar länger als bisher bekannt war. Das zeigen Recherchen unter anderem der Süddeutschen Zeitung. Die Schufa steht damit erneut in der Kritik. Dominik Schweiger mit den Details.
2: Zum Beispiel, man nimmt einen Kredit auf und bezahlt ihn komplett ab. Nach 3 Jahren löscht die Schufa diesen Eintrag eigentlich. Laut dem Bericht in der Süddeutschen behält die Schufa die Daten aber und gibt sie auch teilweise an Firmen weiter. Im neuen Schufa-Score tauchen diese alten Einträge dann aber nicht mehr auf. Die Schufa selber weist alle Vorwürfe zurück und beruft sich darauf, dass sie verpflichtet sei, diese alten Daten aufzuheben.
1: Tanken wird wieder teurer. Vor allem Diesel hat in den letzten 7 Tagen deutlich zugelegt, meldet der ADAC. 1 Liter kostete gestern im Schnitt 2,07 Euro, rund 12 Cent mehr als vor einer Woche. Wahrscheinlicher Preistreiber ist laut den Experten die erneute Eskalation zwischen den USA und dem Iran. Neonazi-Maler Svenja Liebig ist von Tschechien nach Deutschland gebracht worden. Die verurteilte Rechtsextremistin soll nach Justizangaben in das Frauengefängnis im sächsischen Chemnitz gebracht werden. 2023 war Liebig, damals noch mit dem Vornamen Sven, zu 1,5 Jahren Haft verurteilt worden, unter anderem wegen Volksverhetzung. Die Entscheidung für Jürgen Klopp als neuen Bundestrainer der deutschen Fußballnationalmannschaft geht in die nächste Phase. Nachdem die DFB-Bosse sich mit Red Bull-Chef Oliver Minzlaff getroffen haben, werden heute die Verbandsfunktionäre über den Stand der Verhandlungen informiert. Nur mit ihrer Zustimmung kann Klopp letztlich Nachfolger von Julian Nagelsmann werden.
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3: Vollgelaufene Keller, Schlamm auf den Straßen und umgestürzte Bäume. Heftiger Starkregen hat gestern auch Mainfranken und die Region Main-Rhön getroffen. Im Landkreis Main-Spessart prasselten bei Gemünden stellenweise große Hagelkörner vom Himmel. In der Region Main-Rhön war der Landkreis Bad Kissingen am stärksten betroffen. Dort musste die integrierte Leitstelle rund 60 wetterbedingte Einsätze koordinieren. Drohnen könnten künftig bei Agrarförderkontrollen in Bayern zum Einsatz kommen. Das Landwirtschaftsministerium testet aktuell die Technik in einem Pilotprojekt. Einige Landwirte befürchten dadurch aber mehr Überwachung. Die Schweinfurter-Landtagsabgeordnete Martina Gieshübel betont dagegen, die Drohnen sollen die Betriebe entlasten und keine zusätzlichen Kontrollen schaffen. Ob sie dauerhaft eingesetzt werden, ist noch offen.
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4: Da haben wir heute Sonne und Wolken im Wechsel jetzt im Laufe des Nachmittages. Am Abend und in der Nacht ist locker bewölkt oder klar. Jetzt tagsüber bis 29 Grad, in der Nacht 16 bis 13. Morgen scheint bei rund 30 Grad häufiger die Sonne. Nur vereinzelt entstehen Schauer und Gewitter. In der Nacht auf Freitag und am Freitag erwarten uns dann verbreitet Schauer und Gewitter. Dahinter wird es am Wochenende windig und deutlich kühler mit Wolken, Sonne und einzelnen Schauern und Gewittern, vor allem am Samstag.
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4: Der Blick zum Verkehr. Wir haben aktuell für euch einen Verkehrsunfall gemeldet bekommen. Und zwar ist das auf der Nordtangente. Sprich, die Nordtangente von Verzöchern kommt statt einwärts kurz vor der Abfahrt zum Alten Hafen Richtung Verzöchheimer Straße. Hier Verkehrsbehinderungen mit Stauungen. Ansonsten gibt es für euch noch Blitzer. Und zwar Höchberg Höhe FX-Port sowie Nordtangente Höhe Brauchbar Richtung Verzöchheim und Kollenberg wird

0: letzte in der Ortsdurchfahrt 30er-Zone sowie in Giebelstadt-Höhe bei war. Hier steht auch nochmal einer. Egal wo ihr steckt, soweit eine gute Fahrt.
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0: Servus.

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0: 2, 3, 4. Auf geht's, Marc, sing ein Lied. Hätte man auch singen können an der Stelle. Hör dich happy mit Radio Gong. 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Das ist dann eure Chance teilzunehmen und ganz fest Däumchen drücken, dass ihr Tickets gewinnt, wie es jetzt beispielsweise die Marion geschafft hat. Hallo Marion.
1: Ja, hi. Hallo.
0: Du darfst mit.
1: Ja, cool, super. Mein Sohn ist auch mit dabei und freut sich.
0: Ihr zwei geht am Freitag dann.
1: Ja, auf jeden Fall.
0: Super. Was war so das letzte Mama-Sohn-Date, was ihr hattet?
1: Das letzte Mama-Sohn-Date war wahrscheinlich irgendwo am Stadtstrand mal. Oder okay. Beim Minigolfen. Genau.
0: Ist aber auch schön.
1: Ja.
0: Mit Marc Forster Minigolfen gehen, das wäre es jetzt noch, oder?
1: Das wäre es, ja.
0: Das kriege ich auf die Schnelle jetzt nicht hin, aber zumindest das mit den Tickets. Das können wir machen für euch beide, ja?
1: Ja, sau cool. Ja.
0: Von wo aus ruft ihr uns denn an? Wo wohnt ihr denn?
1: Wir wohnen in Goxheim.
0: In Goxheim, sehr schön. Ja. Von Goxheim nach Kitzingen am Wochenende und dann Marc Forster schauen.
1: Auf jeden Fall.
0: Das gebongt. Dann bleibt bitte kurz dran und ich erkläre euch,

0: beiden, wie es genau funktioniert. Und dann viel Spaß am Freitag, ja?
1: Vielen Dank.
0: Ciao. Tschüss. Also, ihr wisst Bescheid. Ihr wisst Bescheid. Läuft Marc Forster. Hashtag Hits um die Wette hören. Und mit ein wenig Glück dürft ihr euch dann genauso freuen wie Marion jetzt gerade eben auf Freitag mit Marc Forster in Kitzingen.

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0: Ach ja, denk mal gerne dran zurück. Bisschen Weltmeister-Feeling aus dem Sommer, als Deutschland Weltmeister wurde. Es war das Jahr 2014 und Andreas Burani war mit der Nummer nicht nur der Hit des Sommers, sondern seitdem natürlich ja, eine der Nummern, die man immer spielt, wenn es irgendwas zu feiern gibt.
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2: Mit Schari Golla. Neuer Ort, gewohnt viel Platz. Das Gerolzhöfer Weinfest startet am Freitag erstmals abseits des Marktplatzes. Wegen der Sanierung wird in der Grabenstraße sowie im Spitalgarten und der Spitalstraße gefeiert. Laut Bürgermeister Thorsten Wozniak gibt es trotz des Umzugs genauso viele Sitzplätze wie im Vorjahr. Für den Aufbau werden ab heute Teile der Altstadt gesperrt. Deutschland soll unbürokratischer werden. Wie genau das funktionieren kann, darüber berät heute das Bundeskabinett. Vorgänge sollen beschleunigt und Kosten weniger werden, betonte Bundesdigitalminister Wildberger. Er sieht den Bürokratieabbau in Deutschland auf einem guten Weg. Ein kurzer Blick aufs Wetter. Wechselhaft mit örtlichen Schauern und Gewittern bei bis zu 29 Grad.
0: Blick zum Verkehr. Wir haben aktuell für euch eine Meldung aus Stadtgebiet Würzburg, B27 stadteinwärts Höhe Alter Hafen. Behinderungen nach einem Unfall. Außerdem die A7 Würzburg-Ulm zwischen Kitzingen und Marktbreit. Vorübergehend ist die A7 hier gesperrt nach einem Unfall im Baustellenbereich. Empfohlene Umleitung über die U72. Blitzer. Kollenberg die Ortsdurchfahrt. 30er Zone. Da wird geblitzt. Höchberg Höhe FX-Bord zum Blitzer und Nordtangente Höhe brauchbar Richtung Veitshöchheim. Gute Fahrt.
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0: Servus.
4: Ja, klar.

0: One Republic und Need Your Love bei Radio Gong, wo wir natürlich noch klären müssen, was heute so geht.
1: Die Seele baumeln lassen, euch austauschen und einfach ein bisschen Zeit im Freien verbringen, könnt ihr heute beim Gartentreff im Mehrgenerationen-Waldgarten in Mellrichstadt. Die Türen öffnen sich um 16.30 Uhr. Zeit im Freien verbringen könnt ihr auch im Maislabyrinth in Schweinfurt. Auf einer Fläche von über 36.000 Quadratmetern ist der Mais aktuell schon 1,80 Meter hoch. Super zum Verstecken spielen. Außerdem könnt ihr Stempel sammeln und mit etwas Glück einen Rundflug über Schweinfurt gewinnen. Geöffnet

0: Ist das Labyrinth ab 8 Uhr. Oder ihr geht euch nach Feierabend auspowern im DAV-Kletterzentrum in Schweinfurt. Vom Anfänger bis zum Profi, hier ist für jedes Level etwas dabei. Auf über 1500 Quadratmetern Fläche könnt ihr nach Herzenslust klettern oder im Bistro einfach zwischendurch entspannen.
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1: Ich bin Gregor Jose Moser. Erst gute Laune, dann schlechtes Gewissen. So beschreiben Jugendliche ihre Gefühle beim Scrollen durch Social Media. In einer Studie des Medienpädagogischen Forschungsverband Südwest gab

0: über 80% an, dass die Plattformen ihnen einen wichtigen Zugang zu Wissen bieten und etwa die Hälfte fühlt sich dort verstanden. Aber gut 70% sagten auch, dass Social Media sie von Dingen ablenkt, die sie eigentlich tun sollten. Die Bundesregierung hat weitere Maßnahmen zum Bürokratieabbau beschlossen, dazu Digitalminister Wildberger.
1: Wir haben gesagt, wir wollen Bürokratiekosten senken, haben wir seit November bis heute, einschließlich der heutigen Beschlüsse, 10,4 Milliarden Euro Entlastung auf den Weg gebracht.
0: So soll etwa in Arztpraxen die elektronische Überweisung eingeführt und bei Bauvorhaben im Verkehrsbereich Verfahren vereinfacht werden. Bundesbildungsministerin Prien will alle 4-jährigen Kinder auf ihre Sprache und Entwicklung testen lassen. Das geht aus einem Entwurf für ein neues Kita-Gesetz hervor. Wird bei den Tests Förderbedarf festgestellt, sollen die Kinder gezielt unterstützt werden, damit der Start in die Grundschule besser gelingt. Erstmals sollen dafür bundesweit einheitliche Standards gelten. Ukrainische Männer sollen sich künftig schwerer dem Wehrdienst im Krieg gegen Russland entziehen können. Nur noch diejenigen, die ihren Wehrdienst in der Ukraine schon geleistet haben oder freigestellt sind, sollen auf einfachem Weg Zuflucht in der EU finden. Das hat der Rat der EU-Staaten mitgeteilt. Laut Brüssel war das die Bitte der Ukraine. Betroffen wären von dieser Regelung besonders Männer zwischen 23 und 60 Jahren, die neu in ein EU-Land einreisen wollen. Wer spielt im Finale gegen Spanien um den Weltmeistertitel? Diese Frage wird ab 21 Uhr bei der Fußball-WM beantwortet. In Atlanta trifft England im zweiten Halbfinale auf Titelverteidiger Argentinien. Das erste Semifinale hatte der amtierende Europameister Spanien mit 2:0 gegen Frankreich gewonnen.
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3: Mehr Unterstützung für schwierige Lagen. Die bayerische Staatsregierung will die Förderung für Weinberge an steilen Hängen deutlich erhöhen. Ab 2027 sollen Winzer bis zu 6.000 Euro pro Hektar bekommen. 2.000 mehr als bisher. Damit sollen die höheren Kosten für die aufwendige Arbeit in den Steillagen ausgeglichen werden. Auch Drohnen im Weinberg sollen einfacher eingesetzt werden können. Ein Mann muss sich seit heute Morgen vor dem Schöffengericht in Haßfurt wegen des Verdachts des Besitzes und der Beschaffung kinderpornografischer und jugendpornografischer Inhalte verantworten. Laut Staatsanwaltschaft soll er über Messenger-Dienste Bilddateien erhalten haben. Sie sollen Mädchen im Alter zwischen 4 und 18 Jahren zeigen. Außerdem wird ihm vorgeworfen, Missbrauchsfantasien mit vermeintlichen Minderjährigen ausgetauscht zu haben.
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4: Heute jetzt im Laufe des Nachmittages immer häufiger Sonne, gilt auch für den Abend. 27 bis 29 Grad am Abend und in der Nacht dann locker bewölkt oder klar bei 16 bis 13 Grad. Morgen scheint bei um die 30 Grad. Ich habe es einfach mal so vorgelesen. Häufiger die Sonne, nur vereinzelt entstehen hier Schauer und Gewitter. Die Nacht auf Freitag und am Freitag, da gibt es dann verbreitet Schauer und Gewitter. Dahinter wird es am Wochenende windig und deutlich kühler mit Wolkensonne und einzelnen Schauern und auch Gewittern, vor allem am Samstag.
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4: Hallo Autofahrer, aktuell für euch eine Meldung von der A7 Würzburg-Ulm zwischen Kitzingen und Marktbreit. Vorübergehend ist die A7 hier gesperrt wegen eines Unfalls im Baustellenbereich. Außerdem auf der Gegenrichtung wohl Gaffer. Leute, fahrt bitte einfach weiter. Tut mir den Gefallen, es macht mich vollkommen fuchsig. Einfach bitte weiterfahren, okay? Danke fürs Gespräch. Und was hätten wir noch? Wir hätten noch Blitzer. B19 Würzburg-Giebelstadt, Höhe Klingholz, außerdem Höchberg, Höhe FX Sports und Nordtangente, Höhe Brauchbar Richtung Verzüchheim. Wo ihr steckt, eine gute Fahrt.
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4: Servus.
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0: ich liebe unsere Goldstücke aus der Gong-Musikredaktion. Wir haben gestern in dieser Sendung erst genau über die Nummer geredet, nämlich über den Song von Erling Haaland, den er als 15-Jähriger aufgenommen hat, auf einem Kygo-Stück. Und Kygo hat gesagt, wir könntest du eigentlich jetzt mal releasen. Das war die Nummer Kygo, yo. Kygo, die Flow Kings, JMK featuring Ling im Kygo-Remix. Sehr schön. Das ist das Ding, worüber momentan das ganze Netz fußballmäßig redet. Aber über was spricht man denn sonst noch so bei uns?
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2: Bei uns in Bad Neustadt setzt man seit Jahren auf Elektromobilität. Die Kurstadt ist die erste Modellstadt für die Technologie in ganz Bayern. Die Ladenstruktur vor Ort ist beispielhaft und die jährliche Fahrzeugschau legendär. Das Ganze wäre eine absolute Erfolgsgeschichte, gäbe es Nessie nicht. Nessie ist kein schottisches Ungeheuer, sondern der örtliche Elektrobus der Stadtwerke. Ja, und Nessie macht Riesenprobleme. Das Ding hat fast 500.000 gekostet, ist aber nie richtig gelaufen. Nessie wurde sogar schon einmal vom Hersteller komplett ausgetauscht, geholfen hat es aber nichts. Und auch Nessie 2 ist schon wieder defekt. Bad Neustadt macht jetzt also zumindest bei den Bussen das gleiche wie die Politik. Rolle rückwärts und zurück zum Verbrenner. Aus Bad Neustadt, Leon Wagner.
3: Nicht nur in Bad Neustadt ist die Stadtverwaltung gefrustet, auch bei uns in Kissingen gibt es Ärger. Hier ist es nicht Nessie, sondern Carola, die die Stimmung trübt. Carola, eine 1845 an der Harry Potter-haften Adresse Garitzer Straße 290 1/4 gebaute Villa, wurde nach langem Leerstand von

0: einem Architekten erworben und saniert. Der hat mit stolzen 2 Millionen Euro die Optik, insbesondere mit der extravaganten Fassadenfarbe, aber derart konsequent verschlimmbessert, dass die Stadt einen Baustopp verhängte. Der Bauherr klagte, muss jetzt aber dennoch teilweise zurückbauen und die Stadt überlegt weitere rechtliche Schritte. Man sieht mal wieder, Schönheit liegt im Auge des Betrachters. Aus Bad Kissingen, Lisa Eni.
1: Vielleicht sollten sich Neustadt und Kissingen die Situation schön trinken. Bei uns in Wartmannsroth hätte Franziska, die eine der rund 500 fränkischen Brennereien betreibt, garantiert was im Angebot, das den Frust tatsächlich schnell vergessen lässt. Dass das funktioniert, sieht man schon daran, dass sie sogar eine geplante Alkoholsteuererhöhung gelassen nimmt.
2: Wenn mir jetzt eine Flasche statt 36 Euro dann 38 Euro kosten wird, wird vielleicht meine Kunden nicht so abschrecken, wie wenn jetzt da eine Billig-Spirituose aus dem Supermarkt dann statt 5 Euro auf einmal 6 oder 7 Euro kostet.
1: Franzi findet sowieso, dass man lieber hochwertiger als zu viel trinken sollte. Der Tipp erspart einem auch den dicken Kopf am Tag danach. Also steckt euer Geld lieber in guten Stoff statt in Elotrans. Aus dem Landkreis Bad Kissingen, Alex Marder.
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0: Über Dürbachau sucht die Polizei weiter nach dem Täter. Gestern Abend wurden mehrere Schüsse auf eine Hauswand, die Eingangstür und in die Luft abgegeben. Verletzt wurde aber niemand. Die Staatsanwaltschaft ermittelt nun wegen versuchten Totschlags. Das Motiv ist allerdings weiter unklar. Möglich ist eine Beziehungstat. Andere Hintergründe schließen die Ermittler aber auch nicht aus. Für den Nachmittag wird ein Ermittlungsupdate erwartet. Tanken wird wieder teurer. Vor allem Diesel hat in den letzten 7 Tagen deutlich zugelegt, meldet der ADAC. Ein Liter kostete gestern im Schnitt 2,07 Euro, rund 12 Cent mehr als vor einer Woche. Wahrscheinlichster Preistreiber ist laut den Experten die erneute Eskalation zwischen den USA und dem Iran. Das Wetter wechselhaft mit örtlichen Schauern und Gewittern bei bis zu 29 Grad.
1: Schauen zum Verkehr. Aktuell noch die A7 und zwar Richtung Ulm zwischen Kitzingen und Marktbreit. In dem Bereich vorübergehend gesperrt nach einem Unfall im Baustellenbereich. Empfohlene Umleitung über die U72 und die Gegenrichtung zwischen Marktbreit und Kitzingen. Hier Reinigungsarbeiten aufgrund eines defekten PKWs im Baustellenbereich. Also auch da verzögert sich's. Blitzer B19 Würzburg Richtung Giebelstadt, Höhe Klingholz. Und wenn ihr noch einen Blitzer seht, 0800 30 80 900, gebt mal's weiter.
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Holly Humberstone ist das und To Love Somebody bei Radio Gong. Wir bleiben doch heute einfach mal bei dem Thema Fußball, würde ich sagen. Denn abseits der Fußball-WM gibt es ja auch noch andere tolle Dinge zu berichten. Beispielsweise, und da schauen wir jetzt gerne mal zum Frauenfußball. Der SV Werder Bremen, der spielt in der Fußball-Bundesliga. Also Frauenfußball-Bundesliga. Trainerin ist Fritzi Kromp. Die kennen wir, die kommt hier aus der Region. Erleben wir ja gerade eben auch als Expertin beim ZDF. Und die hat jetzt eine neue Chefin bekommen, nämlich eine Sportdirektorin.

Sportdirektorin. Und das ist keine geringere, oder sportliche Leiterin, sagen wir es mal so, das ist die offizielle Bezeichnung, als die ehemalige Nationalspielerin Lena Lotzen. Von der wissen wir, die kommt aus Würzburg. Richtig. Also so gesehen, da jetzt direkt mal zwei Mainfränkinnen und Unterfränkinnen an der Spitze beim SV Werder Bremen, was den Frauenfußball betrifft, das ist schon mal keine so schlechte Meldung, wie ich finde. Und da wünschen wir natürlich beiden für die kommende Saison maximalen Erfolg. Hier ist Michael Patrick Kelly.

0: Zueinander, Tobi ist raus.
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1: Ich bin Gregor Jose Moser. Einen neuen Job finden, bei der aktuellen wirtschaftlichen Lage oft gar nicht mal so einfach. Das Bundeskabinett hat jetzt grünes Licht für ein neues Arbeitsmarktgesetz gegeben, das genau das leichter machen soll. Und zwar mit der sogenannten Job-to-Job-Erprobung. Beschäftigte sollen bis zu 6 Wochen bei einem potenziellen neuen Arbeitgeber reinschnuppern können und das ohne beim alten kündigen zu müssen. Nützlich soll das für die Krisenbranchen sein, also wenn schon feststeht, dass eine Stelle bald wegfällt. Die Bundesregierung hat außerdem noch andere Maßnahmen beschlossen, um Bürokratie abzubauen. Thomas Beskin mit den Einzelheiten.
2: Im Mittelpunkt steht die Digitalisierung im Gesundheitswesen. Künftig sollen etwa elektronische Überweisungen möglich sein und die elektronische Patientenakte deutlich mehr Funktionen bekommen. Auch bei der Arbeitsagentur gilt künftig stärker das Prinzip Digital First. Verbindliche Absprachen per E-Mail und Videotermine mit dem Jobcenter sollen möglich werden.
1: Jugendliche in Deutschland beneiden die Generationen, die ohne TikTok, Instagram und Smartphones aufgewachsen sind. Für fast die Hälfte von ihnen ist Social Media nämlich eine richtige Belastung.

0: zeigt eine neue Studie des Medienpädagogischen Forschungsverbund Südwest. 72% fühlen sich abgelenkt, 61% wissen wegen KI-Inhalten teils nicht mehr, was real ist. In der WHO-Europa-Region sind immer mehr Kinder gegen Infektionskrankheiten geimpft, aber noch längst nicht alle. Das berichten WHO und UNICEF. Demnach hatten im vergangenen Jahr noch mehr als 820.000 Kinder überhaupt keinen oder keinen ausreichenden Impfschutz. In Deutschland gab es 21.000 gar nicht geimpfte Kinder.
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2: Der erste FC Schweinfurt 05 hat einen neuen Innenverteidiger. Pietro Besso, 23 Jahre alt, kommt aus Hessen zu den Schnüdeln. Besso spielte bisher für die Kickers Offenbach, den FC Gießen und die SG Barockstadt Fulda-Lehnerz. Für Fulda kickte er in der Regionalliga Südwest und in der Hessenliga. Er freut sich darauf, mit der Mannschaft zu arbeiten und vor den Fans zu spielen, sagte er bei seiner Vorstellung. Neuer Ort, gewohnt viel Platz. Das Gerolzhöfer Weinfest startet am Freitag erstmals abseits des Marktplatzes. Wegen der Sanierung wird in der Grabenstraße sowie im Spitalgarten und der Spitalstraße gefeiert. Laut Bürgermeister Thorsten Wozniak gibt es trotz des Umzugs genauso viele Sitzplätze wie im Vorjahr. Für den Aufbau werden ab heute Teile der Altstadt gesperrt.
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3: Heute sind wir am Nachmittag meistens unterhalb der 30-Grad-Marke unterwegs, aber denkbar knapp. Auch heute ist es hochsommerlich warm. Die Sonne zeigt sich jetzt häufiger, die Wolken werden tendenziell ein bisschen weniger. Auch die Nacht ist meistens klar, Tiefstemperaturen zwischen 16 und 13 Grad. Morgen bei um die 30 Grad häufig Sonnenschein, in der Nacht auf Freitag und am Freitag selbst dann verbreitet Schauer und Gewitter über der Region.
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3: Um gleich 3:04. Hallo Autofahrer, jeden Tag was Neues von den Straßen in der Region. Heute haben wir eine Sperrung auf der A7. Hier hat es einen Unfall gegeben und zwar A7 Würzburg Richtung Ulm. Zwischen den Anschlussstellen Kitzingen und Marktbreit ist die Richtungsfahrbahn deswegen gesperrt. Die empfohlene Umleitung ist über die U72 und das wiederum sorgt für Stauungen auf der B13 von Würzburg nach Randersacker raus, vor allen Dingen dann aber Richtung Eibelstadt und Sommerhausen weiter oder aber zwischen Sulzfeld und Marktbreit, genauer gesagt zwischen Marktsteft und Marktbreit. Hier staut es sich auch durch die Umfahrer von der A7. Selbiges Bild auch auf der B8 rund um die Anschlussstelle Bibelried und im weiteren Verlauf nach Kitzingen rein. Da steht ihr schon ab Höhe Repperndorf momentan. Außerdem wird geblitzt und zwar auf der B19 Würzburg Richtung Giebelstadt, Höhe Klingholz und Roden Richtung Urspringen wird auch geblitzt.
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0: Das ist neue Musik in der Gong-Playlist von Gentleman und Michael Patrick Kelly. Wildfire, zuerst gehört um 13 nach 3 beim Heimvorteil.
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0: Und ganz besonders die Kleinsten haben heute den größten Spaß beim Kindernachmittag auf Unterfrankens größtem Volksfest auf Kiliani. Und was habt ihr euch so vorgenommen?
2: Das große Kettenkarussell, weil das groß ist und ich denke, dass ich fliege.
3: Mir gefällt am allerbesten aber der Wellenreiter.
4: Mir macht Spaß Autoscooter und Spaßhaus.
5: Ich wollte heute vielleicht die Geisterbahn ausprobieren.
6: Dieses Spinn-Free-Throw-Tower, Geisterbahn und dann noch Wilde Maus und alles eigentlich.
0: Ja, alles eigentlich kann man heute ausprobieren. Die Fahrgeschäfte kosten nämlich heute Nachmittag nur den halben Preis. Ein bisschen Beach-Feeling gibt es an Stadtstränden, entweder in Würzburg, in Schweinfurt oder am Kiss Beach in Bad Kissingen. Könnt ihr gerne vorbeischauen. Die haben ab jetzt bzw. dann ab 16 Uhr für euch geöffnet. Und außerdem könnt ihr heute Public Viewing genießen. Es wird ja noch ein Finalgegner gesucht, und zwar für die Spanier. Zu sehen in diversen Kneipen, zum Beispiel hier in Würzburg oder auch in Schweinfurt. Oder ihr schaut mal ins Maislabyrinth in Schweinfurt. Das ist großer Spaß für die ganze Familie. Findet ihr direkt neben der B286. Und man hat die Möglichkeit, wenn man ein paar Stempel sammelt, auch noch einen Rundflug über Schweinfurt zu gewinnen. Egal, was er macht, einen schönen Mittwochnachmittag. Und was sonst noch so geht in der Region, das findet ihr in einer langen Liste online auf radiogong.com zum Nachlesen und Vorplanen.
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0: Die Sonne scheint, auch am Tag danach. Das ist die gute Nachricht, auch über Frankreich. Bleu Soleil und Luisa und Soleil Bleu hier auf Radio Gong. Auch wenn es Allez le Bleu aus dem Halbfinale in den Flieger nach Hause gestern geheißen hat. Wer heute folgt, ob Argentinien oder England, das bleibt abzuwarten.
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1: Mit Shari Golla. Die befürchteten großen Gewitterschäden in der Region sind gestern Abend weitgehend ausgeblieben. Punktuell hatten die Einsatzkräfte aber doch recht gut zu tun. Beispielsweise im Bad Kissinger Ortsteil Kleinbrach liefen 11 Keller mit Wasser voll. Teilweise wurde auch Schlamm oder Geröll auf die Straßen gespült. Aus Gemünden stammen Bilder von Tischtennis-großen Hagelkörnern. In der Region Nürnberg war es dagegen deutlich schlimmer. Hier sind in einer Stunde mehrere tausend Notrufe eingegangen. Weniger Bürokratie durch mehr Technik. Das ist das Ziel eines Pilotprojekts des Bayerischen Landwirtschaftsministeriums.

0: Getestet wird aktuell der Einsatz von Drohnen bei Agrarförderkontrollen. Einige Landwirte sehen das kritisch und befürchten zusätzliche Überwachung. Laut der Schweinfurter Landtagsabgeordneten Martina Gieshübel sollen die Drohnen die Betriebe aber entlasten und keine zusätzlichen Kontrollen schaffen. Eine Entscheidung über den dauerhaften Einsatz gibt es noch nicht. Autofahrer in Schweinfurt müssen sich aktuell auf eine Sperrung einstellen. Wegen Dacharbeiten ist die Rossbrunnstraße zwischen Niederwernerstraße und Schopperstraße voll gesperrt. Denn es muss ein großer Autokran aufgestellt werden. Fußgänger kommen weiterhin durch, Autos müssen ausweichen. Auf den umliegenden Umgehungsstraßen kann es dadurch in den nächsten Tagen deutlich voller werden. Die Sperrung soll voraussichtlich bis Freitag bestehen bleiben. Erst gute Laune, dann schlechtes Gewissen. So beschreiben Jugendliche ihre Gefühle beim Scrollen durch Social Media. In einer Studie des Medienpädagogischen Forschungsverbands Südwest gaben über 80% an, dass die Plattformen ihnen einen wichtigen Zugang zu Wissen bieten und etwa die Hälfte fühlt sich dort verstanden. Aber gut 70% sagten auch, dass Social Media sie von Dingen ablenkt, die sie eigentlich tun sollten.
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1: Das ist jetzt am Nachmittag größtenteils sonnig und meistens sind wir heute knapp unter der 30-Grad-Marke unterwegs. Immer mehr lösen sich die Wolken, die zeitweise um die Mittagszeit noch vorhanden waren, auf und die Nacht ist dann oft klar. Tiefstemperaturen zwischen 16 und 13 Grad. Morgen neben harmlosen Wolken ebenfalls Sonnenschein. In der Nacht auf Freitag und am Freitag vom Taubertal her dann neue Schauer und Gewitter, die sich über die ganze Region ausbreiten können. Vorher ist es schwülwarm bei 30 bis 32 Grad.
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1: Um 3:05. Hallo Autofahrer. Nach wie vor haben wir eine Sperrung auf der A7 Würzburg Richtung Ulm und zwar zwischen Kitzingen und Marktbreit. Hier finden Reinigungsarbeiten statt. Die empfohlene Umleitung ist über die U72 und das sorgt für Stau auf der B8 von der Anschlussstelle Biebelried bis nach Kitzingen rein. Staut sich der Verkehr also mal auf 3,5-4 Kilometer aktuell und wir haben viel Umfahrungsverkehr über die B13 Eibelstadt, Sommerhausen, Ochsenfurt und auch den Main entlang am Hohenfeld und dann Obernbreit bzw. Marktbreit Richtung Anschlussstelle. Also auch hier braucht er momentan Geduld. Wir wünschen gute und sichere Fahrt mit Radio Gong. Geblitzt wird auf der B19 Würzburg Richtung Giebelstadt Höhe Klingholz und in Main-Spessart wird noch geblitzt Roden Richtung Urspringen.
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1: Schönen Mittwochnachmittag.
4: Assel.

Stimme ölen, denn die Chöre werden gebraucht. Warm singen für ihn, für Mark Forster, denn übermorgen steht er in Kitzingen am Bleichwasen auf dem Kitzinger Stadtbalkon mit allen seinen Hits. Es gibt nichts, was mich und ihr könnt mit dabei sein bei diesem tollen Gong Sommer Open Air in unvergleichlicher Kulisse, wenn einer der größten deutschen Musikstars sich die Ehre gibt.

0: Denn wir laden euch ein. Immer wenn ihr einen Hit von Mark Forster bei uns in voller Länge hört, einfach schnell den Hashtag Hits um die Wette hören an uns schicken. Dann seid ihr im Lostopf und unter allen Einsendungen, das sind wieder sehr, sehr viele gewesen, ziehen wir einen Glücklichen oder eine Glückliche.
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0: Und für ihn oder sie gibt's zwei Freitickets. Und in diesem Fall ist das eine sie, das ist nämlich Gonghörerin Katharina aus, woher kommst du, Katharina?
2: Aus Kitzingen.
0: Aus Kitzingen! Das heißt, wie lange hast du zum Bleichwasen zu laufen?
2: 10 Minuten.
0: Das ist schön. Also, da kann man mal ein entspanntes Spaziergängchen hinmachen übermorgen, sich Mark Forster anhören, vielleicht ein Bierchen oder ein Weinchen trinken, vielleicht noch eins, wenn es schmeckt. Und ja, allen seinen Hits lauschen. Bist du großer Forster-Fan?
2: Ja.
0: Also du kannst auch die Songs fehlerfrei mitsingen?
2: Vielleicht nicht ganz, aber ja.
0: Nicht alle. Wir machen nicht die Probe aufs Exempel. Es ist ja auch besser, wenn Mark Forster singt. In den meisten Fällen zumindest. Das überlassen wir den Profis. Du darfst auf jeden Fall mitfeiern, Katharina. 2 Tickets gibt's für dich. Herzlichen Glückwunsch.
2: Danke.
0: Gerne. Du darfst natürlich auch gerne noch jemanden mitnehmen. Wer das ist, das bleibt dir überlassen. Da darfst du jetzt noch 2 Tage Gedanken machen und dann ja einen der größten deutschen Musikstars in der Heimat erleben. Hat man ja auch nicht alle Tage, oder?
2: Genau, das stimmt.
0: Dann heute schon mal einen schönen Nachmittag.

0: schon Richtung Feierabend aufgelegt. Michiko, die neue Single hier auf Radio Gong. 4:08 haben wir's.
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1: Ich bin Gregor Jose Moser. Beschäftigte sollen künftig leichter eine neue Stelle ausprobieren können, ohne beim alten Arbeitgeber kündigen und beim neuen zusagen zu müssen. Das Bundeskabinett hat ein entsprechendes Gesetz auf den Weg gebracht. Beschäftigte sollen bis zu 6 Wochen bei einem potenziellen neuen Arbeitgeber reinschnuppern können. Nützlich soll das für Krisenbranchen sein, also wenn schon feststeht, dass eine Stelle bald wegfällt. Seit Monaten wird ja intensiv über Verbote und Einschränkungen von Social-Media-Angeboten für Kinder und Jugendliche debattiert. Sie selbst empfinden soziale Medien als Achterbahnfahrt zwischen positiven und belastenden Erfahrungen. Fiona Reinhardt über eine neue Studie.
2: Für rund 80% der Jugendlichen sind soziale Medien ein wichtiger Zugang zu Wissen und etwa die Hälfte von ihnen berichtet, sich dort verstanden zu fühlen. Gleichzeitig lenke Social Media sich von wichtigen Dingen ab und raube ihnen Zeit für Erholung und Freizeitaktivitäten. Als besonders belastend nehmen die jungen Menschen unter anderem ungewollte Nacktbilder, Mobbing und drastische Gewaltdarstellungen wahr.
1: Bewegung, gesunde Ernährung und ein aktives Sozialleben, das alles kann das Risiko, an Demenz zu erkranken, deutlich senken. Das betont die Weltgesundheitsorganisation in 9 Empfehlungen. Bis zu 45% des Demenzrisikos sind laut WHO auf Faktoren zurückzuführen, die Menschen selbst beeinflussen können. Rauchen und Alkohol zum Beispiel erhöhen das Risiko. Den Tankrabatt gibt es nicht mehr und im Nahen Osten greifen sich die USA und der Iran weiter an. Das macht sich auch an den Tankstellen wieder bemerkbar.

0: Vor allem Diesel hat sich in den letzten 7 Tagen massiv verteuert, teilte der ADAC mit. Im bundesweiten Tagesdurchschnitt kostete ein Liter gestern 2,07 €. Vor einer Woche waren es noch rund 12 Cent weniger.
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2: Eine Seniorin ist in Kitzingen Opfer eines Trickdiebstahls geworden. Ein Unbekannter sprach die über 80-Jährige am Montagvormittag auf dem Parkplatz des Landratsamts an und bat um Kleingeld für einen Parkautomaten. Als die Frau ihren Geldbeutel öffnete, fehlten später Geldscheine im Wert von über 100 €. Die Polizei ermittelt und bittet jetzt auch um Zeugenhinweise. 2 Unfälle mit jungen Radfahrern beschäftigen aktuell die Polizei in der Region Main-Rhön. In beiden Fällen fuhren die beteiligten Autofahrer nach dem Unfall einfach weiter. In Schweinfurt musste ein 14-Jähriger einem schwarzen Ford Ranger ausweichen, der auf seiner Spur unterwegs war. Der Junge stürzte und wurde leicht verletzt. In Sülbach im Landkreis Haßberge kam ein 12-Jähriger zu Fall, nachdem ihn ein vermutlich blauer VW am Fahrradlenker gestreift hatte. Die Polizei sucht nach den flüchtigen Fahrern.
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3: Es ist heute hochsommerlich warm, aber von heiß wollen wir mal nicht sprechen. Wir haben ja schon Tage mit 35 oder 36 Grad erlebt. Heute sind wir eher im Bereich knapp unter 30 Grad. Dazu ist es meistens klar und es bleibt auch klar in der Nacht 16 bis 13 Grad die Tiefstemperaturen. Morgen neben harmlosen Wolken nochmal viel Sonnenschein. Bei 30 bis 32 Grad geht es dann am Freitag ins Wochenende, aber schon in der Nacht auf Freitag und auch am Freitag selbst vom Taubertal her Schauer und Gewitter.
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3: Um 3:03. Hallo Autofahrer. Wir haben immer noch die Sperrung auf der A7 von Würzburg in Fahrtrichtung Ulm. Hoffen wir mal, dass das in den nächsten Minuten was wird, dass die Fahrbahn wieder freigegeben werden kann. Hier laufen die Bergungsarbeiten nach einem Unfall. Dementsprechend auch viel Umfahrungsverkehr über die Umleitungsstrecken, vor allen Dingen über die B8 ab der Anschlussstelle Bibelried bis Kitzingen. Da hat es jetzt auch einen Unfall gegeben im Stau und stockender Verkehr zeitweise auch auf der B13 zwischen Sommerhausen und Ochsenfurt. Auch hier braucht ihr Geduld, genauso wie zwischen Markt Steft und Markt Breit. Auch da ist jetzt hohes Verkehrsaufkommen angesagt. Gute und sichere Fahrt wünschen wir euch, egal wo es hingeht. Geblitzt wird noch auf der B19 Würzburg Richtung Giebelstadt, Höhe Klingholz und Roten Richtung Urspringen.
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0: Wir fahren ein bisschen runter, gedanklich und auch musikalisch, mit Miss Tassie und Sometimes I Love You. Neue Musik in der Gong-Playlist um 14 Minuten nach 4, nachdem auch die Emotionen wieder ein bisschen runtergefahren sind am Tag danach. Am Tag, nachdem am späteren Abend gestern in Würzburg Schüsse gefallen sind, von einem nach wie vor Unbekannten wurde scharfe Munition auf ein Mehrfamilienhaus in Unterdürbach abgefeuert. Und trotz groß angelegter Fahndung mit Helikopter, mit Spürhunden bis spät in die Nacht ist nach wie vor unklar, wer der Schütze denn ist und warum er auf das Haus geschossen hat. Ein ungutes Gefühl bleibt auf jeden Fall irgendwie, gerade für die Nachbarn in direkter Umgebung, zum Beispiel auch für Gong-Hörerin Ronja.
1: Ich habe davon rein zufällig erfahren. Es lief tatsächlich Radio Gong im Hintergrund. Und da kam die Nachricht, dass die Polizei in Unterdürbach mit einem Großaufgebot im Einsatz ist. Wir haben uns dann entschieden, dass wir die Fenster zumachen. Gerade im Sommer lüftet man abends ja auch gerne. Und wir haben dann alle Fenster zugemacht, die Jalousien runtergemacht. Als es dunkel wurde, tatsächlich auch das Licht ausgelassen. Ich habe mich dann nur mit Taschenlampe in der Wohnung bewegt und bin auch von den Fenstern weggeblieben. Also das waren keine genauen Anweisungen der Polizei, sondern wir haben uns damit einfach wohler gefühlt. Und im Lauf des Abends habe ich dann immer weiter recherchiert, versucht herauszufinden, wo genau das im Dürbachtal ist. Und es kamen ja auch immer mehr Informationen dann an die Öffentlichkeit und bin dann auch sehr erschrocken, als ich das Haus gesehen habe, weil ich wusste, dass Freunde von uns da in der Nachbarschaft wohnen und gegenüber wohnen, habe versucht, die dann zu erreichen, hatte natürlich so spät am Abend kein Glück mehr und war heute Morgen dann sehr erleichtert, als sie mir geschrieben haben, dass es ihnen gut geht.
0: Ja, glücklicherweise wurde niemand verletzt. Die Polizei hält sich aus ermittlungstaktischen Gründen nach wie vor relativ bedeckt. Es bleiben also erstmal ein paar Fragen offen. Welche das sind und mehr zu den Hintergründen gleich auch nochmal in den Gong News um 4:30.

0: große Hymne von Moby. Why does my heart feel so bad?
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0: Ausgespielt bis zum letzten Takt. Hier beim Heimvorteil, 7:07, gleich das Neueste und Wichtigste von vor der Haustür. Schari Goller fasst für euch zusammen.
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1: Mit Schari Golla. Die Ermittler stehen vor vielen offenen Fragen. Wer hat gestern Abend in der Würzburger Dürbachau mehrfach auf ein Mehrfamilienhaus geschossen und warum? Trotz einer großen Fahndung fehlt vom Täter bislang jede Spur. Mehrere Zeugen wurden bereits befragt. Ob etwas Brauchbares dabei ist, ist allerdings noch unklar. Außerdem muss auch noch geklärt werden, gegen wen sich die Schüsse genau gerichtet haben. In dem Haus wohnen nämlich mehrere Parteien. Die Staatsanwaltschaft ermittelt bereits wegen versuchten Totschlags. Ein Anruf mit einer erfundenen Notlage hat einen Senior aus Volkach-Escherndorf viel Geld gekostet. Unbekannte gaben sich gestern am Telefon als Ärzte aus und behaupteten, ein naher Angehöriger sei schwer krank und brauche dringend teure Medikamente. Der über 80-Jährige geriet dadurch unter Druck und übergab schließlich Bargeld im niedrigen fünfstelligen Bereich an einen Abholer. Der Mann soll etwa 1,65 groß, schlank und Mitte 50 gewesen sein. Die Kripo ermittelt und bittet auch um Zeugenhinweise. Neuer Ort, gewohnt viel Platz. Das Geroldshöfer Weinfest startet am Freitag erstmals abseits des Marktplatzes. Wegen der Sanierung wird in der Grabenstraße sowie im Spitalgarten und der Spitalstraße gefeiert. Laut Bürgermeister Thorsten Wozniak gibt es trotz des Umzugs genauso viele Sitzplätze wie zuvor. Für den Aufbau werden ab heute Teile der Altstadt gesperrt. Während des Festbetriebs ist der Bereich auch für Anwohner nicht befahrbar. In der WHO-Europa-Region sind immer mehr Kinder gegen Infektionskrankheiten geimpft, aber noch längst nicht alle. Das berichten WHO und UNICEF. Demnach hatten im vergangenen Jahr noch mehr als 820.000 Kinder überhaupt keinen oder keinen ausreichenden Impfschutz. In Deutschland gab es 21.000 gar nicht geimpfte Kinder.
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2: Da haben wir heute hochsommerlichen Sonnenschein bei Temperaturen meistens knapp unter der 30-Grad-Marke. Ist ja auch mal schön. Heute Nacht klart's noch weiter auf. Tiefstwerte zwischen 16 und 13 Grad. Morgen neben harmlosen Wolken oft Sonnenschein. Da sind wir dann oft wieder über der 30-Grad-Marke. Bis zu 32 Grad wird's heiß. In der Nacht auf Freitag vom Taubertal her dann zumindest einzelne Schauer und Gewitter. Auch im Tagesverlauf kann's am Freitag dann Schauern oder vereinzelten Gewitter geben.
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2: Um 3 Minuten nach 4:30. Hallo Autofahrer. Hier haben wir immer noch Probleme durch die Sperrung auf der A7 Würzburg in Fahrtrichtung Ulm. Die ist nämlich zwischen Kitzingen und Marktbreit gesperrt. Aber die Sperrung wird hoffentlich in wenigen Minuten aufgehoben. Da ist die Bergung fast abgeschlossen. Nichtsdestotrotz, wir haben Stauungen auf der B8 von Biebelried nach Kitzingen rein und auch auf der B13 zwischen Sommerhausen und Ochsenfurt zum Beispiel. Aber auch zwischen Marktbreit und Marktstäft durch die Umfahrung dieser Sperrung. Außerdem Feierabendverkehr in Würzburg. Auch in Schweinfurt ist ein bisschen was los, gerade rund um den Paul-Rummert-Ring. Also hier braucht er ebenfalls ein paar extra Minuten. Und geblitzt wird auf der B19 Würzburg Richtung Giebelstadt, Höhe Klingholz und Roden Richtung Urspringen raus.
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Nicht wegzudenken aus diesem Sommer. Renier Sonnefeld und Gordo mit Loco Loco, der Soundtrack Richtung Mittwoch Feierabend. Hier ist Radio Gong, wir spielen, was ihr hören wollt und sagen euch auch, was ihr wissen müsst. Vorsicht, es hat einen Unfall gegeben und zwar auf der B27. Unter anderem hat den Gong-Hörerin Simone gemeldet. Vielen Dank dafür. Genauer gesagt, zwischen Karlstadt und Himmelstadt hat es gekracht. In beide Richtungen kommt es jetzt zu Behinderungen. Ihr Tipp, vorübergehend mal ab Karlstadt bzw. Zellingen die andere Mainseite nehmen, denn das ist gerade erst passiert und die Rettungskräfte sind gerade eben erst an der Unfallstelle eingetroffen. Wir wünschen gute und sichere Fahrt mit Radio Gong. Ja, und die Rettungskräfte waren gestern zeitweise auch in heller Aufregung, denn gestern um diese Zeit ging es los mit ersten Schauern und Gewittern in der Region. Und da haben uns auch wiederum einige Gong-Hörer berichtet, die zum Beispiel pendeln aus dem Raum Schweinfurt, dann Richtung Würzburg oder Kitzingen. Das konnte man schön sehen, im Raum Werneck zum Beispiel, Starkregen, also richtige Regenwände, da hat es runtergeschüttet und je näher man dann an die Landkreisgrenze Richtung Würzburg oder aber Kitzingen gekommen ist, desto trockener ist es geworden und im Landkreis Kitzingen, aber auch in weiten Teilen des Landkreises Würzburg, gerade nördlich von Würzburg, ist kein einziger Tropfen runtergekommen, da war alles trocken. Ja, und diese Gewitter- und Schauerfronten, die da durchgezogen sind örtlich aus der Rhön und aus dem Taubertal, die haben sich dann ja zu einer Achse der Bewölkung, könnte man sagen, vereint und im Großraum Erlangen und Nürnberg kam es dann stellenweise knüppeldick und knöcheltief vom Himmel. 3000 Notrufe und insgesamt 1000 Feuerwehreinsätze. Dort waren die Folge. Rund um Erlangen und Nürnberg sind fast 50 Liter auf den Quadratmeter innerhalb weniger Zeit runtergekommen. Ähnlich viel war es übrigens in Bad Kissingen. 42 Liter sind da gefallen und auch da haben wir Bilder und Videos von euch bekommen. Kanaldeckel hat es hochgehoben und auch da war das Wasser zeitweise in den Straßen knöcheltief gestanden. Mittlerweile aber dank der Rettungskräfte wieder alles befahrbar.

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1: Ich bin Gregor Jose Moser. Wer zum Beispiel in der Auto- oder der Kohleindustrie von Stellenabbau betroffen ist, soll künftig leichter in einen neuen Job wechseln können. Für eine entsprechende Regelung hat die Bundesregierung jetzt grünes Licht gegeben. Mehr von Dominik Schweiger.
2: Das Bundeskabinett hat dafür den Weg für eine sogenannte Job-to-Job-Erprobung freigemacht. Beschäftigte sollen in einem neuen Job bis zu 4 Wochen Probe arbeiten können, ohne ihren bisherigen kündigen zu müssen. Vorausgesetzt, der bisherige Arbeitgeber stimmt zu. In der Zeit zahlt der auch weiter das Gehalt. Die Bundesregierung will so den Wechsel von Beschäftigten aus Transformations- und Krisenbranchen in Bereiche erleichtern, in denen Fachkräfte gesucht werden.
1: Die Bundesregierung hat darüber hinaus noch weitere Maßnahmen beschlossen, um Bürokratie abzubauen. So können Arbeitslose künftig beispielsweise mit dem Jobcenter per E-Mail verbindliche Vereinbarungen treffen. Halter eines Elektrofahrzeugs müssen sich nicht mehr um eine grüne Umweltplakette kümmern und elektrische Geräte in Büros müssen nicht mehr alle 2 Jahre geprüft werden. Bundesbildungsministerin Prien will alle 4-jährigen Kinder auf ihre Sprache und Entwicklung testen lassen. Das geht aus einem Entwurf für ein neues Kita-Gesetz hervor. Wird bei den Tests Förderbedarf festgestellt, sollen die Kinder gezielt unterstützt werden, damit der Start in die Grundschule besser gelingt. Geben die DFB-Funktionäre ihr Go für Jürgen Klopp als neuen deutschen Fußball-Bundestrainer? Nachdem sich unter anderem DFB-Präsident Bernd Neuendorf mit Red Bull-Chef Oliver Minzlaff getroffen hat, werden heute die Verbandsfunktionäre über den Stand der Verhandlungen informiert. Nur mit ihrer Zustimmung kann Klopp letztlich Nachfolger von Julian Nagelsmann werden.
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3: Vollgelaufene Keller, Schlamm auf den Straßen und umgestürzte Bäume. Heftiger Starkregen hat gestern auch Mainfranken und die Region Main-Rhön getroffen. Im Landkreis Main-Spessart prasselten bei Gemünden stellenweise große Hagelkörner vom Himmel. In der Region Main-Rhön war der Landkreis Bad Kissingen am stärksten betroffen. Dort musste die integrierte Leitstelle rund 60 wetterbedingte Einsätze koordinieren. Mehr Unterstützung für schwierige Lagen. Die

0: Die bayerische Staatsregierung will die Förderung für Weinberge an steilen Hängen deutlich erhöhen. Ab 2027 sollen Winzer bis zu 6.000 Euro pro Hektar bekommen, 2.000 mehr als bisher. Damit sollen die höheren Kosten für die aufwendige Arbeit in den Steillagen ausgeglichen werden. Auch Drohnen im Weinberg sollen einfacher eingesetzt werden können.
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1: Ein schöner Sommertag mit um die 30 Grad, das ist auch nicht zu drückend. Heute Nacht kühlt es runter auf 16 bis 13 Grad und morgen neben harmlosen Wolken schon wieder viel Sonnenschein bei bis zu 32 Grad. Allerdings in der Nacht auf Freitag und am Freitag selbst breiten sich vom Taubertal her dann doch wieder ein paar Schauer und Gewitter aus.
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1: Um gleich 4:05. Hallo Autofahrer. Es hat einen Unfall gegeben auf der B27 zwischen Veitshöchheim bzw. zwischen Karlstadt und Himmelstadt. So ist es genauer. Die Strecke aufgrund der Bergungsarbeiten jetzt auch vorübergehend gesperrt. Die Umleitung läuft über die andere Mainseite. Da ist jetzt auch schon hohes Verkehrsaufkommen zwischen Himmelstadt und Laudenbach. Also da müsst ihr auf jeden Fall eine extra Portion Zeit mit einplanen. Viel los ist auch im Feierabendverkehr in und um Würzburg auf der B27 von Veitshöchheim kommend nach Würzburg rein und über die Nordtangente Richtung Veitshöchheim raus. Und Feierabendverkehr haben wir auch in Schweinfurt rund um den Paul-Rummert-Ring. Hohes Verkehrsaufkommen, vielleicht auch ein paar extra Minuten oben drauf rechnen. Geblitzt wird in Roden Richtung Urspringen raus. Und wenn ihr noch was habt, Staus, Blitzer, Störungsmeldungen, könnt ihr uns immer kostenfrei melden unter 0800 30 80 900 oder per WhatsApp.
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1: Und er wünscht einen schönen Mittwoch-Feierabend. Jetzt mit Kygo Khaled und Griffin. Save My Love.

0: paar Chillout-Beats auf die Ohren von Neptunica. What If? In der Gong-Playlist ist der neu mit dabei. Könnt ihr gerne ein Like da lassen in der interaktiven Playlist auf radiogong.com. Wenn euch der Track gefällt, 14 Minuten nach 5.
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0: Und die Hitliste, die ist in dieser Woche eine Blitzliste, denn wir haben es in den Gong-News gehört. Gestern hat es zumindest örtlich richtig gewittert mit Starkregen, aber eben auch mit Blitzen am Himmel. Und uns hat mal interessiert, wo war das im vergangenen Jahr besonders häufig der Fall? Und daraus ist eben diese Blitzliste entstanden, die ihr jetzt gleich hört.
2: Platz 3. Belegt der Landkreis Haßberge mit ganz genau 250 Blitzen 2025. Macht eine Blitzdichte von 0,26 pro Quadratkilometer. Der blitzärmste Ort in dieser Blitzliste ist übrigens die Stadt Schweinfurt. Hier wurden im letzten Jahr nur 3 Blitze registriert. Damit verfehlt Schweinfurt die Top 10 der blitzärmsten Städte und Landkreise deutschlandweit nur denkbar knapp.
1: Platz 2.
2: Für Bad Kissingen. Hier hat es im letzten Jahr fast 100 Mal mehr geblitzt als in den Haßbergen, nämlich rund 350 Mal, was einer Blitzdichte von 0,3 entspricht. Allerdings zählen in dieser Statistik ja nur diejenigen Blitze, die in die Erde einschlagen. Und das sind in der Regel nur 10% aller Blitze. Der Großteil entlädt sich ja in der Luft.
1: Platz 1.
2: Belegt Rhön-Grabfeld mit einer Blitzdichte von 0,35 Blitzen pro Quadratkilometer oder absolut 360 registrierte Blitze im letzten Jahr. Die Faustformel für die Blitzwahrscheinlichkeit lautet, je bergiger die Landschaft, desto häufiger kracht's. Da hat die Rhön natürlich beste Chancen. Die Chance, vom Blitz getroffen zu werden, liegt in Deutschland übrigens statistisch gesehen bei 1 zu 666.000. Ihr hört, da muss es schon mit dem Teufel zugehen.
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1: Mit Schari Golla. Die Spuren des Starkregens sind in Kleinbrach im Landkreis Bad Kissingen noch deutlich sichtbar. Auch heute befreien Einsatzkräfte und Anwohner die Straßen noch von Schlamm und Geröll. Nach dem Unwetter waren bereits gestern Nachmittag mehr als 50 Helfer stundenlang im Einsatz, um unter anderem Keller auszupumpen. Die Stadt will jetzt prüfen, warum der bestehende Hochwasserschutz den Wassermassen nicht ausgereicht hat. Ein wichtiger Schritt für Würzburgs geplante Multifunktionsarena ist gemacht. Die EU-Kommission hat eine staatliche Unterstützung von 52 Millionen Euro genehmigt. Damit bestätigt Brüssel, dass die Förderung mit den Wettbewerbsregeln vereinbar ist. Wer die Mittel aber genau bereitstellt, das ist noch offen. Die Arena soll ab 2027 in der Schweinfurter Straße entstehen und für Sport, Konzerte und andere Veranstaltungen genutzt werden. Aktuell arbeitet die Stadt Würzburg noch an einem Finanzierungskonzept. Der erste FC Schweinfurt 05 hat einen neuen Innenverteidiger. Pietro Besso, 23 Jahre alt, kommt aus Hessen zu den Schnüdeln. Besso spielte bisher für die Kickers Offenbach, den FC Gießen und die SG Barockstadt Fulda-Lehnerz. Für Fulda kickte er in der Regionalliga Südwest und in der Hessenliga. Er freut sich darauf, mit der Mannschaft zu arbeiten und vor den Fans zu spielen, sagte Pietro Besso bei seiner Vorstellung. Beschäftigte sollen künftig leichter eine neue Stelle ausprobieren können, ohne beim alten Arbeitgeber kündigen oder beim neuen zu

0: zusagen zu müssen. Das Bundeskabinett hat ein entsprechendes Gesetz auf den Weg gebracht. Beschäftigte sollen bis zu 6 Wochen bei einem potenziellen neuen Arbeitgeber reinschnuppern können. Nützlich soll das für Krisenbranchen sein, also wenn schon feststeht, dass eine Stelle bald wegfällt.
1: Und ihr könnt bei uns reinschnuppern, und zwar online. Auf radiogong.com haben wir die wichtigsten Nachrichten aus der ganzen Region auch nochmal zusammengefasst. Immer aktuell und immer kostenfrei zum Nachlesen.
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1: Das ist nach wie vor sehr angenehm und sonnig bei Höchsttemperaturen meistens knapp unter der 30-Grad-Marke. Heute Nacht kühlt es dann runter auf 16 bis 13 Grad. Morgen neben harmlosen Wolken oft Sonnenschein. Am Abend und in der Nacht auf Freitag dann schon erste Schauer und Gewitter, die sich vom Taubertal her ausbreiten. Am Freitag selbst folgen dann weitere Schauer.
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1: Um 6:03. Hallo Autofahrer. Wir haben nach wie vor Behinderungen auf der B27. Hier hat es einen Unfall gegeben. Und zwar zwischen Himmelstadt und Karlstadt. Die Strecke ist aufgrund der Bergungsarbeiten momentan auch noch gesperrt. Die Umleitung läuft über die andere Mainseite und das bedeutet Stau zwischen Himmelstadt und Laudenbach und dann weiter Richtung Mühlbach. Also hier braucht ihr momentan viel Geduld. Außerdem ist auch Geduld rund um die Talavera gefragt. Da ist ja heute Familiennachmittag mit reduzierten Fahrpreisen. Dementsprechend ist da mächtig viel los, wirkt sich auch auf den Berufsverkehr aus. Und geblitzt wird auch noch, und zwar haben wir sie momentan stehen in Main-Spessart-Roden Richtung Urspringen.
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0: Er singt seine eigene Konzertankündigung. Übermorgen ist es nämlich soweit. Mark Forster wird in Kitzingen beim Gong Sommer Open Air auf dem Stadtbalkon in Kitzingen stehen. Und wir schenken euch immer Freitickets, wenn ihr Mark Forster in voller Länge mit einem seiner vielen Hits bei uns im Programm hört. Ja, und das war er jetzt nun mal. Und deswegen gilt wieder der Heimvorteilstil. Den Hashtag Hits um die Wette hören an unseren WhatsApp-Account schicken und mit etwas Glück dabei sein. Denn eine der Nummern, die uns diesen Hashtag schickt, die rufen wir zurück. Und in diesem Fall ist das Gonghörer Benedikt. Benedikt, schon im Feierabend?
1: Jawohl, schon im Feierabend, genau.
0: Richtig. Echt? Ich habe ja gedacht, da machen nur Frauen mit bei dem Gewinnspiel bisher. Also zumindest gefühlt haben da nur Frauen gewonnen. Bist du selber Mark Forster-Fan oder willst du etwa deine Frau, eine Frau mit den Karten beglücken?
1: Genau, so ist es. Also ich höre gerne die Musik von Mark Forster. Allerdings sind die beiden Karten für meine Frau und unseren Sohn, weil unser Sohn ganz großer Mark Forster-Fan ist.
0: Okay, also dann schicken wir deinen Sohn und deine Frau dahin und dann hast du ja wahrscheinlich sowas von Stein im Brett und auch noch bist dann als Strohwitter quasi in der Lage, einen Herrenabend zu machen. Das hat ja nur Vorteile, merke ich gerade.
1: Super, prima, dass ich gewonnen habe.
0: Ja, gerne, Benedikt. Dann wünschen wir dir einen schönen Feierabend und Grund zu feiern Dankeschön. Haben ja dann deine Frau und dein Sohn. Übermorgen kostenfrei dank Radio Gong zu Mark Forster.
1: Prima, vielen Dank.
0: Kein Problem.
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1: Das war Radio Gong in the Mix. Mehr davon gibt's im In the Mix Channel jederzeit und solange ihr wollt online auf radiogong.com. Und in den nächsten zwei Stunden gibt's den Kollegen Alex Marder mit den Hits des Tages. Dabei viel Spaß. Ich sage am Ende wie immer: Don't worry, be happy.
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2: Ich bin Gregor Jose Moser. Künftig sollen alle Kinder in Deutschland mit 4 Jahren einen Sprach- und Entwicklungstest machen. Das sieht ein Gesetzentwurf von Bildungsministerin Prien vor. Kinder mit Förderbedarf sollen anschließend gezielt unterstützt werden. Wenn dieser Bedarf besteht, dann soll pro Kind und Woche eine halbe Stunde Unterricht Verbesserungen bringen. Einen neuen Job finden. Bei der aktuellen wirtschaftlichen Lage ist das oft gar nicht mal so einfach. Das Bundeskabinett hat jetzt grünes Licht für ein neues Arbeitsmarktgesetz gegeben, das genau das leichter machen soll. Und zwar mit der sogenannten Job-to-Job-Erprobung. Beschäftigte sollen bis zu 6 Wochen bei einem potenziellen neuen Arbeitgeber reinschnuppern können und das ohne beim alten kündigen zu müssen. Erst gute Laune, dann schlechtes Gewissen. So beschreiben Jugendliche ihre Gefühle beim Scrollen durch Social Media. In einer Studie des Medienpädagogischen Forschungsverband Südwest gaben über 80% an, dass die Plattformen ihnen einen wichtigen Zugang zu Wissen bieten und etwa die Hälfte fühlt sich dort verstanden. Aber gut 70% sagen auch, dass Social Media sie von Dingen ablenkt, die sie eigentlich tun sollten. Die Bundesregierung hat im ersten Halbjahr deutlich mehr Rüstungsexporte genehmigt als im Vorjahr. Von Januar bis Juni sind Ausfuhren im Wert von fast 14 Milliarden Euro erlaubt worden. Das zeigen vorläufige Zahlen des Wirtschaftsministeriums. Das ist mehr als 4-mal so viel wie im selben Zeitraum 2025. England oder Argentinien? Wer bekommt es im großen Finale mit Spanien zu tun? Das klärt sich heute ab 21 Uhr im zweiten Halbfinale der Fußball-WM. Philipp Detlefs berichtet.
3: Gegen Titelverteidiger Argentinien geht es für England um mehr als nur Fußball. Die Rivalität beider Nationen ist politisch vom Falklandkrieg geprägt, sportlich vom WM-Viertelfinale 1986 mit der berühmten Hand Gottes. Damals erzielte Diego Maradona für Argentinien ein irreguläres Tor mit der Hand. England-Trainer Thomas Tuchel spricht von einer der größten Rivalitäten im Weltfußball.
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4: Eine Seniorin ist in Kitzingen Opfer eines Trickdiebstahls geworden. Ein Unbekannter sprach die über 80-Jährige am Montagvormittag auf dem Parkplatz des Landratsamts an und bat um Kleingeld für einen Parkautomaten. Als die Frau ihren Geldbeutel öffnete, fehlten später Geldscheine im Wert von über 100 Euro. Die Polizei ermittelt und bittet jetzt auch um Zeugenhinweise. 2 Unfälle mit jungen Radfahrern beschäftigen aktuell die Polizei in der Region Main-Rhön. In beiden Fällen fuhren die beteiligten Autofahrer nach dem Unfall einfach weiter. In Schweinfurt musste ein 14-Jähriger einem schwarzen Ford Ranger ausweichen, der auf seiner Spur unterwegs war. Der Junge stürzte und wurde leicht verletzt. In Sülbach im Landkreis Haßberge kam ein

0: 12-Jähriger zu Fall, nachdem ihn ein vermutlich blauer VW am Fahrradlenker gestreift hatte. Die Polizei sucht nach den flüchtigen Fahrern.
1: Dankeschön, Shari Goller, für diese Nachrichten. Alles weitere zum Nachlesen, radiogong.com und in der Gong-App.
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1: Ja, knapp 29 Grad haben wir. Ein wechselhaftes Wetter. Sonne, Wolken, ganz vereinzelt. Kann es vielleicht mal im südlichen Sinnegebiet kurz nochmal regnen. Ansonsten heute Nacht locker bewölkt oder klar bei 16 bis 13 Grad. Morgen gibt es dann viel Sonne, ein paar harmlose Wolken. 30 bis 32 Grad. In der Nacht zum Freitag dann einige Schauer und Gewitter bei uns.
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1: Das Ganze um 4:04. Servus auf die Straßen. Vorsicht, es hat einen Unfall gegeben auf der B27 Karlstadt Richtung Retzbach. Hier auf Ahöhe Abfahrt Stetten. Hier die Fahrbahn in beide Richtungen komplett gesperrt. Jetzt hat es auch einen Unfall auf der Umleitungsstrecke auf der anderen Mainseite Höhe Lautenbach gegeben. Hier Geduld mitbringen. Ansonsten vor allem im Stadtgebiet Würzburg viel Feierabendverkehr. B27 stadteinwärts rund um den Bahnhof oder auch auf dem Stadtring Süd dauert es einfach länger. Außerdem der Blitzer Roten Richtung Urspringen, hier nicht zu schnell fahren, eine gute Fahrt. Wenn euch noch was auffällt, Stausblitzer, sonstige Verkehrsstörungen, 0800 30 80 900 oder einfach eine kurze WhatsApp hier ins Gong-Studio. Wir geben es gerne an alle weiter.
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1: Einen schönen Mittwochfeierabend und der Mittwoch ist bekanntlich der Hitwoch. Und das ist eine Nummer aus den Top 10 der meistgesuchten Tracks. Hier ist Bebe Rexha. Hier ist für euch New Religion.

0: Da hat man sofort wieder The Verve im Kopf und im Ohr. Lavinia und Eli Oaks und Reasons läuft im Gong. Hitradar und Lavinia hat uns mal erzählt, wie es denn auch zu dieser Nummer kam und worum geht's denn eigentlich?
1: Im Kern geht's darum, sich frei zu fühlen, spontan zu sein und einfach das Leben zu feiern. Der Song hat für mich so eine Alles-ist-möglich-Energie. Einfach den Moment genießen und nicht an den eventuellen kleinen Kater von morgen denken.
0: Ja, und wir gucken mal, wie wir uns den Kater für morgen schon mal holen können.
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0: Meine Kollegin Kathi hat für euch alle Infos.
3: Die Seele baumeln lassen, euch austauschen und einfach ein bisschen Zeit im Freien verbringen, könnt ihr heute beim Gartentreff im Mehrgenerationen-Waldgarten in Mellrichstadt. Die Türen öffnen sich um 16.30 Uhr. Zeit im Freien verbringen könnt ihr auch im Maislabyrinth in Schweinfurt. Auf einer Fläche von über 36.000 Quadratmetern ist der Mais aktuell schon 1,80 Meter hoch. Super zum Verstecken spielen. Außerdem könnt ihr Stempel sammeln und mit etwas Glück einen Rundflug über Schweinfurt gewinnen. Geöffnet ist das Labyrinth ab 8 Uhr. Oder ihr geht euch nach Feierabend auspowern im DAV-Kletterzentrum in Schweinfurt. Vom Anfänger bis zum Profi, hier ist für jedes Level etwas dabei. Auf über 1500 Quadratmetern Fläche könnt ihr nach Herzenslust klettern oder im Bistro einfach zwischendurch entspannen.
0: Ja, danke dir, Kathi. 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

Jazik und Akon. Hier bei Radio Gong. War ja vor kurzem erst zu Gast in der Region beim Heroes Festival in Geiselwind. Und auch an diesem Hitwoch einer der meistgelikten. Und wir spielen, was ihr hören wollt. Er war ja auch schon wochenlang auf Platz 1 unserer Gong Top 30. Und auch im Jahr 2026 im Sommer einer eurer Most Wanted Hits. Und da kommen wir jetzt zu einem Sommerhit-Anwärter. Einer meiner absoluten Favorites im Moment. Und zwar ist das eine Nummer aus den Gong Top 30. Und auch am heutigen Hitwoch gehört das zu den meistgesuchten und meistgelikten Hits. Hier ist für euch The Second Voice und Let Me Be. Hier bei Radio Gong. Schönen Mittwochabend.

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1: Mit Shari Golla. Die Ermittler stehen vor vielen offenen Fragen. Wer hat gestern Abend in der Würzburger Dürbachau mehrfach auf ein Mehrfamilienhaus geschossen und warum? Trotz einer großen Fahndung fehlt vom Täter bislang jede Spur. Mehrere Zeugen wurden bereits befragt. Ob etwas Brauchbares dabei ist, ist allerdings noch unklar. Außerdem muss auch noch geklärt werden, gegen wen sich die Schüsse genau gerichtet haben. In dem Haus wohnen nämlich mehrere Parteien. Die Staatsanwaltschaft ermittelt bereits wegen versuchten Totschlags. Ein Anruf mit einer erfundenen Notlage hat einen Senior aus Volkach-Escherndorf viel Geld gekostet. Unbekannte gaben sich gestern am Telefon als Ärzte aus und behaupteten, ein naher Angehöriger sei schwer krank und brauche dringend teure Medikamente. Der über 80-Jährige geriet dadurch unter Druck und übergab schließlich Bargeld im niedrigen fünfstelligen Bereich an einen Abholer. Der Mann soll etwa 1,65 groß, schlank und Mitte 50 gewesen sein. Die Kripo ermittelt und bittet auch um Zeugen. Hinweise. Autofahrer in Schweinfurt müssen sich aktuell auf eine Sperrung einstellen. Wegen Dacharbeiten ist die Rossbrunnstraße zwischen Niederwernerstraße und Schopperstraße voll gesperrt. Es muss nämlich ein großer Autokran aufgestellt werden. Fußgänger kommen weiterhin durch. Autos müssen allerdings ausweichen. Auf den umliegenden Umgehungsstraßen kann es dadurch in den nächsten Tagen deutlich voller werden. Die Sperrung soll voraussichtlich bis Freitag bestehen bleiben. Radio ist und bleibt für viele Menschen in Bayern ein täglicher Begleiter. Mehr als 3/4 der Bevölkerung ab 14 schalten montags bis freitags das Radio ein. Das zeigen aktuelle Zahlen. Gleichzeitig gab es früher mehr Hörerinnen und Hörer. Deswegen ruft der Präsident der Bayerischen Landeszentrale für neue Medien zu innovativen Formaten und neuen Geschäftsmodellen auf.
2: Dankeschön, Shari Golla, für diese Nachrichten. Ihr könnt alles nachlesen aus der Region auf radiogong.com und in der Gong-App.
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2: Sehr warm noch bei 28 Grad. Heute Nacht Zeit zum Durchlüften. 13 bis 16 Grad. Es ist locker bewölkt oder klar. Morgen gibt es viel Sonne, nur ein paar harmlose Wolken bei 30 bis 32 Grad. Am Abend und in der Nacht auf Freitag könnte es Schauer und Gewitter dann auch bei uns geben. Und Freitag folgen auch tagsüber weitere Schauer und Gewitter. Am Wochenende gibt es böigen Wind, Wolken und immer mehr Sonne mit einzelnen Schauern.
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2: Es ist Feierabendverkehr, vor allem im Würzburger Stadtzentrum einiges los und es hat auch einen Unfall gegeben und zwar auf der B27 Karlstadt-Retzbach hier auf Höhe Abfahrt Stetten hier in die Vollsperrung. Auch die Umleitung ist aktuell stark überlastet. Ansonsten der Blitzer, Roden Richtung Urspringen, nicht zu schnell fahren. Eine gute Fahrt zusammen.
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1: Ich wünsche dir einen wunderschönen Hit-Wochabend und mit der Nummer 3 der am meistgesuchten Tracks an diesem Hit-Woch. Hier ist Temper City und hier ist Voice Self-Aware. Rein in den Feierabend mit euren Hits des Tages. Beim Sender mit Heimvorteil.

Der Soundtrack für alle, die jetzt noch in den Feierabend feiern wollen. Hier ist euer Heimvorteil mit einem der meistgelikten an diesem Hitwoch mit Miles Smith und Neil Horan. Drive safe. Ja, denkt dran, die B27 Höhe Karlstadt ist aktuell ja immer noch gesperrt auf Höhe Stetten. Hier hat es nämlich einen Unfall gegeben und ansonsten ist es auch hier im Stadtgebiet Würzburg vor allem einiges los, was den Feierabendverkehr ja dann betrifft. Ansonsten wünschen wir euch einen schönen Feierabend mit euren Most Wanted Hits, die ihr natürlich immer mitbestimmen könnt. Indem ihr euch reinklickt auf radiogong.com oder über die Gong-App könnt ihr aber immer fleißig voten für euren Lieblingssong. Natürlich wird auch mitgezählt, was ihr streamt, was ihr sucht. Und da ist eine Nummer in den letzten Wochen und Monaten nicht aus den Charts wegzudenken. Die Rede ist von Joe. Er ist auch Teil des Stranger Things Cast gewesen. Und aufgrund dessen ist seine Nummer, die vor 2-3 Jahren rauskam, wieder in die Charts gekommen. War zwischenzeitlich auch ganz oben bei uns in den Gong Top 30. Hier ist für euch Joe und End of Beginning.

0: Einer eurer absoluten Favorites, Dermot Kennedy und Funeral, gehört zu den meistgesuchten Tracks und natürlich auch zu den meistgelikten des heutigen Hitwochs. Und wir spielen, was ihr hören wollt. Und der Countdown, er läuft. In 2 Tagen ist er bei uns. Und ihr könnt ja noch mit dabei sein beim Hits um die Wette hören. Aber ihr könntet euch auch einfach noch ein Ticket holen.
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1: Ich bin Stefan Schütz. Bundeskanzler Merz zeigt sich in der Diskussion mit der SPD um Kürzungen beim Unterhaltsvorschuss gesprächsbereit. Noch gäbe es kein Gesetz, sagte der CDU-Chef. Den Unterhaltsvorschuss übernimmt der Staat für Kinder von Alleinerziehenden, wenn ein Partner seiner Unterhaltspflicht nicht nachkommt. Plan ist, den Vorschuss künftig nur noch bis zum 16. Geburtstag zu zahlen, statt bis 18. Betroffen wären rund 80.000 Jugendliche. Zu viel Bürokratie gilt als Bremsklotz für die Wirtschaft und deswegen soll es weniger von ihr geben. Die Bundesregierung hat Maßnahmen auf den Weg gebracht. Künftig sollen zum Beispiel elektronische Überweisungen möglich sein und die E-Patientenakte deutlich mehr Funktionen bekommen. Mit den Jobcentern sollen verbindliche Absprachen per E-Mail und Videotermine möglich werden und Unternehmen sollen weniger dokumentieren müssen. Den Tankrabatt gibt's nicht mehr und im Nahen Osten greifen sich die USA und der Iran weiter an. Das macht sich an den Tankstellen bemerkbar. Vor allem Diesel hat sich in den letzten 7 Tagen massiv verteuert, teilte der ADAC mit. Im bundesweiten Tagesdurchschnitt kostete ein Liter gestern 2,07 €. Vor einer Woche waren es noch rund 12 Cent weniger. Auch Superbenzin ist spürbar teurer. England oder Argentinien, wer bekommt es im großen Finale mit Spanien zu tun? Das klärt sich heute ab 21 Uhr im zweiten Halbfinale der Fußball-WM. Die Three Lions sehnen sich nach dem ersten Titel seit dem WM-Triumph vor 60 Jahren. Philipp Detlefs berichtet.
2: Gegen Titelverteidiger Argentinien geht es für England um mehr als nur Fußball. Die Rivalität beider Nationen ist politisch vom Falklandkrieg geprägt, sportlich vom WM-Viertelfinale 1986 mit der berühmten Hand Gottes. Damals erzielte Diego Maradona für Argentinien ein irreguläres Tor mit der Hand. England-Trainer Thomas Tuchel spricht von einer der größten Rivalitäten im Weltfußball.
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3: Der erste FC Schweinfurt 05 hat einen neuen Innenverteidiger. Pietro Besso, 23 Jahre alt, kommt aus Hessen zu den Schnüdeln. Besso spielte bisher für die Kickers Offenbach, den FC Gießen und die SG Barockstadt Fulda-Lehnerz. Für Fulda kickte er in der Regionalliga Südwest und in der Hessenliga. Er freut sich darauf, mit der Mannschaft zu arbeiten und vor den Fans zu spielen, sagte er bei seiner Vorstellung. Neuer Ort, gewohnt viel Platz. Das Gerolzhöfer Weinfest startet am Freitag erstmals abseits des Marktplatzes. Wegen der Sanierung wird in der Grabenstraße sowie im Spitalgarten und der Spitalstraße gefeiert. Laut Bürgermeister Thorsten Wozniak gibt es trotz des Umzugs genauso viele Sitzplätze wie im Vorjahr. Für den Aufbau werden ab heute Teile der Altstadt gesperrt.
4: Dankeschön, Shari Goller, für diese Nachrichten. Alles auch zum Nachlesen. 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
4: Noch haben wir 27 Grad. Heute Nacht werden wir das ungefähr halbieren. 16 bis 13 Grad. Es ist locker bewölkt oder klar. Morgen gibt es dann viel Sonne. Nur ein paar harmlose Wolken bei 30 bis 32 Grad. Es wird nochmal richtig sommerlich. Am Abend und in der Nacht auf Freitag gibt es dann mehr Schauer und Gewitter. Und danach wird es auch ein Ticken kühler.
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4: Das Ganze um 7:03. Servus auf die Straßen. Wir haben die A3 Würzburg Richtung Frankfurt. Zwischen Seligenstadt und Hanau Gefahr durch Gegenstände auf dem mittleren Fahrstreifen. Außerdem in Richtung Nürnberg zwischen Schlüsselfeld und Höchstadt Nord. Hier Reinigungsarbeiten, der rechte Fahrstreifen noch gesperrt bis ca. 23 Uhr. Dann die Vollsperrung auf der B27 auf Höhe Abfahrt Stetten, also Karlstadt-Retzbach hier in diesem Bereich. Hier Geduld mit.

0: bringen und wir haben ansonsten keine weiteren Blitzer. Fahrt vorsichtig und kommt gut an, wenn euch was auffällt. 0800 30 80 900 oder eine kurze WhatsApp ins Gongstudio.
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0: Einen wunderschönen Mittwochfeierabend mit euren Hits des Tages.

0: Platz 10 der meistgelikten Tracks des Tages. Nico Santos und die ganz neue Nummer Why Don't You Stay. Ich muss wirklich sagen, der Anfang erinnert mich so ein bisschen an Song 2 von Blur. Aber das ist jetzt wieder Musik-Nerd-Wissen. Ihr bei eurem Heimvorteil seid immer genau richtig. Wir wollen euch natürlich auch die schönen Tage auch nochmal mehr versüßen. Ihr wartet natürlich alle weiterhin auf Songs von Mark Forster beispielsweise, wo wir euch ja übermorgen noch zum Konzert schicken wollen. Aber es gibt natürlich auch jeden Tag noch beispielsweise Tickets und Bummelpässe fürs Kiliani zu gewinnen. Das läuft ja noch in dieser Woche. Heute war der große Familientag und Nicole aus Versbach hat sich Bummelpässe heute gesichert und war mit der ganzen Familie unterwegs und die haben sich nochmal bei uns gemeldet.
1: Danke, Radio Gong, für die Bummelpässe.
2: Danke, liebes Gong-Team. Wir freuen uns total, mit den Jungs auf Kiliani zu gehen und weil so ein Ausflug ist für uns als vierfach Jungseltern gar nicht immer so einfach. Ich meine, heutzutage ist ja alles relativ teuer geworden und von daher freuen wir uns umso mehr.
1: Danke schon.
0: Da haben wir noch eine Familie glücklich gemacht. Das ist euer Heimvorteil. Mit uns kommen wir auf jeden Fall gemeinsam schön durch diesen Sommer.

Einer eurer absoluten Favorites im Moment, Sorry Papi von Topic und Becky G, Platz 23 der meistgesuchten Tracks. Und wir spielen, was ihr hören wollt, nicht Sorry Papi, sondern Sorry Francia könnte es gestern Abend geheißen haben. Von den Spaniern, die dann doch vielleicht für den einen oder anderen etwas überraschend dann doch klar gegen den Top-Favoriten der Fußball-Weltmeisterschaft Frankreich gewonnen haben. Bevor das Halbfinale gespielt wurde, haben über 50% von euch gesagt, dass Frankreich die WM gewinnt. Jetzt sind sie nur noch bei 35%. Die werden sich definitiv irren. 29% sagen aktuell Spanien, 22% England und 14% Argentinien. Und heute Abend das Duell England gegen Argentinien. Und da muss man wirklich sagen, das ist nicht nur einfach ein Halbfinale, das hat auch politischen Hintergrund und sehr viel Pathos, sehr viel extreme Bekriegungen, muss man sagen. Alles zurückgegangen auf den Falklandkrieg 1982. Da hat die argentinische Armee die Falklandinseln annektiert, nachdem das eine Zeit lang die Engländer für sich annektiert hatten. Dann hat Großbritanniens Regierungschefin Margaret Thatcher einen brutalen Rückeroberungskampf angeordnet. Da sind über 900 Soldaten verstorben. Und das ist natürlich im Herzen der Argentinier auf jeden Fall noch mit dabei. Gab er dann kurz danach das WM-Viertelfinale Argentinien gegen England, wo die zwei wohl ikonischsten Tore von Diego Maradona gefallen sind, also erst eins mit der Hand gemacht hat und dann auf 60 Metern sechs englische Verteidiger umkurvt hat und dann das Tor gemacht hat. Also da die Argentinier siegreich, genauso wie beispielsweise beim Achtelfinale 98, als England im Elfmeterschießen ausgeschieden ist gegen Argentinien, nachdem sich Superstar David Beckham eine rote Karte eingefangen hat. Wir sind also heute Abend sehr gespannt, wie dieses emotional aufgeladene Duell zwischen Argentinien und England, zwischen Messi und Kane beispielsweise, dann auch am Ende ausgehen wird und ob der Titelverteidiger die Chance hat, seinen Titel zu verteidigen und dann am Sonntag gegen Spanien spielt oder ob es die Engländer reinschaffen ins Finale und dann das EM-Finale 24, das WM-Finale 26 auch wird. Wir sind sehr gespannt und bleiben da am Ball. Hier ist euer Heimvorteil mit den meistgesuchten Tracks.

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0: Gentlemen und Michael Patrick Kelly und Wildfire, ihre aktuelle Nummer in den Top 20 der meistgelikten Tracks des Tages. Und gestern im großen Interview bei uns in der Gong Late Night Show und haben sie natürlich auch ein bisschen was zu Wildfire erzählt. Genau gesagt, Gentlemen.
1: Also die Message von Wildfire ist, dass so eine kleine Geste großes Feuer entfachen kann. Ne? Dieses Wort Wildfire, spread love like a wildfire, dass es unglaublich ansteckend sein kann. So. Und diese positive Energie, und wenn wir Liebe geben, dann multipliziert sich das oft. Und das kann sich unglaublich verbreiten halt so. Und ich glaube, das ist eine ganz, ganz wichtige Message, so, die wir gerade in der heutigen Zeit auf jeden Fall auch brauchen.
0: Ja, und die beiden im Interview gestern Abend sehr ausführlich hier in der Gong Late Night Show und natürlich auch zum Nachhören dann bei uns auf der Homepage oder über die Gong App. Und Gentleman gibt ja auch sozusagen eine Zugabe bei uns in der Region, genauer gesagt, kommt dann auch Würzburg live und ihr könnt ihn live erleben.
1: Liebe Leute, am 15.11. in der Posthalle in Würzburg spielen wir live Gentleman and the Evolution. Ich hoffe, wir sehen uns in diesem Sinne.
0: Ja, und könnt ihr euch natürlich euer Ticket sichern. Schon mal Vorfreude auf Herbst. Im Herbst ist ja sonst nicht viel Freude geboten, oder? Hier ist euer Heimvorteil am Hittwoch. Jetzt mit Alok und Alan Walker. Hier ist Headlights.

So entspannt ist euer Mittwochabend mit einem der meistgesuchten Tracks und Fayon und Dalton und versprich mir, ich verspreche es euch, am Freitag sind sie zu Gast in der Region, Freitag in der Woche ist das, nicht diesen Freitag, Freitag in der Woche, beim Weinfest, Wein am Stein, auch schon restlos ausverkauft, wie das gefühlt immer bei Wein am Stein ist. Da muss man ganz schnell sein. Übrigens für die letzte Party, am letzten Tag mit Radio Gong, haben wir dann natürlich auch noch Tickets für euch. Das dann nächste Woche. Hier ist für euch Teddy Swims.

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Und jetzt alle. Na, na, na, na. Mark Forster. Hört euch happy. Wenn Mark Forster bei Gong im Moment läuft, dann könnt ihr ihn mit etwas Glück live erleben. Das noch in dieser Woche. Nicht heute, nicht morgen, sondern übermorgen.

0: Ist ja auch in seinem Track mal hieß beim Gong Sommer Open Air in Kitzingen. Mit dem Hashtag Hits und die Wette hören könnt ihr natürlich mit dabei sein. Und dieser Runde gehen die Tickets an die Lara.
1: Hallo.
0: Herzlichen Glückwunsch.
1: Vielen Dank. Oh mein Gott, ich komme gerade vom Einkaufen, mache den Radio an und dann direkt das Lied. Also ich bin sprachlos gerade.
0: Dafür hast du sehr viel gesagt, Lara, dafür, dass du sprachlos bist. Sehr schön. Lara, wo kommst du her?
1: Aus Ochsenfurt.
0: Aus Ochsenfurt. Wen nimmst du mit?
1: Meine Mama.
0: Sehr schön. Mama-Tochter-Ausflug am kommenden Freitag. Ja. Ich hoffe, ihr habt da noch nichts vor. Dann wünschen wir dir schon mal sehr viel Spaß. Was steht jetzt an, außer noch Einkäufe nach Hause bringen?
1: Nur noch kochen und dann nichts mehr.
0: Okay, dann vorbereiten für den morgigen Tag und dann schön entspannt rein ins Wochenende mit Mark Forster live in Kitzingen. Ich wünsche dir dabei schon mal sehr viel Spaß. Und ich würde sagen, du bleibst kurz in der Leitung. Wir klären alles Weitere, okay?
1: Ja.
0: So, also Lara hat schon mal gewonnen und ihr denkt dran, der nächste Song von Mark Forster erwartet sicher. Und ich drücke euch die Daumen, dass ihr beim nächsten Mal mit dabei seid.

Michiko, Michiko, DJ Gosha, Jason Derulo, Melody hier bei OM Sender mit Heimvorteil. Platz 15 der meistgesuchten Tracks und wir spielen, was ihr hören wollt, an diesem Mittwoch. Und Michiko an die Pool übernimmt gleich hier in der Gong Late Night Show. Und damit sage ich Alex Mada, Servus, jetzt mit Bruno Mars und I just might.

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0: Schönes. Künftig sollen alle Vierjährigen vor der Schule zum Sprachtest. Das geht aus dem Entwurf eines neuen Kita-Gesetzes hervor. Ministerin Prien will damit die Bildungschancen aller Kinder angleichen. Tanja Wagner berichtet.
1: Mehr Kinder in öffentlicher Betreuung, möglichst früh Bescheid wissen, wenn es Probleme gibt und rechtzeitig auf diese Probleme reagieren. Das ist der Kern des Gesetzes, den die Bildungsministerin im Kopf hat. Die Tests sollen auch Vierjährige absolvieren, die nicht in der Kita sind. Grundgedanke dabei ist, dass Kinder nur mit ausreichenden Sprachkenntnissen in der Grundschule dem Unterricht folgen können.
0: Beschäftigte sollen künftig einen neuen Job erstmal ausprobieren können, ohne gleich zu kündigen. Das Bundeskabinett hat dafür ein Gesetz auf den Weg gebracht. Der Plan, bis zu 6 Wochen sollen Arbeitnehmer bei einem möglichen neuen Arbeitgeber reinschnuppern können, ohne Risiko für den alten Job. Nützlich könnte das vor allem in Krisenbranchen sein, wenn schon absehbar ist, dass eine Stelle bald wegfällt. Nach den Unwettern der vergangenen Tage ist der Schaden für die Landwirtschaft beziffert worden. Die Spezialversicherung Vereinigte Hagel geht von mindestens 50 Millionen Euro Schaden aus. Unwetter hat es sowohl im Norden als auch im Süden gegeben. Etwa in Niedersachsen, Nordhessen, im Großraum Frankfurt, in Baden-Württemberg, Ostwestfalen, Lippe, Thüringen, Schleswig-Holstein, Mecklenburg-Vorpommern und Bayern. Bei der Fußball-Weltmeisterschaft wird der Finalgegner der Spanier gesucht. Die hatten ja gestern im Halbfinale Frankreich 2:0 besiegt. In Atlanta bestreiten England und Titelverteidiger Argentinien das zweite Halbfinale. Anstoß ist um 21 Uhr. Das Finale ist dann am Sonntag. Bereits am Samstag trifft Frankreich im Spiel um Platz 3 auf den Verlierer der heutigen Partie.
2: Soweit die Nachrichten. 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
2: Abends und nachts meist leicht bewölkt oder klar, ganz vereinzelt vielleicht noch ein bisschen Regen, 16 bis 13 Grad die Tiefstwerte. Morgen dann neben harmlosen Wolken ziemlich viel Sonne. Am Abend und in der Nacht auf Freitag dann breiten sich Schauer und Gewitter aus. Die Höchstwerte 30 bis 32 Grad. Freitag tagsüber auch noch ein paar Schauer und Gewitter. Wochenende dann recht windig, immer mehr Sonne, einzelne Schauer. Die Höchstwerte nur noch so rundum oder etwas unter 25 Grad.
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2: Das Ganze um 20 Uhr und gleich 3 Minuten. Hallo Autofahrer, wir haben die A3 Würzburg Richtung Frankfurt zwischen Weibersbrunn und Bessenbach-Wald-Aschaff. Hier defekter LKW, Standstreifen ist blockiert. Und Würzburg Richtung Nürnberg zwischen Schlüsselfeld und Höchstadt Nord. Reinigungsarbeiten, der rechte Fahrstreifen ist gesperrt noch bis 23 Uhr. Das bitte mit berücksichtigen. Und dann haben wir einen Blitzer auf der A7 Würzburg Richtung Ulm runter bei der Ausfahrt Marktbreite in der 80er-Zone. Bitte nicht zu schnell, natürlich egal, wo ihr denn unterwegs seid.
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2: Und ich wünsche euch natürlich einen richtig schönen Mittwochabend. Ihr seid bei der Late Night Show. Servus.
4: Schlaf gut.

ganz allein. Bowser und Philipp Dittberner, Wolke 4 in der neuen aufgepimpten Version hier auf Radio Gong bei der Late Night Show. 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Im Oktober wird er da sein, auch unter anderem Frankfurt, Stuttgart. Das ist ja so hier gut erreichbar. Tickettechnisch könnt ihr euch versorgen, natürlich auf radiogong.com. Das ist die Tornado Bowser Tour. Ja. Und ja, ist schön, wenn viele Acts unterwegs sind. Auch bei uns im Sommer wird einiges los sein hier. Ihr könnt eine komplette Übersicht sehen auf radiogong.com und dann werden wir natürlich dann euch immer entsprechend begleiten oder vielleicht Tickets auch haben und so weiter und so fort. Es lohnt sich definitiv. Und hier ist Shaboozy für euch und A Bar Song.

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Mr. C und Sometimes I Love You hier auf Radio Gong. Das Ganze um 20.30 Uhr, halb neun. Hallo Autofahrer, Vorsicht, die A3 Würzburg Richtung Frankfurt zwischen Walbersbrunn und Bessenbach-Wald-Aschaff. Defekter LKW am Standstreifen. Dann Frankfurt Richtung Würzburg auf der A3 zwischen Marktheidenfeld und Wertheim-Lenkfurt. Defekter PKW, auch Personen auf der Fahrbahn. Im weiteren Verlauf Richtung Nürnberg zwischen Schlüsselfeld und Höchstadt-Nord. Reinigungsarbeiten noch. Bis 23 Uhr ist der rechte Fahrstreifen gesperrt. Die A7 Ulm rauf Richtung Fulda zwischen Kreuz Bibelriede und Würzburg-Estenfeld. Gegenstände auf der Fahrbahn. Und die A7 Würzburg Richtung Ulm. Da wird geblitzt. Höhe Ausfahrtmarktbreite in der 80er-Zone. Bitte nicht zu schnell mit David Guetta und Run, Run, River.

Ah, Mikeys Mind. Französisch wird nicht mehr gesprochen bei dieser WM. Doch, im Spiel um Platz 3. Aber das ist das Spiel, das eigentlich überhaupt keiner braucht und möchte. Und jeder, der ausgeschieden ist, will eigentlich nur noch nach Hause. Aber derjenige oder diejenigen Mannschaften müssen bis zum Samstag bleiben. Die Frage ist, wer wird gegen Frankreich um Platz 3 spielen? Ja, wer das verliert heute, England gegen Argentinien, ist dabei. Und der Sieger spielt dann am Sonntagabend gegen Spanien um den Weltmeistertitel. Spanien, England, Spanien, Argentinien gab es beide noch nicht, beide, glaube ich, ne? Und das ist auf jeden Fall super spannend und wir sind sehr gespannt, was da passiert. Ich müsste tatsächlich nochmal nachschauen, wie oft welche Mannschaften hier schon mal in Endspiel standen überhaupt. Und ja, es ist auf jeden Fall spannend. Es wird sicherlich, ich meine, gestern das Spiel, da habe ich mir auch ein bisschen mehr erwartet, aber nichtsdestotrotz, ja, Argentinien war schon mehrfach im Endspiel gegen Uruguay, der allerersten WM. Dann gegen Holland waren sie dabei, haben sie gewonnen, gegen Deutschland verloren, und gegen Frankreich gewonnen. Ja, so schaut's aus. England kennen wir natürlich 1966 im Endspiel gegen Deutschland, ja, mit dem berühmten Wembley-Tor, aber ansonsten waren sie noch nie im Finale. Also, es wird auf jeden Fall was sein, was es so noch nie gab. Und hier gibt es für euch was, was es schon öfters gab hier bei uns, weil es einfach eine Nummer ist, die bei euch gut ankommt. Rosé und Bruno Mars und Appet.

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1: Ich bin Stefan Schütz. Bundeskanzler Merz zeigt sich im Streit mit der SPD um Kürzungen beim Unterhaltsvorschuss gesprächsbereit. Noch gäbe es kein Gesetz, sagte der CDU-Chef. Den Unterhaltsvorschuss übernimmt der Staat für Kinder von Alleinerziehenden, wenn ein Partner seiner Unterhaltspflicht nicht nachkommt. Plan ist, den Vorschuss künftig nur noch bis zum 16. Geburtstag zu zahlen, statt bis 18. Betroffen wären rund 80.000 Jugendliche. Bewegung, gesunde Ernährung und ein aktives Sozialleben, das alles kann das Risiko an Demenz zu erkranken deutlich senken. Das betont die Weltgesundheitsorganisation in neuen Empfehlungen. Bis zu 45% des Demenzrisikos sind laut WHO auf Faktoren zurückzuführen, die Menschen selbst beeinflussen können. Rauchen und Alkohol zum Beispiel erhöhen das Risiko. Weltweit leben rund 57 Millionen Menschen mit Demenz. Heilende Medikamente gibt es bisher nicht. Seit Monaten wird über Verbote und Einschränkungen von Social-Media-Angeboten für Kinder und Jugendliche debattiert. Sie selbst empfinden sie als Wechselspiel zwischen positiven und belastenden Erfahrungen. Fiona Reinhardt berichtet über eine entsprechende Studie.
2: Für rund 80% der Jugendlichen sind soziale Medien ein wichtiger Zugang zu Wissen und etwa die Hälfte von ihnen berichtet, sich dort verstanden zu fühlen. Gleichzeitig lenke Social Media sich von wichtigen Dingen ab und raube ihnen Zeit für Erholung und Freizeitaktivitäten. Als besonders belastend nehmen die jungen Menschen unter anderem ungewollte Nacktbilder, Mobbing und drastische Gewaltdarstellungen wahr.
1: Ein Zugchef geht gerade viral wegen einer ungewöhnlichen Rettungsaktion. Ein ICE von Sylt nach Berlin hatte am Samstag nicht genug Toilettenpapier an Bord. Deshalb ist der Zugchef in Hamburg-Bergedorf ausgestiegen, hat im Supermarkt 3 Packungen gekauft und ist damit zum Zug zurückgekehrt. Ein Fahrgast hat die Szene gefilmt und auf Instagram gestellt. Am Nachmittag gab es bereits mehr als 700.000 Aufrufe.
3: Soweit die Nachrichten. 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
3: Ja, es war schon warm heute, aber es war nicht so brutal heiß. Und das wird auch in den nächsten Tagen nicht so extrem werden auf jeden Fall. In der Nacht dann leicht bewölkt oder klar. Hier und da kann es am Abend noch vereinzelt Schauer oder Gewitter geben. Tiefstwerte in der Nacht 16 bis 13 Grad, morgen dann harmlose Wolken, dann auch Sonnenschein im Abend und in der Nacht auf Freitag vor allem vom Taubertal her wieder Schauer und Gewitter bei 30 bis 32 Grad. Freitag dann tagsüber auch hier auch einzelne Schauer oder Gewitter möglich am Wochenende, dann Wolken und immer mehr Sonne mit einzelnen Schauern und die Temperatur nicht mehr ganz so heiß, um oder etwas unter 25 Grad.
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3: Das Ganze für euch 21 Uhr und gleich 4 Minuten. Hallo Autofahrer, Vorsicht, die A3 Würzburg Richtung Frankfurt zwischen Weibersbrunn und Bessenbach-Wald-Aschaff, hier defekter LKW. Die A3 Frankfurt Richtung Würzburg zwischen Marktheidenfeld und Wertheim-Lenkfurt, defekter PKW, Personen auf der Fahrbahn. Und die A3 Würzburg Richtung Nürnberg bis 23 Uhr zwischen Schlüsselfeld und Höchstadt-Nord, die Richtungsfahrbahn. Der rechte Fahrstreifen hier ist da gesperrt wegen Reinigungsarbeiten. Also das bitte mit berücksichtigen. Auf der A7 wird auch geblitzt, Würzburg Richtung Ulm. Höherausfahrt Marktbreite in der 80er Zone, bitte nicht zu schnell.
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3: Und ich wünsche euch natürlich einen schönen Mittwochabend. Ihr seid hier bei der Late Night Show. Servus, hier sind Fastboy und Beautiful Life.

Olivia Rodrigo, Drop Dead hier auf Radio Gong. Wir schauen mal, wer heute es schafft, ins Endspiel einzuziehen neben Spanien. England ist wieder im Vorwärtsgang, aber ja, da sind die Argentinier dann doch zu viele am Ende und es sind viele Nicklichkeiten dabei. Viele kleine Fouls, viele kleine Nicklichkeiten, also die mögen sie nicht so richtig, ne? Argentinien und England, das merkt man auch hier auf dem Platz. Und hoffentlich wird dann trotzdem noch genug Fußball gespielt. Wir gehen davon aus, dass das dann so sein wird. Noch, wie gesagt, torlos, das Ganze nach einer Viertelstunde in etwa. Ja, vor 24 Stunden haben da Spanien und...

Frankreich gespielt. Spanien hat sich durchgesetzt und vor 24 Stunden hatten wir einen aufregenden Abend hier bei Radio Gong und vor allem in Unterdürbach, in der Unterdürbacher Straße. Ja, das war ganz schön aufregend gestern Abend, als die Polizei mit einem Großeinsatz unterwegs war in der Würzburger Dürbachau. Und zwar hat ein Mann, ein Unbekannter, mit scharfer Munition auf ein Mehrfamilienhaus geschossen. Die Frage ist natürlich immer noch, warum. Diese Frage beschäftigt immer noch die Polizei und die Ermittler. Es war gestern gegen 20.20 Uhr, als es passiert war, mehrfach auf eine Hauswand, Tür in die Luft geschossen. Verletzt wurde zum Glück niemand. Großfahndung der Polizei, unter anderem mit Hubschrauber, Drohnen, Spürhunden, zusätzlichem Personal, Bereitschaftspolizei, bislang ohne Erfolg. Staatsanwaltschaft hat Ermittlungen wegen versuchten Totschlags aufgenommen. Und das Motiv ist auch natürlich noch ein Rätsel. Da gibt es vielleicht einen Beziehungstat, aber auch andere Motive. Und wer was gesehen hat, natürlich immer noch hier Hinweise gerne an die Polizei geben. Mehrere Parteien sind in dem Haus und die Frage ist natürlich auch, gegen wen sich das dann gerichtet hat im Endeffekt. Aber wie gesagt, bisher ist da das alles so ein bisschen im Unklaren. Wie gesagt, das Allerwichtigste ist natürlich, dass niemandem was passiert ist. Das ist auf jeden Fall das Wichtigste. Und wir haben gestern euch natürlich dann umfassend auch entsprechend dann berichtet. Ihr könnt immer die aktuellen Nachrichten dazu bei uns auch verfolgen auf radiogong.com und auch in unserer Gong-App natürlich. Und hier ist Somber auf Radio Gong bei der Late-Night-Show mit Homewrecker.

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Kygo You im Kygo Remix. Spannend, spannender Song. Da hört ihr nämlich den Haaland. Tatsächlich, der Haaland, der Stürmer. Der ist tatsächlich dabei. Das war 2016. Da hat er noch gespielt, und zwar bei einem Zweitligisten in Norwegen, Bryne FK, und war mit seinen U17-Nationalmannschaftskollegen als Rap-Trio unterwegs, Flow Kings, und dann haben die das zu einem Kygo-Lied quasi oder Kygo-Lied gerappt. Und gibt es ein Video dazu auch, wie sie auf dem Trampolin rumhampeln und grillen und so weiter und so fort. Richtig witzige Geschichte. Und er hat das, Kygo, natürlich auch mittlerweile mitbekommen und hat gesagt, wenn du triffst, Erling, und zwar gegen Brasilien im Achtelfinale, gibt es einen offiziellen Remix. Und das hat er getan, sogar zweimal, und das ist dabei rausgekommen. Kygo und die Flow Kings, Kygo Yo heißt das Ganze im Kygo Remix. Und da hört ihr, wie gesagt, Erling Haaland beim Rappen als 16-Jähriger. Finde ich cool, finde ich witzig. Er ist ja eh für jeden Scherz zu haben. Und haben eine sensationelle WM gespielt. Endlich durfte er mal zeigen, was er da kann. Ja, und das ist die Story hinter diesem Song. Was können die Engländer, was können die Argentinier? Bisher keine Tore schießen heute. 0-0 steht es immer noch hier nach gut 35 gespielten Minuten. Und wir halten euch da natürlich weiterhin auf dem Laufenden in Sachen Halbfinale. Wir schauen nochmal auf die Straßen. Es ist nämlich ein bisschen was los. Wir haben die A3, und zwar von Würzburg in Richtung Frankfurt zwischen Weibersbrunn und Bessenbach-Waldaschaft. Hier defekter LKW. Frankfurt Richtung Würzburg auch ein defekter PKW zwischen Marktheidenfeld und Wertheim-Lenkfurt. Und im weiteren Verlauf Richtung Nürnberg noch bis 23 Uhr zwischen Schlüsselfeld und Höchstadt Nord der rechte Fahrstreifen gesperrt wegen Reinigungsarbeiten. Und dann haben wir noch die A7.

Würzburg in Richtung Fulda zwischen Wasserlosen und Hammelburgen liegen gebliebenes Fahrzeug. Bitte erhöhte Vorsicht auch hier in diesem Bereich. Und auf der A7 wird übrigens auch geblitzt Richtung Ulm runter auf der A7. Und zwar bei der Ausfahrt Marktbreite in der 80er-Zone. Bitte nicht zu schnell mit Kamerad und hug yourself.

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Kitch Creek, Blumengarten, schönen David, gut genug hier auf Radio Gong. Die Nummer 1 der Radio Gong Top 30 hier bei uns. Wer wird Nummer 1 der Fußballwelt? Das wissen wir noch nicht. Spanien kämpft darum und England und Argentinien kämpfen darum, Spanien begleiten zu dürfen ins Endspiel. Doch wir sind noch torlos hier an dieser Stelle. Es steht 0:0. Und die Nachspielzeit der ersten Halbzeit läuft schon. Also, kann noch ein langer Abend werden. Wir bleiben dran. Hier ist BTS. Die werden übrigens beim Halbzeit, bei der ausgedehnten, ich glaube, was, 30 Minuten langen Halbzeitshow beim WM-Endspiel dabei sein. Also ich meine, da ärgern sich natürlich schon viele, weil das bei Fußball ja nicht so normal ist. Du gehst rein, Viertelstunde, Taktik, noch ein bisschen erholen und dann raus. Aber 30 Minuten, da muss man sich ja fast schon wieder aufwärmen. Neu. Also mal schauen, wie die Mannschaften das dann im Endspiel verkraften. Wie gesagt, Spanien wird es auf jeden Fall ausprobieren müssen. Und hier ist BTS und Swim.

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1: Ich bin Florian Klaus. Künftig sollen alle Vierjährigen vor der Schule zum Sprachtest. Das geht aus dem Entwurf eines neuen Kita-Gesetzes hervor. Ministerin Prien will damit die Bildungschancen aller Kinder angleichen. Tanja Wagner berichtet.
2: Mehr Kinder in öffentlicher Betreuung, möglichst früh Bescheid wissen, wenn es Probleme gibt und rechtzeitig auf diese Probleme reagieren. Das ist der Kern des Gesetzes, den die Bildungsministerin im Kopf hat. Die Tests sollen auch Vierjährige absolvieren, die nicht in der Kita sind. Grundgedanke dabei ist, dass Kinder nur mit ausreichenden Sprachkenntnissen in der Grundschule dem Unterricht folgen können.
1: Beschäftigte

0: sollen künftig leichter eine neue Stelle ausprobieren können, ohne beim alten Arbeitgeber kündigen und beim neuen zusagen zu müssen. Das Bundeskabinett hat ein entsprechendes Gesetz auf den Weg gebracht. Beschäftigte sollen bis zu 6 Wochen bei einem potenziellen neuen Arbeitgeber reinschnuppern können. Nützlich soll das für Krisenbranchen sein, also wenn schon feststeht, dass eine Stelle bald wegfällt. In Frankreich ist Sterbehilfe für schwerkranke Menschen künftig erlaubt. Ein neues Gesetz erlaubt unheilbar Erkrankten im fortgeschrittenen Stadium mit unerträglichen Leiden den assistierten Suizid, auch wenn sie eine Behandlung abbrechen oder ablehnen. Voraussetzung ist, dass die Betroffenen ihren Wunsch klar und freiwillig gegenüber einem Arzt äußern können und sich der Konsequenzen bewusst sind. Bei der Fußball-WM ist Halbzeit im zweiten Halbfinale zwischen England und Titelverteidiger Argentinien. Tore sind noch keine gefallen in Atlanta, es steht zur Pause noch 0:0. England oder Argentinien? Der Sieger trifft am Sonntag im WM-Finale auf Spanien. Der Verlierer muss sich mit dem Spiel um Platz 3 am Samstag gegen Frankreich begnügen.
1: Völlig unnötiges Spiel, aber nichtsdestotrotz gibt's das immer noch. 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
1: Wir haben für euch in der Nacht leicht bewölkt oder klaren Himmel. Tiefstwerte dabei um 16 bis 13 Grad. Morgen neben harmlosen Wolken Sonnenschein am Abend dann und in der Nacht auf Freitag breiten sich vom Taubertal her Schauer und Gewitter zu uns aus. Die Höchstwerte 30 bis 32 Grad nochmal. Freitag dann tagsüber weitere Schauer und Gewitter, am Wochenende dann Wolken, aber doch wieder mehr Sonne, aber auch einzelne Schauer. Also es gibt wieder alles. Die Temperatur nicht mehr so heiß. Um und unter 25 Grad wird's.
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1: 22 Uhr und gleich 3 Minuten. Hallo Autofahrer. Die A3 Würzburg Richtung Frankfurt zwischen Weibersbrunn und Bessenbach-Wald-Aschaff. Standstreifen blockiert, defekt der LKW. Dann haben wir immer noch Reinigungsarbeiten auf der A3 Würzburg Richtung Nürnberg zwischen Schlüsselfeld und Höchstadt Nord. Der rechte Fahrstreifen ist gesperrt. Noch 1 Stunde in etwa. Und dann haben wir die A7 Würzburg Richtung Fulda zwischen Wasserlosen und Hammelburg. Hier liegen gebliebenes Fahrzeug. Bitte Vorsicht in diesem Bereich. Allen unterwegs eine gute Fahrt. Und dann haben wir die A7 Würzburg Richtung Ulm. Höhe Ausfahrt macht breit. In der 80er-Zone wird geblitzt. Bitte nicht zu schnell.
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1: Und ich wünsche euch selbstverständlich einen schönen Mittwochabend. Ihr seid hier bei der Late Night Show. Servus.

Das ist die Frage. Was kann ich dafür? Ja, das ist immer eine gute Antwort. Was kann ich denn dafür? Ich war es nicht. Lea und Kemi, das Ganze hier an diesem Mittwochabend, immer noch 0:0, zweite Halbzeit läuft im Halbfinale. England-Argentinien. Und ansonsten, was habt ihr heute vor? Gibt es auch ein bisschen was, was ihr noch tun wollt? Schaut rein auf radiogong.com, da haben wir wieder eine Menge, wo es beispielsweise auch noch Biergärten gibt, die länger offen haben, oder eben verschiedene Kneipen, die auch Happy Hours noch haben oder Specials. Und Kiliani, klar, das geht richtig rund. Die Grummi spielen heute Abend im Festzelt, ist einiges los. Es ist immer schön bunt, auch wenn man da vorbei fährt selbstverständlich und oder läuft, und das Ganze immer dann unter der Woche bis 24 Uhr. Also es lohnt sich, da wieder mal vorbeizuschauen. Und wie gesagt, schaut rein, radiogong.com, da habt ihr natürlich noch weitere Möglichkeiten des abendlichen Vergnügens sozusagen. Egal, was ihr vorhabt. Viel Spaß selbstverständlich, und hier ist Taylor Swift mit I Knew It, I Knew You.

Feiern und Dalton, versprich mir. Und feiern tun sie auf der englischen Bank bzw. auf den Rängen. Anthony Gordon hat ja in der 55. Minute nach einem schönen Angriff getroffen. Und das heißt, es steht 1:0 aktuell für England gegen Argentinien. Ob so bleibt, gute Frage. Argentinien wird sicherlich alles tun, um dann entsprechend hier noch auszugleichen. Wir sind in der 63., 64. Minute. Das heißt, ja, ist noch eine Zeit zu gehen, mit Nachspielzeit sowieso. Und gucken wir mal. Aber wie gesagt, aktuell England mit der Oberhand 1:0. Und hier ist Martin Garrix und Ed Sheeran für euch mit Repeat It.

Another 54 Ultra Talk to you hier auf Radio Gong an diesem Mittwochabend für euch. Wir schauen mal ganz kurz auf die Straßen und können sehen, da gibt es noch die A3 Würzburg Richtung Frankfurt zwischen Weibersbrunn und Bessenbachwald, Aschaff, Standstreifen blockiert, Defekt der LKW. Und die A7 Würzburg Richtung Fulda zwischen Wasserlosen und Hammelburg, vor sich liegen gebliebenes Fahrzeug, der Standstreifen ist blockiert. Und der Blitzer auf der A7 Würzburg Richtung Ulm bei der Ausfahrt Marktbreite in der 80er-Zone. Und es steht immer noch, auch wenn Argentinien jetzt einen Angriff nach dem anderen fährt, 1-0 für England im Halbfinale gegen Argentinien, Viertelstunde noch regulär zu gehen. Die Engländer machen nicht mehr viel, die warten einfach nur auf Konter und Argentinien rennt natürlich an. Mal schauen, ob da noch was passiert. Wir bleiben dran mit

0: Ato und John für euch, Turn the Lights Off. Dann schauen wir mal, für wen die Lichter dann am Ende ausgehen. Also ganz ausgehen sie nicht, man muss ja noch das Spiel um Platz 3 spielen. Und wer dann aber im Rampenlicht stehen wird beim großen Finale. Wie gesagt, immer noch 1-0 England gegen Argentinien aktuell.
1: Was?

die 90er Vibes sind einfach nicht tot zu kriegen. Rhythm, Sarah Iman und Niklas Wilson. Für euch hier auf Radio Gong an diesem Mittwochabend, an dem viele vielleicht jetzt noch die letzten Minuten des Halbfinals sich gönnen. Wenn nicht, wir sagen euch natürlich, wie es läuft, selbstverständlich. Manche sagen, also ich habe heute auch schon die Aussage gehört, puh, ja, so nebenbei, wenn mir einer sagt, wie es ausgegangen ist, ist alles gut, aber schauen tue ich das eigentlich nicht mehr. Weil alle Mannschaften, die ich gut finde, sind ausgeschieden. Ja, es sind ja die ersten vier der Weltrangliste auch in den Halbfinals gewesen oder sind noch. Und viele wollen ja lieber die Underdogs oder eben auch dann ihre Heimat, ihr Heimatland. Und Deutschland, wissen wir ja, 16. Finale, extra eine extra Runde reingebaut, damit Deutschland da ausscheiden kann und nicht schon in der Gruppenphase. Und auf jeden Fall ist es jetzt so, dass Spanien ja im Finale steht und England gegen Argentinien immer noch 1-0 steht. Es sind mit Nachspielzeit vielleicht 10 Minuten, vielleicht 15 Minuten, wer weiß. Man weiß ja nicht, wie lange nachgespielt wird zu spielen. Und da werden wir natürlich dann sehen, wer Spanien ins Finale begleitet. Ich bin sehr, sehr gespannt. Wir halten euch natürlich auf dem Laufenden, wenn sich da noch was tut. Vielleicht verlängert sich der Abend ja.

vielleicht aber auch nicht. Hier ist erstmal für euch Kygo und Khaled und Griffin und Save My Love auf Radio Gong. Das Ganze hier bei der Late Night Show.

0: Gentleman und Michael Patrick Kelly Wildfire. Das Interview dazu gab es ja gestern. Könnt ihr nachhören auf radiogong.com. Einfach bei der Late Night Show vorbeischauen oder eben bei Michael Patrick Kelly bei Starset Radio Gong. Und dann könnt ihr das Interview noch einmal hören. So, und es ist passiert. Ausgleich. 1:1 steht es. 9 Minuten werden nachgespielt. Das ist üppig. Ja, gerade lag ein englischer Spieler im eigenen Strafraum, und zwar Stones. Und während der da lag, haben sie Mick Jagger eingeblendet im Publikum. Fand ich passend so, ne, von der Regie her, von den Stones. Er schüttelt natürlich den Kopf, hat er gehofft, dass England das Ganze über die Zeit schaukeln kann, aber sie haben sich wirklich einfach komplett zurückgezogen und am Ende kam es so und Argentinien, oh, mit einem Pfostenschuss, heieieiei, das hätte jetzt die Entscheidung sein können in der Nachspielzeit, das kennen wir ja von Argentinien, haben sie bei der WM ja schon mal geschafft, ganz spät die Tore und da ist das 2:1 und die Engländer sind am Boden zerstört natürlich, meine Herren. Also, aktuell wäre Argentinien im Endspiel. Das, wie sie es auch schon gedreht haben, quasi in dieser WM, scheint jetzt hier wieder der Fall zu sein. Wenn England sich jetzt nicht noch aufrafft und die letzten, sage ich mal, 7 Minuten dann noch irgendwie noch was zustande bringen kann, ja, das wäre natürlich bitter. Aber wir bleiben dran und sagen euch dann gleich, wie es ausgegangen ist.
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Jan Klaus. Deutschland soll unbürokratischer werden. Dafür hat die Bundesregierung eine Reihe von Maßnahmen beschlossen. Zu den geplanten Änderungen gehört etwa, dass sich E-Autofahrer künftig keine grüne Plakette mehr besorgen müssen, um in Umweltzonen zu fahren. Arbeitslose müssen außerdem nicht immer persönlich beim Amt vorbei, sondern können auch per Videoschalte Pflichttermine erledigen. Und im Gesundheitswesen wird unter anderem die elektronische Überweisung eingeführt. Die Koalition hat Tritt gefasst. Das ist die zentrale Botschaft, die Kanzler Merz bei seiner Sommerpressekonferenz ausgesendet hat. Der Frage nach Fehlern wich er auch.

0: aus. Nach Protest der SPD gegen Einschnitte beim Unterhaltsvorschuss für Alleinerziehende gibt sich der Kanzler aber gesprächsbereit. Tanja Wagner berichtet.
1: Der Unterhaltsvorschuss soll nur noch für Kinder bis 16 gelten, nicht mehr wie bisher bis 18. Für Alleinerziehende, deren Partner sich ohnehin drücken, ist der Wegfall von knapp 400 Euro schlicht eine Katastrophe. Das geht so gar nicht, heißt es von der SPD. Merz dagegen sagt, die Kosten für diese Leistung hätten sich binnen 8 Jahren vervierfacht. Angesichts der akuten Finanznot der Kommunen sei das auf Dauer nicht tragbar.
0: Bewegung, gesunde Ernährung und ein aktives Sozialleben. Wer diese Dinge hat, kann damit sein Demenzrisiko deutlich senken. Das schreibt die Weltgesundheitsorganisation. Was allgemein gut für die Gesundheit sei, schütze demnach auch vor Demenz. Bis zu 45% des Risikos sei auf Faktoren zurückzuführen, die der Mensch beeinflussen könne, hieß es. Die sozialen Aktivitäten sind dabei neu auf der Empfehlungsliste. Bei der Tour de France hat Sören Warenscholt die 11. Etappe gewonnen. Der Norweger setzte sich nach 161,5 Kilometern im Zielsprint durch. Tagessieger Warenscholt gewann letztes Jahr die Deutschlandtour. Das gelbe Trikot des Gesamtführenden trägt weiterhin Tadej Pogacar aus Slowenien.
2: Soweit die Nachrichten. Es wird immer noch nachgespielt. Es ist unfassbar. 10-11 Minuten schon. Es steht 2-1 für Argentinien im Halbfinale der Weltmeisterschaft, nachdem England so lange geführt hatte und tatsächlich die Argentinier in der 85. durch Enzo Fernandez und dann in der 92. durch Lautaro Martinez verdient, muss man sagen, die Tore geschossen haben, denn die Engländer haben einfach nichts mehr getan. Sind fast 12 Minuten schon nachgespielt und ich glaube, jetzt ist es gleich vorbei, wenn der argentinische Torhüter abstößt. Ist durch, das war's. Also, Finalteilnahme erneute von Argentinien. Sie sind ja quasi der Titel, nicht quasi, sondern sie sind der Titelverteidiger und können natürlich ihren WM-Titel jetzt verteidigen. Spanien wird es ihnen nicht einfach machen, das kann ich schon mal sagen. Also es dürfte auf jeden Fall sehr, sehr spannend spanischsprachig sein, das Ganze am Sonntagabend. So. Und alle News aus der Region gibt's zum Nachlesen bei uns im Internet auf radiogong.com.
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2: Ah, spannend war's. Auf jeden Fall haben wir in der Nacht Tiefstwerte um 16 bis 13 Grad, leicht bewölkt oder klar ist es dabei. Morgen dann neben harmlosen Wolken scheint doch häufiger die Sonne am Abend und in der Nacht auf Freitag dann einzelne Schauer und Gewitter bei 30 bis 32 Grad, also tagsüber, ne? In der Nacht dann nicht mehr so warm. Freitag tagsüber weitere Schauer und Gewitter möglich, am Wochenende auch hier ein Wechsel Sonne, einzelne Schauer sind aber auch möglich. Die Temperatur nicht mehr ganz so heiß, um oder etwas unter 25 Grad.
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2: Das Ganze um 23 Uhr und gleich 4 Minuten. Hallo Autofahrer. Wir haben die A3 Würzburg Richtung Frankfurt zwischen Weibersbrunn und Bessenbach-Wald-Aschaff. Hier defekter LKW. Und die A7 Würzburg Richtung Fulda rauf zwischen Wasserlosen und Hammelburg. Liegen gebliebenes Fahrzeug, Standstreifen blockiert. Bitte nicht zu schnell. Ja, sowieso nicht. Aber ja, Blitzer haben wir keinen aktuell.
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2: Und ich wünsche euch einen schönen Mittwochabend. Das Ganze bei der Late Night Show. Eine Stunde haben wir noch.

Molly Humberstone, To Love Somebody, klingt wie aus einem Rosamunde Pilcher Film, Roman. Oh, Miss Holly Humberstone. Leider ist Miss Holly Humberstone jetzt traurig, weil die Engländer ausgeschieden sind bei der Weltmeisterschaft. Das heißt, man scheidet ja im Halbfinale nicht aus. Man darf ja weiterspielen. Man ist ja im Spiel um Platz 3. Man darf nur nicht um die Krone spielen. Man darf um Bronze spielen, was eigentlich total null, gar nichts, nichts wert ist, außer bei Olympischen Spielen oder ne, andere Weltmeisterschaften, in denen Medaillen vergeben werden. Aber Bronze ist sicherlich nicht das Ziel gewesen. Man hat so lange geführt und am Ende hat es nicht gereicht. Am Ende gab es dann hier die Niederlage, ja, bis zur 85. Minute. Ich meine, man hat ja selber getroffen in der 55., aber dann hat man sich sehr zurückgezogen. Und das war ja eben genau das. Ne? Also Messi eine Flanke nach dem anderen und irgendwann hat es geklingelt. Genau dann, als er zweimal sozusagen hier die Vorlage gegeben hat und zweimal es entsprechend geklingelt hat. Also man muss nicht immer die Tore schießen. Man kann auch die Mitspieler in Position bringen zum Tore schießen. Und das gelang dann in der 85. und 92. Minute so, dass jetzt Argentinien am Sonntag im Endspiel steht gegen Spanien. Ja, das sagt der Spielplan. Und dann wird es erstmal am Samstagabend um 23 Uhr Frankreich gegen England als Spiel um Platz 3.

Ei geben und dann am Sonntag, und zwar um 21 Uhr dann, denkt daran, das Spiel Spanien gegen Argentinien. Und hier ist Harry Styles für euch. Zu denen, die auch im Stadion sicherlich häufiger waren, die American Girls.

The Second Voice und Let Me Be hier auf Radio Gong. Wir schauen mal kurz auf die Straßen. Wir haben 23.27 Uhr Minuten Gong. Stauschau, hallo Autofahrer. Bitte erhöhte Vorsicht auf der B27 zwischen Veitshöchheim und Würzburg. Beide Richtungen hier Gefahr durch Personen auf der Fahrbahn. Das ist die B27 zwischen Veitshöchheim und Würzburg. Da sind auf jeden Fall auf dieser Strecke Personen auf der Fahrbahn. Bitte erhöhte Vorsicht in diesem Bereich. Dann haben wir die A7 Würzburg Richtung Fulda rauf zwischen Wasserlosen und Hammelburg. Liegen gebliebenes Fahrzeug. Bitte Vorsicht auch hier in diesem Bereich. Allen unterwegs eine gute Fahrt mit Fastboy, die uns bald besuchen werden. Da freuen wir uns natürlich auch drauf. Das wird dann in wenigen Wochen sein. 3,5 Wochen sind es. Genau, am 8.8. Residenzplatz Fastboy mit Beautiful Life.

Jennifer Lopez und David Guetta, Save Me Tonight hier auf Radio Gong. Das Ganze an diesem Mittwochabend. Wir haben schon, Wahnsinn, wir haben den 15. Juli. Das heißt, der Juli ist auch schon rum. Das heißt, es geht jetzt in den Endspurt auch in Richtung Sommerferien, Freunde. Ja, tatsächlich. Ja, fahrt ihr in Urlaub? Seid ihr irgendwo unterwegs? Habt ihr irgendwas vor? Wir werden euch wieder natürlich in den Sommerferien hier begleiten und euch sagen, was denn alles los ist. Es ist unglaublich, wie schnell das Jahr schon wieder rast. Habt ihr schon eigentlich Lebkuchen gesehen? Irgendwo? Also ich habe noch keine gesehen. Aber falls ihr irgendwo was seht, schon die ersten. Es ist ja immer früher. Na, und ich rede nicht jetzt von direkt noch vielleicht Anfang Januar, als die Reste noch da sind im Ausverkauf vom Weihnachten. Nee, sondern die neuen, die neue Charge. Noch habe ich es nicht gesehen. Wir haben ja schließlich noch nicht August. Ich bin gespannt. Ihr könnt ja schon mal Ausschau halten und mir gerne dann ein Foto schicken, wenn es denn soweit ist. Und hier ist Temper City für euch mit Self Aware. Das Ganze hier auf Radio Home.

Taylor Swift. Und ich habe sie immer noch nicht im Stadion gesehen. Vielleicht habe ich aber alles auch verpasst. Hat sie mal zugeguckt bei irgendeinem Spiel oder war sie einfach zu beschäftigt in Sachen Hochzeit und überhaupt? Und sie interessiert sie wahrscheinlich auch nicht für Fußball. Pff, was weiß ich. Hier ist Joe für euch. End of Beginning. Bei der Late Night Show hier auf Radio Gong.

So, den mussten wir noch mitnehmen, oder? Lola Young und Messi. 2 Assists heute, 2 Tore. Endspielteilnahme. Der Titelverteidiger ist dabei gegen Spanien. Und damit verabschiede ich mich. Andi Puhl sagt ciao, servus. Morgen Abend wieder die Late Night Show ab 20 Uhr. Ich freue mich. Bis denn. Ciao und servus.

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1: Ich bin Florian Klaus. Argentinien ist Spanien ins Finale der Fußball-Weltmeisterschaft gefolgt. Der Titelverteidiger gewann ein dramatisches Halbfinale in Atlanta gegen England mit 2:1. Anthony Gordon brachte die Engländer zunächst in Führung, doch in der Schlussphase drehte Argentinien die Partie durch Treffer von Enzo Fernandez und Lautaro Martinez. Das WM-Endspiel Spanien gegen Argentinien ist am Sonntag in New York. Am Samstag stehen sich Frankreich und England in Miami im Spiel um Platz 3 gegenüber. Wer in einer Krisenbranche arbeitet und noch fest in seinem Job ist, tut sich oft schwer, gleichzeitig etwas Neues zu suchen. Die Regierung will hier neue Möglichkeiten schaffen. Das Bundeskabinett hat grünes Licht für einen Gesetzentwurf zur Job-to-Job-Erprobung gegeben. Lea Matschulat berichtet.
2: Die Job-to-Job-Erprobung ist nicht für jeden gedacht, sondern konkret für diejenigen, deren Anforderungen

0: Umstellung absehbar enden wird, weil zum Beispiel der Betrieb 200 Stellen bis in 2 Jahren abbauen wird. Um im Anschluss möglichst ohne Lücke einen neuen Job zu haben, sollen sich Arbeitnehmer künftig ein paar Wochen in anderen Firmen vorstellen und umschauen können. In Absprache mit dem Noch-Arbeitgeber.
1: Außerdem hat die Bundesregierung noch einige Maßnahmen zum Bürokratieabbau beschlossen, zum Beispiel im Gesundheitswesen. So soll die elektronische Überweisung eingeführt werden und die Leistungen der elektronischen Patientenakte deutlich erweitert werden. Außerdem soll in den Jobcentern künftig mehr digital ablaufen, etwa mit Terminen per Videoschalte. Sturm und Hagel haben in den vergangenen Tagen an einigen Orten die Ernte zerstört. Durch die Unwetter sei innerhalb von 48 Stunden ein Schaden von mindestens 50 Millionen Euro entstanden, heißt es von der Spezialversicherung Vereinigte Hagel. 100.000 Hektar Fläche seien demnach beschädigt worden. Aus den Regionen Nürnberg und Stuttgart etwa gäbe es Berichte über teils verheerende Totalschäden.
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3: In der Nacht meist leicht bewölkt oder klar, Tiefstwerte um 16 bis 13 Grad. Tagsüber scheint neben harmlosen Wolken die Sonne. Am Abend und in der Nacht auf Freitag breiten sich vom Taubertal her Schauer und Gewitter aus. Die Höchstwerte 30 bis 32 Grad.
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0: Fabian Klaus. Nach dem Weltmeistertitel in Katar 2022 hat Argentinien erneut das Finale der Fußball-WM erreicht. Der Titelverteidiger gewann das Halbfinale von Atlanta gegen England mit 2:1. Die Engländer gingen dabei zunächst in Führung. Mit 2 späten Treffern bog Argentinien das Spiel aber noch um. Im WM-Finale treffen die Argentinier am Sonntag auf Europameister Spanien. Schon am Samstag stehen sich im Spiel um Platz 3 Frankreich und England gegenüber. Die Koalition hat Tritt gefasst. Das ist die zentrale Botschaft, die Kanzler Merz bei seiner Sommerpressekonferenz ausgesendet hat. Der Frage nach Fehlern wich er aus. Nach Protest der SPD gegen Einschnitte beim Unterhaltsvorschuss für Alleinerziehende gibt sich der Kanzler aber gesprächsbereit. Tanja Wagner berichtet.
1: Der Unterhaltsvorschuss soll nur noch für Kinder bis 16 gelten, nicht mehr wie bisher bis 18. Für Alleinerziehende, deren Partner sich ohnehin drücken, ist der Wegfall von knapp 400 Euro schlicht eine Katastrophe. Das geht so gar nicht, heißt es von der SPD. Merz dagegen sagt, die Kosten für diese Leistung hätten sich binnen 8 Jahren

0: und vervierfacht. Angesichts der akuten Finanznot der Kommunen sei das auf Dauer nicht tragbar.
1: Mit Sprachtests für alle Vierjährigen und gezielter Förderung in den Kitas will Bundesbildungsministerin Prien die Bildungschancen von Kindern in Deutschland angleichen. Sie hat den Entwurf eines neuen Kita-Gesetzes vorgelegt. Bis 2034 verspricht der Bund insgesamt mehr als 9 Milliarden Euro für das Vorhaben. Aus Sicht des Paritätischen Gesamtverbands ist das zu wenig, um die steigenden Anforderungen in der Kindertagesbetreuung zu finanzieren. Die Kontrollen an der Grenze zwischen Deutschland und Österreich sollen erstmal bleiben. Das haben die Innenminister Dobrindt und Kahner nach einem Treffen gesagt. Die Kontrollen seien demnach funktionsfähig und miteinander abgestimmt. Kahner zufolge ist durch sie illegale Migration zurückgedrängt worden. Die EU-Kommission hatte empfohlen, die Kontrollen schrittweise abzuschaffen.
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3: In der Nacht meist leicht bewölkt oder klar, Tiefstwerte um 16 bis 13 Grad. Tagsüber scheint neben harmlosen Wolken die Sonne. Am Abend und in der Nacht auf Freitag breiten sich vom Taubertal her Schauer und Gewitter aus. Die Höchstwerte 30 bis 32 Grad.
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